0: zeigten maskierte Personen, die in Richtung Kapitol marschierten. Die Polizeibehörde von Washington teilte mit, dass der Aufmarsch unter das Recht auf Meinungsäußerung falle. Festnahmen gab es demnach keine. Derweil mussten mehrere Veranstaltungen zum Nationalfeiertag wegen der Hitze abgesagt werden, unter anderem eine Parade durch die Hauptstadt. An der US-Ostküste herrschen Temperaturen von über 40 Grad. Präsident Donald Trump will später aber dennoch eine Rede halten. Im westafrikanischen Mali haben islamistische Terroristen mehrere Städte angegriffen. Die Angriffe seien abgewehrt worden und die Lage sei unter Kontrolle, teilt die malische Armee mit. Nachrichtenagenturen melden allerdings, dass es den Terroristen gelungen sei, die Kontrolle über gewisse Stellungen zu übernehmen. Wie die Agentur Reuters meldet, handelt es sich bei den Angreifern um eine regionale Untergruppe des Terrornetzwerks Al-Qaida. Sie werden von Tuareg-Rebellen unterstützt. Erst im April gab es in Mali Angriffe von Islamisten auf mehrere Städte. Bei einer dieser Attacken wurde der Verteidigungsminister der regierenden Militärjunta in Mali getötet. In ganz Frankreich haben Zehntausende Menschen gegen sexualisierte Gewalt und für einen besseren Schutz von Kindern demonstriert. Allein in Paris gingen laut den Organisatoren 100.000 Menschen auf die Straße. Auslöser der Proteste war das Schicksal eines 11-jährigen Mädchens, das vergewaltigt und getötet worden war. Der Fall hatte für Empörung gesorgt, da gegen den Verdächtigen seit 2025 eine Anzeige wegen Vergewaltigung einer Minderjährigen vorlag und er nicht einmal verhört worden war. Ein früheres Ermittlungsverfahren wegen Vergewaltigung Minderjähriger war eingestellt worden. Mehrere weitere Hinweise auf sexuelle Übergriffe blieben folgenlos. Ein Bündnis aus weit über 100 Verbänden fordert nun ein umfassendes Gesetz anstelle von Einzelmaßnahmen und Gesetzen, um sexuelle Gewalt auf allen Ebenen zu bekämpfen. An der Fußball-WM hat Frankreich den Einzug in den Viertelfinal geschafft. Frankreich gewann gegen Paraguay 1:0. Zuvor hat sich schon Marokko für den Viertelfinal qualifiziert, nach einem 3:0 gegen Co-Gastgeber Kanada. Und das Wetter heute Sonntag, es ist sonnig, besonders über den östlichen Alpen bilden sich einige Quellwolken. Die Temperaturen steigen auf 27 bis 32 Grad. Das waren die Nachrichten von Radio SRF, verantwortlich Dominik Rolli.
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2: So sein wie die anderen, sei doch einfach normal, sei doch einfach normal, sei doch einfach normal. Das habe ich mir fast mein ganzes Leben lang gewünscht, einfach normal zu sein. Musik ist ein Raum. Da kann ich reingehen und da bin ich sicher. Ich hatte Gott sei Dank ein Zimmer im Dachboden. Tür zu, abschließen, abschotten und sicherstellen, dass die Eltern sich halt ganz unten im Haus aufhalten, damit auch soundmäßig ich mich frei fühlen kann. Und ich dachte mir, ja, supi, ich wollte eh weg von dem Ort mit schlechten Erinnerungen. Dann fangen wir doch mal neu an in Winterthur, why not? Und dann war ich da und habe mich einfach in die kleine Stadt verliebt. Jede scheinbare Sicherheit ist plötzlich weg. Und dann stellt man fest, aber ich bin immer noch da. Das heißt ja, es muss irgendetwas Unkaputtbares geben, weil ich bin ja immer noch da. Und ich glaube, der Kern unseres menschlichen Verlangens ist einfach, ich will Teil von etwas sein. Ich möchte dazu gehören. Ich möchte mein Zuhause finden.
3: Dann ist eine Diagnose gekommen, vor ein paar Monaten. Autismus.
2: Genau.
3: Was ist in deinem Kopf vorgegangen, wo du die Diagnose bekommst?
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3: Ja, wir machen die Bühne frei für Schweizer Popmusik. Wir reden mit Musikerinnen und Musikern über ihr Leben, über ihr Musikschaffen, aber auch über Gott und die Welt. Und heute bei mir im Studio ist Marie. So schön, dass du da bist.
2: Ich freue mich auch.
3: Ja, wir reden heute über dich als Künstlerin, über aber auch natürlich über deine Musik, über deinen Werdegang. Aber wie immer machen wir am Anfang ein ganz kurzes Entweder-Oder. Eine Minute lang. Live oder Studio?
2: Live.
3: Grosses Festival oder Tournee?
2: Kaffee-Tournee.
3: Überdenken oder einfach machen?
2: Einfach machen.
3: Moll oder Dur?
2: Eher Moll.
3: Heavy Metal oder Hardcore Techno?
2: Heavy Metal.
3: Buch oder Film?
2: Schon eher Film.
3: Probe bis spät in die Nacht oder am Morgen früh kreativ sein?
2: Spät in die Nacht. Favorite. Ja.
3: Lyrics oder Melodie?
2: Das ist eine Kombi, die darf man nicht auseinandernehmen.
3: Kaffee oder Tee?
2: Tee.
3: Lampenfieber oder tief entspannt vor dem Auftritt?
2: Tief entspannt.
3: Hotel oder Zelt?
2: Zelt wäre mal schön.
3: Ordnung oder Chaos?
2: Auf jeden Fall Ordnung.
3: Akustik oder elektrisch?
2: Akustik.
3: So gut. Hey, bei dir ist ja so Musik, das verzeichnest du ja so als deine Lifeline, also als dein Überlebenselixier. Es hat schon eine Rolle in deinem Leben gespielt, seit du ganz klein bist. Und in deiner Kindheit ist Musik deine einzig gesunde Sache gewesen.
2: Ja.
3: Hast du gesagt. Was heisst das, dass das die einzig gesunde Sache war?
2: Ja, genau. Also ich habe jetzt auch unter anderem komplexe Traumafolgestörung diagnostiziert und freue mich mega drüber, weil das ist was, womit man umgehen kann. Und als Kind bin ich in einem sehr traumatischen Elternhaus aufgewachsen und hatte einfach keine Möglichkeit, dem zu entfliehen. Und das Komplex bei Traumafolgestörung kommt eben davon, dass man Situationen wiederholt erlebt, aus der man nicht flüchten kann. Traumafolgestörung wäre jetzt zum Beispiel, ein krasser Unfall, und dann hat man damit zu kämpfen. Und Komplex kommt eben daher, dass es eben zum Beispiel eben in der Entwicklung Beziehung zu den Eltern schwerwiegende Lücken gibt, eigentlich Bedürfnisse, die ein Kind hat, aber die zu dem Zeitpunkt halt nicht erfüllt werden können von den Eltern. Und dann entsteht halt komplexe Traumafolgestörung. Und
3: das ist deine einzig gesunde Sache, würdest du wegen dem bezeichnen, weil wie
2: ja, diese Rest war sehr einfach
3: ungesund gewesen.
2: Der Rest war einfach extrem unsicher, extrem unvorhersehbar.
3: Ja.
2: Also es gab wie keinen Ort im Haus oder drumrum, weil natürlich, ich konnte vielleicht in die Natur gehen, aber als Kind bist du auch irgendwie eingeschränkt, weil du hast ja noch gar keine eigene Wirkung sozusagen. Also du kannst jetzt ja nicht bewusst entscheiden, hier ist es ungesund, ich gehe mal raus in die Natur und erhole mich, oder? Sondern es fließt ja einfach zu dir und du bist in dem Moment da gefangen, wo du halt feststeckst. Und Gott sei Dank gab es aber eine Gitarre. Und die habe ich wie so entdeckt und hab da gespürt, das ist ein Raum. Musik ist ein Raum. Da kann ich reingehen. Und da bin ich sicher. Da kann ich wie flüchten von der aktuellen Realität und kann da rein und mich frei ausdrücken, wirklich ich sein, mich wohlfühlen und bin befreit von den Begrenzungen, die mir dazumals die Realität wiedergespiegelt hat. Genau.
3: Wie hast du, können die Musik flüchten? Also du hast es ja gleich die Heimmusik machen oder die Heimmusik machen. Das ist dir aber nicht weggenommen worden. Also du hast dich in das Zimmer einschliessen, hast können Musik spielen und es hat dich niemand unterbrochen.
2: Original das. Ich hatte Gott sei Dank ein Zimmer im Dachboden und habe mich da immer gefühlt wie so eben Tür zu, abschließen, alles abschotten und sicherstellen, dass am besten die Eltern sich halt ganz unten im Haus aufhalten, damit auch soundmäßig ich mich frei fühlen kann, möglichst. Das war nicht so leicht, die Stimme zu befreien, weil man hat ganz viel Angst. Aber ich glaube, drum hat sich das alles so entwickelt, dass ich sehr feine, sehr ruhige, sehr eben nach innen geneigte Musik mache, eben für mich, weil das von Anfang an mein Raum und mein Fluchtort war und nicht, ich werde jetzt mega, mega Popstar und fancy, und ich singe für andere. Sondern es hat halt begonnen mit dem nach innen gehen.
3: Also du hast nicht den Traum gehabt, irgendwie, ich werde jetzt Sängerin in dem Moment, sondern es war mehr gewesen, es ist der Ort, wo mir Sicherheit gibt, wegen dem mache ich es.
2: Ja, genau. Mhm. Eigentlich hat sich das ganz von alleine einfach ergeben.
3: Mhm. Mega schön.
2: Das war nie irgendwie ein Ziel, sondern einfach das ist.
3: Du hast ja dann weiter Musik gemacht, wo du älter geworden bist. Du bist in verschiedenen Bands gewesen. Du hast Studioproduktionen gemacht.
2: Genau.
3: Du kommst ja von Hamburg ursprünglich.
2: Genau.
3: Hast dann aber über kennengelernt in Winterthur in der Schweiz. Mhm. Bist dann auch für die Person oder bist dann in die Schweiz gezogen? Und für die Person bist du in die Schweiz gezogen, oder?
2: Genau, so.
3: Genau, hast dich aber dann trotzdem in den Mann verliebt. Hast dich auch Winterthur verliebt, oder?
2: Die, eher Winterthur die Stadt. Als der Mann.
3: Eher Winterthur.
2: Mehr der Ort als der Mann, aber ja.
3: Aber es ist dein Freund gewesen.
2: Ja, auf jeden Fall.
3: Es ist dein Freund gewesen.
2: Genau.
3: Ist aber dann trotzdem, ja, hat sich in eine schwierige Richtung für dich entwickelt.
2: Mega.
3: Ist ein schmerzhafter Kreis gewesen, der geschlossen worden ist.
2: Ja, genau.
3: Was heißt das genau?
2: Ja, für mich, ich komme wieder zurück auf das Trauma. Trauma kann sich, ist mega gemein, weil es zeigt sich wie so in zwei Phasen. Einmal das Ursprungstrauma und nachher im Verlauf des Lebens wirst du wie konfrontiert mit den traumatischen Erfahrungen von früher und die Realität fügt sich so, dass du wie nochmal in den gleichen toxischen Kreislauf reinkommst, aber mit dem Unterschied, dass du beim zweiten Mal, als Kind hast du keine Entscheidungsfreiheit, aber beim zweiten Mal als Erwachsene hast du halt dann die Entscheidungsmöglichkeit, dich zu erinnern und aufzuwachen und zu sagen, warte mal, das will ich überhaupt nicht, das ist ja mega ungesund und mega toxisch und mega, mega schlimm. Und drum war eigentlich die narzisstische Beziehung, die ich da, oder die Beziehung mit einem Menschen mit einer narzisstischen Persönlichkeitsstörung, hat mich halt genau zu dem zurückgeführt, wie ich im Elternhaus aufgewachsen bin und hat mich komplett auseinandergerissen, psychisch, und aber das Auseinanderreißen hat ermöglicht, dass halt endlich Licht in das Dunkle reinkommt.
3: Und inwiefern Licht ist Dunkle?
2: Ich glaube, wenn Sachen zerbrechen, und das kann sein, eben, ich rede jetzt von der Psyche, das Herz, wenn irgendwas etwas bricht in uns, dann ist das immer eine Chance. Es tut mega weh, aber ich glaube, man muss den Schmerz ansehen, zum ihn integrieren können. Weil am Schluss war es eigentlich mein Kind, was quasi innen drin geklopft hat und gesagt hat, hey, ich habe hier immer noch Wunden, die total verdrängt sind und mega, mega, mega, mega wehtun. Bitte, bitte, bitte guck mich an. Aber ich habe jahrelang es gar nicht ansehen können, weil es so wehgetan hat und weil eben mir das gar nicht bewusst war, dass was sich da alles aufgestaut hat durch die Kindheit. Und genau, nachher kam dann eigentlich der Aufwecker, so sehe ich ihn jetzt, gar nicht böse, sondern einfach die Menschen mit narzisstischen Persönlichkeitsstörungen, die gibt's und die braucht man manchmal als Aufwecker zum Verstehen. Hey, warte mal, warum muss ich jetzt eigentlich wieder so viel Schmerz erleiden? Und dann erinnert man sich. Und dann ist eben durch den Bruch passiert, wenn man sich dann traut, reinzugucken und nicht weiter wegzurennen, dann ist ganz viel Potenzial für Licht da, dass man erkennt und dass man sieht und dass man durchschaut und da rauskommt.
3: Hast du in dieser Zeit auch die Musik können brauchen, wie als Kind, als Fluchtort in dieser Beziehung?
2: Mega lustig. Es ist genau dann passiert. Ich hatte, nachdem ich in Hamburg mal die Produktionserfahrungen auch hatte, habe ich wie eine kurze Pause gemacht, um mich zu sortieren, weil alles in Hamburg auseinandergefallen ist und ich drum nicht unbedingt wegen dem Mann nach Winterthur kam, aber mehr, weil sich in Hamburg alles geschlossen hat und sich in Winterthur eben eine Sache eröffnet hat und ich dachte mir, supi, ich wollte eh weg von dem Ort mit schlechten Erinnerungen. Dann fangen wir doch mal neu an in Winterthur, why not? Und dann war ich da und habe mich einfach in die kleine Stadt verliebt. Genau. Und habe, jetzt habe ich kurz den Faden verloren. Wo waren wir?
3: Ja, die Musik, ob das auch ein Ort
2: genau,
3: ist.
2: Genau, ja, wo ich
3: brauche. Eine Flüchte.
2: Genau, mega. Drum. Mhm. Dann hat es nämlich wirklich wieder angefangen. Und ich konnte, als ich dann mit dem Ex-Partner zusammengezogen bin, habe ich gemerkt, ui, da ist jetzt, das ist jetzt ein Weg, den ich laufen darf, der ganz, ganz dunkel ist. Es gibt wie so eine intuitive Stimme, die zeichnet sich durch mir, bei mir dadurch aus, dass die Songs quasi wie so ein bisschen prophezeien manchmal, was passiert. Ich empfange die Lyrics und dann schreibe ich die runter. Und der erste Song, den ich in der Schweiz geschrieben habe, war Trust in Time. Und der hat mir ganz viel Kraft gegeben, indem er mir gesagt hat, okay, pass auf, Menschen werden kommen und gehen, Gefühle werden kommen und gehen, aber mach einfach die Augen zu, trust in time, du gehst da jetzt durch, es kommt alles gut, es kommt alles gut. Und ich konnte mich wie immer wieder im Verlauf der Zeit, in der schmerzhaften Erfahrung, dann auch in der Beziehung, konnte ich mich immer wieder, wie immer, kann ich mich auf meine Musik zurückbesinnen und meinen eigenen Lyrics zuhören und da halt den Halt finden, der mir in der Außenwelt halt gefehlt hat.
3: Also du hast eigentlich wie in deinen Lyrics schon gewusst oder in deinen Songs schon niedergeschrieben, es ist nicht gut. Also genau. Du hast schon gewusst, es ist nicht gut, ja, aber genau. Hast irgendwie gleich nicht raus können.
2: Ja, weil die Lyrics kommen aus dem Unterbewusstsein und das Bewusstsein, das checkt das noch nicht, was abgeht. Und das ist ganz, ganz viel so, dass die Lyrics eigentlich die pure Wahrheit sagen. Das ist so der perfekte, reine Spiegel von dem, was in mir in der Tiefe wirklich, wirklich passiert. Und die Realität, so das Bewusstsein, es braucht manchmal einen Moment zum to catch up. Es braucht manchmal einen Moment.
3: Ja. Ja. Du hast ja dann ein bisschen später eigentlich, ja, es ist dann eigentlich auch mit deiner Psyche auch noch mal schlechter geworden. Mhm. Du hast ein Burnout sogar bekommen, 2024.
2: Ja, mega.
3: Du bist im Büro gesessen, in Winterthur, und ja, bist einfach so eine richtige Sinnkrise bekommen. Ja, was mache ich da eigentlich? Mhm. Dann bist du ja krank geschrieben worden, hast aber lange gar nicht genau gewusst, was es ist.
2: Was geht ab?
3: Was ist da los? Und dann ist eine Diagnose gekommen, vor ein paar Monaten.
2: Mhm.
3: Autismus.
2: Genau.
3: Was ist in deinem Kopf vorgegangen, wo du die Diagnose bekommst?
2: Also meine Reaktion ist jetzt gerade, zeigt es eigentlich am besten, wie so tief durchatmen, einfach so, oh, endlich ein Leitfaden, endlich ein Wort. Ich habe mich in meinem Leben immer anders gefühlt als ja, der Durchschnitt der anderen. Von Beginn an, ich wusste, hey, ich bin immer viel sensibler als die anderen. Ich nehme Sachen wahr, ich sehe Dinge, ich höre Dinge, die einfach, das klingt jetzt so, aber in der Tiefe, im Detail, und die anderen immer, was siehst du da? Nee, ich erkenne das nicht, oder habt ihr das gehört? Nee, ich habe gar nichts gehört. Und das macht schon als Kind, macht das was mit dir, oder wenn du immer die bist, die alles wahrnimmt und die anderen nehmen das gar nicht wahr. Und du schnallst es aber noch nicht, dass das daran liegen kann, dass dein Hirn vielleicht einfach anders gestrickt ist. Man will natürlich gerade als Kind, man will dazugehören, man will einfach dazugehören, passt glaube ich ganz gut vom Wort her. Und dann, ja, passt man sich natürlich an, und hier schließt sich dann der Kreis zum Burnout. Eigentlich die fast lebenslange Anpassung. Wir sitzen jetzt sitzen wir hier, oder? Aber bis vor ein paar Monaten, als ich dann die Diagnosen bekommen habe, Trauma, gut, das hatte ich, konnte ich vorher irgendwie schon so schließen, aber bam, Autismus. Und dann war so, was ist das überhaupt? Und damit hätte ich nie irgendwie gerechnet, weil das halt auch noch so unbekannt ist. Es gibt so viele Vorurteile. Man kennt irgendwie so Filme, keine Ahnung, Rain Man ist irgendwie so ein Film, und dann gibt's so mega harte Klischees. Autisten können nicht kommunizieren, können gar keinen Blickkontakt halten, können dies nicht, können das nicht, können jenes nicht. Und dann gibt's wie so eine Schublade, und die heißt Autismus, und da wird dann jeder reingesteckt, der scheinbar auf dem Autismus-Spektrum ist, aber tada, es ist ein riesengroßes Spektrum, und das ist eben keine Linie von wenig bis doll autistisch, sondern das ist wie so ein Kreis, ein bunter Kreis, und jeder Autist hat wie so

0: weil das nicht einfach nicht passt. Und es gibt halt einfach, jeder ist ein Individuum, so oder so. Aber auf dem Autismus-Spektrum gibt es einfach diese gewissen Kategorien, wie wohl man sich dann eingliedern kann. Und seit ich das weiß, hat halt der Struggle einfach sein Ende gefunden. Und ich konnte, anstatt gegen mich zu arbeiten und zu versuchen, ich muss doch arbeiten, ich muss mich doch anpassen, ich muss doch planen können, ich muss doch so sein wie die anderen, sei doch einfach normal. Das habe ich mir fast mein ganzes Leben lang gewünscht, einfach normal zu sein. Da habe ich immer gefühlt wie in einem Kostüm, wie ein Pinguin, der so tut, als sei er ein Affe und total so, das ist auch ein Phänomen, Maske, das heißt so Masking im Autismus, du hast dann so eine Maske auf und tust so, als wärst du jemand anders, aber darunter bist du einfach komplett energetisch ausgelaugt, komplett, es ist alles so anstrengend, dieses Maske aufrechterhalten, dieses dauerhaft Schauspielern, es ist halt krank anstrengend.
1: Ja.
0: Und
1: hast du in der Musik die Maske können ablegen?
0: Ja, auf jeden Fall.
1: Ja, cool.
0: In der Musik war ich schon immer, konnte ich schon immer einfach ganz alles fallen lassen. Ja.
1: Das ist ja auch so ein bisschen wahrscheinlich etwas, was in die Schublade gehört, wenn man jetzt hört, Autismus und Sängerin. Jemand, der auf der Bühne steht oder jemand, der sich präsentiert. Geht das überhaupt zusammen? Du siehst, es ist jetzt da, es geht offenbar.
0: Ja, genau,
1: es geht. Wie machst du das?
0: Mega. Ja, das finde ich so, eben, das ist genau spannend. Jeder hat halt seine Stärken und Schwächen. Und für mich, was passiert, wenn ich jetzt, was die anderen dann halt nicht sehen oder was jetzt die Zuschauer oder Zuhörer nicht sehen, ist, dass ich eben eine Dreiviertelstunde früher gekommen bin zum mich in den Raum einspüren, damit ich nicht überwältigt bin. Wir haben uns vorher schon mal ein bisschen kennenlernen dürfen. Super, dann ist mein System nicht überwältigt. Ich habe mir jetzt alleine die Ruhe nehmen müssen, irgendwo draußen, zum mich abschotten, damit ich viel Energie sammeln kann, zum mich mit dir austauschen. Und One-on-One ist super möglich. Wenn jetzt hier noch drei Personen, dann wäre ich hyper krass überfordert. Und so kann ich mich aber mega auf dich fokussieren und die Konzentration behalten und kann wie mich gleichzeitig nicht verlieren und spüren. Und auf der Bühne ist das nämlich für mich auch eine One-on-One-Situation. Weil ich bin da hinter meinem Mikrofon in meinem abgeschotteten Space, der da ist, die Bühne. Und ich kann den Takt angeben. Ich kann mit dem Gegenüber, was da ist, eine Gruppe aus Menschen, das kann sein eine Person, 10 Personen, 100 Personen, 1000 Personen, ist alles schon passiert. Und dann kann ich aber one-on-one kommunizieren und ich habe kein Durcheinander.
1: Was
0: gibt kein Durcheinander, sondern ich sehe die Gruppe als eins. Ich sehe mich auf der Bühne und das Publikum vor der Bühne. Und das ist dann kann ich in mich reingehen, in mein Ruhespace. Die Musik bringt mir die Ruhe. Und auf einmal ist es egal, ob ich in meinem Zimmer sitze und für mich in mir Musik mache oder ob ich irgendwo mit geschlossenen Augen auf der Bühne sitze und meine Musik mache. Und inzwischen traue ich mich sogar, die Augen aufzumachen, um mal zu gucken. Wow.
1: Hast du früher nur mit Augen zu gesungen?
0: Früher nur mit Augen zu, um eben diesen Raum, um die Konzentration beibehalten zu können, dass ich wie in mir bleibe und auf meinen Herzschlag höre und auf meinen Atem höre und wirklich bei mir bin. Und inzwischen habe ich es trainiert, weil es auch spannend ist. Inzwischen kann ich eben, es ist alles Training, oder? Autisten können auch eben, sind mega anpassungsfähig, je nachdem, und hoch intelligent. Ich habe einen IQ-Test machen können. Yeah, ich bin hochintelligent. Toll. Bringt mir zwar nichts in dieser lauten Welt, aber immerhin. So, es bringt mir was für die Anpassung, oder? Und drum, ich kann lernen. Ich kann alles lernen. Ich kann lernen, eben Augenkontakt zu halten und trotzdem bei mir mit dem Gefühl zu bleiben. Es sind feine, kleine Unterschiede, die das Leben dann für mich einfacher machen.
1: Schön. Und wo siehst du aber auch Grenzen jetzt in Bezug auf deine Musik oder als Musikerin?
0: Ja, bei dem 1-Minute Schlagwörter-Interview heute am Anfang kam die Frage eben Tournee oder
1: großes Festival.
0: Genau, irgend so. Und dann habe ich geantwortet, Kaffee.

0: Tournee. Und für mich ist zum Beispiel die Grenze halt die Umgebung in Form von, wie kann ich das beschreiben, in Form von Konzentration. Ich könnte mir vorstellen, in einem großen Theatersaal mit tausenden Menschen zu spielen. Die Möglichkeit muss aber da sein, dass die Menschen, dass ich den Raum ganz einnehmen kann und meine Ruhe in den Raum ausstrahlen kann. Bei einem Open-Air-Festival zum Beispiel, oder wenn ich jetzt draußen spiele, habe ich auch schon die Erfahrung gemacht, dass dann wie die Energie verfließt und jeder ist irgendwie so ein bisschen woanders und dann entsteht Chaos und die Menschen sind nicht bei mir und nicht fokussiert und dann zerreißt es. Und dann kommt schnell meine Grenze auf, dass ich nicht, dann habe ich eben nicht mehr die One-on-One-Situation. Ich kann nicht den Knäuel aus Menschen kreieren und den Raum umarmen und einnehmen und einfach diesen Ruheaustausch von Herz zu Herz kreieren, sondern dann sind da welche am Schnacken und da am Lachen und da am Trinken und da am dies und das kann ich nicht. Das ist zu viel für mein System. Ich kann dann nicht, sobald ich merke, jemand ist nicht ganz bei mir, dann kann ich nicht abgrenzen, kann ich mich leider nicht abgrenzen oder das rausfiltern, sondern dann höre ich, während ich Musik mache und singe, es läuft dann ab, dann höre ich, worüber sind die sich im Unterhalten, worüber sind die am Lachen, worüber, was läuft da, und das sind alles Informationen, die muss ich dann parallel verarbeiten, und das ist dann zu viel. Und drum ist mein Favorite, eben, es geht auch mit größerem Publikum, aber mein Favorite ist einfach ein ruhiger Raum, wo die Leute wissen, hey, da ist jetzt jemand, die macht ganz ruhige, intime Musik. Ich bin jetzt da. Ich tune jetzt in die Frequenz rein. Und wenn ich dann weiß, ah, ich habe dich bei mir, egal wer du bist oder wie viele, dann kann ich kommunizieren. Und dann fließt es. Und dann gibt es keine Störfrequenzen. Und dann
1: Ja, spannend.
0: passieren Wunder.
1: Ja, ich stelle mir vor, es war natürlich auch ein mega Prozess gewesen, oder? Das
0: Ja,
1: überhaupt über dich
0: das genau.
1: kennenzulernen. Über wie mache ich Musik? Für wer mache ich Musik? Wo
0: Genau.
1: sind meine Grenzen? Wo sind aber auch, ja, deine Möglichkeiten? Also eben,
0: Ja,
1: es ist
0: genau.
1: ja, es gibt ja mega auch Vorteile, die eben auch mit so einer Diagnose kommen können. Also über das Feinfühlige,
0: Eben.
1: das.
0: Eben.
1: Mega
0: Kannst
1: spannend.
0: damit arbeiten, endlich, ja.
1: Genau, aber eben, dass du das hast können lernen, das ist ja bestimmt eben auch ein Prozess gewesen.
0: Ja, mega.
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1: Ja, eben, ich meine, wenn man dir jetzt so zuhört, dann merke ich mir mega, du bist auf so einem coolen Weg gewesen, das Lernen. Natürlich ist es ein lebenslanger Prozess, das ist ja
0: Mega,
1: klar.
0: ja.
1: Aber gerade, wenn wir jetzt ein bisschen zurückspulen, nochmal zu dieser Sinnkrise, die du eigentlich hast, im Büro, in Winterthur, bei deinem Job. Das sind ja wahrscheinlich auch wirklich die Momente, wo einem Fragen kommen, oder? So die tiefen
0: Ja.
1: Fragen, wo man vielleicht Sachen hinterfragt. Hast du dich dort auch mal gefragt, warum dass es dich oder die Menschen überhaupt gibt?
0: Die Frage habe ich mir sogar schon viel, viel, viel früher gestellt. Die habe ich mir als Kind schon gestellt. Warum bin ich eigentlich da? Wenn das Umfeld mich scheinbar nicht will und nicht akzeptieren kann, so wie ich bin. Warum, was soll ich da? Warum bin ich überhaupt da? Was ist mein Sinn? Was ist mein Grund? Und eben da hat mir die Musik wie auch eine stille Antwort gegeben, weil die stille Akzeptanz zurückkam von einer Sache, die immer verlässlich ist, die nicht weggeht. Es ist für mich vergleichbar mit der Natur. Ich kann rausgehen in den Wald und der Wald ist einfach da. Er ist da für mich, er nimmt mich auf und ich kann einfach sein. Ich kann einfach sein, wie ich bin, und Musik ist für mich vergleichbar mit einem Wald. Der Wohlfühlort, ja.
1: Also, das muss ich mir ein bisschen genauer erklären. Also, die Musik hat dir wie ein bisschen eine Antwort darauf gegeben, warum das dich gibt.
0: Ja.
1: Indem dich die Musik akzeptiert hat,
0: Ja.
1: indem du sein konntest.
0: Ja. Ich glaube, also diese große Fragen, warum gibt es mich? Es hat immer mit Zugehörig, für mich hat es immer mit Zugehörigkeit zu tun, weil niemand ist wirklich alleine. Wir sind alle verbunden. Und ich glaube, der Kern unseres menschlichen Verlangens ist einfach, ich will Teil von etwas sein. Ich möchte dazu gehören. Ich möchte mein Zuhause finden. Ich möchte meinen Ort finden. Ich möchte irgendwas kreieren. Wir sind kreative Wesen. Und die Musik hat mir all das aufs Mal gegeben. Sie hat mir einen Ort gegeben, zum mich kreativ frei ausdrücken und gleichzeitig das Gefühl von Zugehörigkeit gegeben, was ich sonst an keiner anderen Stelle in der Außenwelt finden konnte. Und drum, ja, war das für mich die Antwort, okay, es hat einen Grund, warum ich da bin. Ich kann Musik machen. Wenn auch nicht mehr, egal, aber ich kann das machen. Und das ist was Wertvolles für mich, egal ob es jemand anders jemals hört oder nicht. Aber das hat Wert. Mhm. Das lässt mich länger hier bleiben.
1: Ja, schön.
0: Ja, mega.
1: Hast du dir die Frage schon mal gestellt, ob es Gott gibt?
0: Auf jeden Fall. Ich hab gesucht. Wie eine Verrückte. Ich habe total gesucht, alles hinterfragt.
1: Wo hast du gesucht?
0: Ja, in Büchern, in Kirchen, in diversen Non-Dualität, in Religion, aber ich habe nirgendwo die Antwort gefunden, ob es jetzt so wie die Gesellschaft, würde ich behaupten, Gott im Durchschnitt anguckt, irgendwie so eine, das ist doch was, das muss man finden, so quasi so eine externe Instanz, die man suchen muss, um sie zu finden. Aber genau das ist der Trick. Man findet es nicht, solange man sucht, sondern ab einem gewissen Punkt, wenn die Suche so schmerzvoll und der Leidensdruck so groß geworden ist, nach dem Sinn und der ganzen Frage, wo ist denn dieser Gott, wenn das hier irgendwie alles einen Sinn haben soll? Ja, wo bist du denn? So, und dann ab einem gewissen Punkt, so war es für mich zumindest, ist der Leidensdruck dann so hoch und so groß und das Fragezeichen so schwer, dass man es einfach mal fallen lässt und dann ist plötzlich die Antwort da. Gott ist für mich in allem und besonders in dir. Du bist das Göttliche zugleich. Es ist wie wir sind, oder das Geschöpf und der Schöpfende zugleich. Weil alles gehört zusammen. Alles ist eins. Gott ist nicht außerhalb von mir. Gott ist in mir. Und egal, wie ich das nenne, ich nenne es vielleicht nicht, manche nennen das Gott, manche nennen das Universum, ich nenne das gern Magic. Oder einfach das hier. Mhm. Einfach das hier, das jetzt. Einfach alles ist miteinander verbunden. Unverweigerlich. Und wenn die Suche dann aufhört, dann ist auf einmal, findet man Gott und man findet sich gleichzeitig.
1: Mhm. Also das Krampfhafte, oder?
0: Ja,
1: das,
0: genau.
1: Ich muss es jetzt so sein, oder man hat vielleicht noch eine Vorstellung, wie es sollte sein, und dann merkt man auf einmal, vielleicht ist es ganz anders, als ich gedacht habe. Vielleicht ist es ganz neu mit anders, als ich gedacht habe.
0: Ja, genau.
1: Hast du dem Gott oder der Magic oder wie du das nennst, auch schon mal Vorwürfe gemacht?
0: Auf jeden Fall. Ich habe mich die meiste Zeit meines Lebens gefragt, wo ist die Fairness? Wo ist die Fairness? Ich habe mega, ja, es passt wie so ein kleines Kind, wie so ein wütiges Kind, was einfach so mit den Händen und Füßen auf den Boden trampelt und schlägt, weil sie sich einfach gefragt hat, warum der ganze Schmerz, warum die ganze Dunkelheit, die ich als Kind erleiden musste. Wo ist die Fairness? Warum bürgst du mir hier alles auf? Quasi dann fängt man an, einem Etwas plötzlich Vorwürfe zu machen und fragt sich dann, warum? Bis man dann irgendwann erkennt, vielleicht ist es ja meine Verantwortung, die Schöpfung meines Lebens anzupassen.
1: Wie geht das konkret? Oder wie bist du zu dieser Erkenntnis gekommen?
0: Ja, ich glaube, in der Verbindung, was wir was wir jetzt vorher gerade hatten, dass eben, wenn die Erkenntnis mal da ist und nicht nur die logische Erkenntnis, sondern die, es ist wie so eine energetische Erkenntnis im ganzen Körper, dass du dich plötzlich eins mit allem fühlst, weil du tief in dir drinnen erkannt hast, dass es Trennung nicht gibt. Trennung ist die Illusion. Gott ist nicht getrennt von mir. Gott und ich sind eins. Ich bin Gott. Gott ist ich. Alles ist I am. Punkt. Und in dem wird dann auf einmal einfach alles klar. Und du hast plötzlich, du weißt, du bist diejenige oder derjenige, der das Steuer in der Hand hat. Du wartest nicht mehr darauf, dass sich die Welt für dich fügt. Oder du machst nicht mehr der Außenwelt Vorwürfe. Wieso hat die jetzt so so quasi die Standard oder die ist voll blöd, weil die hat das und das gesagt. Das ist immer ein Spiegel. Die Außenwelt ist dein Spiegel und du bist die eben das Geschöpf und der Schöpfer zugleich. Das heißt, ich sähe, was zu mir zurückkommt. Ich mache das. Ob bewusst oder unbewusst, das ist eben dann der Unterschied. Mhm. Und sobald es bewusst passiert, ist das Paradise on Earth, weil du kannst, es braucht immer noch sicher Zeit und Geduld, weil so wie Pflanzen wachsen müssen, du säst etwas und es braucht Zeit und Liebe und Pflege und ein bisschen Wasser und Geduld, bis das in der Realität zu dir zurückkommt. Aber du säst den Samen und später kommt es zu dir zurück. Und man kann eben auch unbewusst sät man dann vielleicht eben toxische Samen und die Welt wird dir immer eins zu eins zurückspiegeln, was du gesät hast. Mhm. Und das ist eben das. Ich kann meinen Garten so umpflanzen und so schön machen, wie es für mich stimmt, weil ich bin die Schöpferin.
1: Mhm. Unabhängig eigentlich. Was dir passiert, es gibt ja Sachen, die haben wir nicht in der Hand, oder? Natürlich, in welcher Familie wirst du geboren? Was
0: genau.
1: Hast du für, was, vielleicht ist jemand krank oder hat irgendetwas, aber in dem Spielraum, wo man hat,
0: genau.
1: Dass man nicht darauf wartet, bis die ganze Welt einem richtig behandelt.
0: Nein, genau.
1: Sondern dass man selber.
0: Ja, genau. Macht.
1: Was würdest du deinem 10-jährigen Ich, jetzt sagen, wenn du nochmal würdest sehen?
0: Also ich habe sie dabei. Sie ist ganz sicher hier mit mir, weil inzwischen nehme ich sie überall mit hin. Wir sind nicht mehr. Sie ist immer da und sie hat langsam die Zügel und spielt einfach. Und ich würde ihr sagen, es ist nicht deine Schuld. Das ist es. Ich würde ihr einfach sagen, es ist nicht deine Schuld. Du bist so ein schönes, reines Wesen und ich bin jetzt wieder da. Ich hab dich. Ist alles gut.
1: Ja, schön.
0: Ja.
1: Hey, danke vielmal für deinen persönlichen Einblick.
0: Mega gern.
1: Und schön. An dieser Stelle haben wir gerade noch eine kurze Anmerkung an eigener Sache. 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Und jetzt würde ich sagen, nehmen wir uns doch noch ein bisschen Zeit, um über deine Musik zu reden.
0: Sehr gern.
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1: Hey, ja, wir haben ja schon recht viel darüber gehört, woher deine Songs kommen, oder? Also sehr viel Verarbeitung, sehr viel Teaching über dich selber, oder? Was dann im Nachhinein auch noch merkst.
0: Ja, genau.
1: Deine Songs sind sehr tiefgründig. Einen würde ich gerne mit darüber reden, der ist zwar noch nicht mal draussen, oder? Kommt bald raus.
0: Oder? Ja, genau.
1: Genau. Und den hören wir aber dann auch noch gerade in der Music Loft Akustik Session, die wir dann verlinken. Da noch unter dem Video. Das ist der neueste Song von dir eigentlich. Er heisst Who Says.
0: Genau.
1: Was bedeutet der Song für dich?
0: Ja. Who Says. Ich liebe den Titel auch mega, weil es fasst es so schön zusammen. Es hinterfragt die ganze Realität. Die Gesellschaft. es hinterfragt. Es sagt einfach, wer sagt das? Es ist genau aufbauend auf das, was wir vorhin hatten. Ich mache die Regeln. Nicht die Außenwelt und die Gesellschaft und ach, ich bin doch Opfer dieses Systems, sondern, Moment mal, wer sagt eigentlich, dass Sachen begrenzt sind oder dass es Magie nicht gibt? Oder wer sagt, dass ich mich so verhalten muss wie die anderen? Ich kann doch. Wer sagt das alles? Es hinterfragt einfach, wer sagt das? Und es ist teilweise, es ist so ein melancholisch hoffnungsvoller Song, der die Trauer verpackt von eben dieser rigiden, harten Welt, in der wir teilweise leben, wo eben Leute hungern müssen oder flüchten müssen oder eben so viele traumatische Ereignisse passieren und gleichzeitig dann diese Hoffnung, hey, warte mal, was ist, wenn ich nicht Opfer von dieser Härte bin, sondern was ist, wenn ich es in der Hand habe, für mich die Weichheit reinzubringen und das dann, wenn es in mir mal angefangen hat, nach außen zu geben und somit innerhalb meines Spielraums die Welt ein Stückchen weicher und ein Stückchen liebevoller und ein Stückchen freudvoller und ein Stückchen traumafreier und einfach ein Stückchen schöner zu machen.
1: Ja, cool.
0: Was ist, wenn das in meiner Hand liegt? Who says I can't?
1: So, ja, schön. Ja, freue mich mega. Können wir den nachher in der Akustik-Session gerade hören. Ein anderer Song, The Muse.
0: Ja.
1: Wer ist die Muse?
0: Ja. Wer ist die Muse? Ja, genau, voll. Ja, den Song habe ich im 2025, noch 2024, 2025 konnte ich, da habe ich mir Pause genommen und nichts veröffentlicht, aber im 2024, eigentlich gerade witzigerweise selber Monat des Burnouts, habe ich Your Muse veröffentlicht.
1: Mhm.
0: Da, wo dann alles zusammengebrochen ist.
1: Mhm.
0: Und der Song hat mich mega getragen. Den habe ich auch schon vorher geschrieben und es ist, wie ich sage, manchmal so die Vorausbestimmung, die da passiert. Und der Kern des Songs ist die Aussage, I'm here for you if you want me to. Und das gilt, ich versuche es immer so zu sagen, dein höheres Selbst ist eigentlich immer bei dir und für dich da, wenn du es zulässt. I'm here for you, if you want me to. Ich leite dich, ich bin bei dir. Und du musst gar nichts machen. Du musst einfach nur atmen und alles zulassen. Gib die Kontrolle ab, gib das Ego, gib das ab, du brauchst das nicht. Hör auf die Muse, die ich für dich sein kann, wenn du es zulässt.
1: Also die Muse ist das höhere Ich.
0: Genau, für mich. Ich nenne es so. Für mich ist die Muse das höhere Ich, was zu meinem begrenzten menschlichen Ich, die da einen Namen bekommen hat. Sie heißt Marie, sie kommt von dort und dies und jenes. Und das ist alles eine Geschichte, oder? Und das höhere Ich ist beyond the story. Mhm. Es ist einfach, es ist das reine Potenzial von dem, was du sein kannst und es leitet dich. Es hat unbegrenztes Wissen, was bereits in dir liegt. Ich höre es ich. Das wirkt schon wieder so, als wäre es irgendwo außerhalb, aber es ist in dir drin.
1: Mhm.
0: Und zuhören. Man darf ihr zuhören. Und dann kriegt man auch die Antworten, die man sucht.
1: Ist das auch das, was du den Leuten möchtest mitgeben, wenn man einen Song lust? Hat das jeder?
0: Jeder hat das. Jeder hat seine eigene Muse. Ich nenne das halt Muse. Jeder hat sein eigenes untapped Potential. Und da mal reinzugucken, es lohnt sich. Es lohnt sich mega.
1: A Quiet Whisper ist auch ein Song von dir. Da geht es auch um so etwas Reines, um etwas Unkaputtbares.
0: Was mega das, ja.
1: Irgendwelche die deutsche Übersetzung ist. Das wird in dem Song thematisiert, Was ist für dich das Reine, das Unkaputtbare?
0: Also der Song ist entstanden aus einer tiefen existenziellen Krise, nachdem ich dann geschafft hatte, die narzisstische Beziehung zu verlassen. 6. Anlauf. Yeah. So, und dann ist man da irgendwie raus und stellt nochmals alles in Frage. Ich habe es ja als Kind schon in Frage gestellt. What the fuck, warum bin ich eigentlich hier? Was soll der? Was soll das? Und nachher dann stellt man fest, okay, wow, ich habe das jetzt nochmal erlebt, aber man geht halt jetzt dann mit Bewusstsein raus und nicht mehr mit Unbewusstsein. Und A Quiet Whisper ist für mich dieser letzte Hoffnungsschimmer gewesen von, okay, die ganze Welt ist jetzt gerade mal für mich zerkrümelt. Ich habe nichts, woran ich mich festhalten kann. Keine Person. Ich bin aus meiner Wohnung geflüchtet mit dem narzisstischen Ex. Ich war dann einfach mal da und hatte einfach mal gar nichts. Und wenn man an dem Punkt dann angekommen ist, stellt man fest, vielleicht ist das ja alles. Also es ist eine sehr, sehr, sehr philosophische Antwort, aber wenn man an dem Punkt angekommen ist, wo alle scheinbaren Possession, alle scheinbaren Besitze und alle scheinbaren, jede scheinbare Sicherheit ist plötzlich weg. Und dann stellt man fest, aber ich bin immer noch da. Das heißt ja, es muss irgendetwas Unkaputtbares geben, weil ich bin ja immer noch da, nach dem Ganzen, was versucht hat, mich kaputt zu machen. Aber es gibt den Kern, der ist einfach nicht kaputtbar. Den kann man nicht zerstören. Man kann mir meinen Namen wegnehmen, man kann mir mein Geld wegnehmen, man kann mein Aussehen zerstören, man kann mir Bindungen wegnehmen, man kann mir alles wegnehmen, aber der Kern bleibt. Was ist der Kern? Und das ist für mich das Quiet Whisper, einfach die eben quiet, es ist die Stille im Raum, dass wenn man ganz still wird, dann kann man sie hören. Es gibt auch einen Teil in dem Song, der heißt Listen to the silence. Can you feel the vibrance? Es ist eben, die Stille ist lebendig. Mhm. Es ist einfach, in der Stille liegt die Lebendigkeit. Nicht in dem Chaos und dem, wow, das ist mega laut und so. Wir denken immer, ja, Party, Party, und dann fühle ich mich lebendig. Aber der wahre Kern der Lebendigkeit ist in der Stille. Da bin ich tief überzeugt. Und A Quiet Whisper sagt, lebt da, in dem careless.
1: Ja, mega schön.
0: Der Carelessness.
1: Hey, ja, mega viel Positivität eigentlich. Trotzdem so viel Tiefgang. Eben mit einfach einer freuen Akustik-Session auf deine Songs. Ja. Die verlinken wir in den Shownotes. Und jetzt noch kurz, auf was dürfen wir uns freuen in diesem Jahr von dir?
0: Ja.
1: Von neuen Konzerten oder Songs-Releases.
0: Ja, genau. Also wir haben von Who Says gesprochen. Da hat sich ein sehr flüssiger Prozess ergeben. Da habe ich mit einem guten Freund bei ihm im Studio den Song ganz professionell aufnehmen können. Mhm. Und das war ein sehr magischer Tag, cool, / Wochenende, und ich freue mich riesig, den Song als Single zu releasen. Mhm. Ich möchte den als Studioversion und als Live-Version gleichzeitig releasen. Die Live-Version wurde im Februar aufgenommen, 26, als ich meine Debüt-EP Look Inside veröffentlicht habe. Und da habe ich mich an dem Konzert spontan entschieden, mit Who Says abzuschließen, weil da hatte ich den Song gerade neu geschrieben. Das hat sich einfach verdammt richtig angefühlt.
1: Cool.
0: Und der...
1: Wann kommt der raus?
0: Das kann ich noch nicht sagen.
1: Also noch nicht wissen. Okay.
0: Genau, das kann ich noch nicht sagen, aber auf jeden Fall zeitnah, cool, in diesem Jahr als nächstes.
1: Mhm. Wenn man dir auf Social Media folgt oder auf deiner Webseite, findet man ja da alle Infos dazu,
0: dann,
1: oder?
0: Findet ihr sicher alle Infos, genau. Das wäre jetzt mega schön, recht neu. Ich habe expandiert, statt nur noch .ch gibt es jetzt .com, das heißt virimarie.com ist meine Website, und Instagram ist das gleiche geblieben. Ihr findet dann bestimmt die Links, weil die liebe Angela verlinkt das sicher für mich.
1: Jawohl.
0: Super.
1: Hey, danke dir viel, viel mal
0: ja, danke
1: für das Gespräch,
0: dir,
1: für den Einblick. einfach, dass wir können über dich als Künstlerin mehr erfahren, aber auch über deine Musik und ja, über dein Leben.
0: Ja, mega, mega gern. Danke dir für den Raum und den, ja, die Offenheit und den, ja, Respekt auch. Es ist mega schön. Ja.
1: Danke vielmal. Und auch danke dir, dass du jetzt da zugelassen hast. Ich bin Angela Albrecht und ich will sagen, bis zum nächsten Mal. Wie immer gehört unser letztes Wort unserem Gast.
0: Mega schön. Ich danke auch dir, Zuschauer, dass du zugehört und zugeschaut hast. Und ja, bleib bei dir. Hör auf deine Muse. Und ja.
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1: Die Nachrichten von SRF um 3 Uhr mit Dominik Rolli. US-Präsident Donald Trump sollte anlässlich des 250. Jahrestags der amerikanischen Unabhängigkeit in Washington eine Rede halten. Doch ob sie stattfinden kann, ist derzeit ungewiss. Das Gelände, die National Mall, ist wegen einer Sturmwarnung evakuiert worden. Die Menschen seien aufgefordert worden, in naheliegenden Gebäuden Schutz zu suchen. Mehrere Veranstaltungen zum Nationalfeiertag mussten zuvor bereits wegen der Hitze abgesagt werden. An der US-Ostküste herrschen Temperaturen von über 40 Grad. US-Präsident Donald Trump hat mit dem russischen Staatschef Wladimir Putin telefoniert. Das Gespräch habe fast 90 Minuten gedauert, hieß es danach von russischer Seite. Trump habe seine Hilfe angeboten bei der Beendigung des Krieges, sagte ein Berater von Putin. Trump habe das Angebot im Hinblick auf den nächsten NATO-Gipfel gemacht. Dieser findet nächste Woche in der Türkei statt. Zuvor hatte Trump mit dem ukrainischen Präsidenten Volodymyr Zelensky telefoniert. Zelensky sprach danach von einem sehr guten Gespräch. Es gebe eine echte Aussicht, diesen Krieg zu beenden, so Zelensky, und die amerikanische Entschlossenheit werde entscheidend sein. Trump und Zelensky hätten vereinbart, ihre Gespräche beim NATO-Gipfel fortzusetzen. Im westafrikanischen Mali haben islamistische Terroristen mehrere Städte angegriffen. Die Angriffe seien abgewehrt worden und die Lage sei unter Kontrolle, teilt die malische Armee mit. Nachrichtenagenturen melden allerdings, dass es den Terroristen gelungen sei, die Kontrolle über gewisse Stellungen zu übernehmen. Wie die Agentur Reuters meldet, handelt es sich bei den Angreifern um eine regionale Untergruppe des Terrornetzwerks Al-Qaida. Sie werden von Tuareg-Rebellen unterstützt. Erst im April gab es in Mali Angriffe von Islamisten auf mehrere Städte. Bei einer dieser Attacken wurde der Verteidigungsminister der regierenden Militärjunta in Mali getötet. An der Fußball-WM hat Frankreich den Einzug in den Viertelfinal geschafft. Frankreich gewann gegen Paraguay 1:0. Zuvor hat sich schon Marokko für den Viertelfinal qualifiziert, nach einem 3:0 gegen Co-Gastgeber Kanada. Das Wetter, heute ist es sonnig, besonders über den östlichen Alpen bilden sich einige Quellwolken. Die Temperaturen steigen auf 27 bis 32 Grad. Das waren die Nachrichten von Radio SRF, verantwortlich Dominik Rolli. SRF Verkehrsinfo von 3.03 Uhr gleich. A1 Genf Richtung Lausanne zwischen Gland und Roll stockender Verkehr wegen eines Unfalls. Die Fahrbahn ist auf 2 Fahrstreifen verengt.
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3: Heute mit mir Joni Merz und mit der Frage, die vielleicht im ersten Moment gerade ein bisschen provoziert, hat Gott eigentlich ein Helfersyndrom? In der Bibel da wird er immer wieder als der beschrieben, der hilft, der immer wieder hilft, der unterstützt und vielleicht einfach gar nicht anders kann. Ja, wir haben wie immer 11 Minuten Zeit, um darüber debattieren und diskutieren. Meine Gäste sind heute Mirjam Merz und der Thomas Zink. Und der Text, wo man eben über das Helfen etwas nachlesen kann, steht in den Psalmen, also im poetischen Buch von der Bibel, wo es auch Haufen Lieder und Gedichte drin hat. Psalm 68, Vers 21.
4: Er ist unser Helfer. Er ist ein Gott, der uns immer wieder hilft. Er ist unser Herr, der uns rettet vor dem Tod.
3: Gott hilft, Gott rettet. Ich höre so ein bisschen raus, Gott lässt einem nicht im Stich. Ist es so einfach im Leben? Wie erlebt ihr es? Tönt doch jetzt noch schön, wenn man so den Vers einfach hört, oder?
5: Tönt schön, ja. Passiert auch ab und zu, ist aber sicher nicht immer so. Tönt aber auch einfach nach Psalmen, wo es halt verschiedene menschliche Emotionen irgendwie zu finden gibt drin. Und auch der David, der Psalm 68 geschrieben hat, ja, in ganz verschiedenen Stimmungen die Psalmen geschrieben. Da war er gerade gut drauf.
3: Ja. Gott hilft. Wie würdest du das bei dir beurteilen?
6: Ja, ich glaube, er hilft. Es ist nicht immer so, wie ich es erwarten würde oder mir manchmal auch wünschen. Ich glaube, Gott hilft auch ganz viel durch die Hände von anderen Menschen, wo wir, glaube ich, manchmal nicht einmal erkennen, dass er dahinter steht. Manchmal auch ganz anders oder dass für uns erst nach Jahren oder Monaten klar wird, wo Hilfe gekommen ist. Und dann gibt es manchmal die Momente, wo werden Fragezeichen bleiben, wo wir manchmal nicht einordnen können und denken, wo bist du gewesen?
3: Das klingt spannend. Da möchte ich nachher drüber reden. Wir gehen aber ganz kurz noch in das hinein, was du gesagt hast, Töme. Punkto typisch Psalmen. Also was haben wir? Wir haben einen Psalm vor uns. Wir haben irgendwie ein, was ist das, ein Lied, eine Hymne fast auf Gott. Was haben wir da?
5: Ja genau, in den Psalmen finden wir ja alles. Also tatsächlich Gedicht, Gebet, Lieder, das ist ein Hymnus. Gehört sicher zu der Kategorie so von den Lob- und Dankpsalmen oder auch von den Königspsalmen, wo eigentlich die Grösse und Möglichkeiten Gottes auch in dem Sinn zur Sprache kommen. Genau.
3: Und es ist irgendeine Situation, wo eben der König David, haben wir als Verfasser von dem Psalm, er ist ein Gott, der uns immer wieder hilft. Also da muss irgendwie, der muss schon ein paar Mal geholfen haben in dem Leben von dem David, nehme ich an, oder?
5: Ja, da kommen einem natürlich ein paar Geschichten in den Sinn. Der König David gehört ja sicher zu den bekanntesten Figuren auch vom Alten Testament. Wir denken nur, wie der David gegen den Goliath kämpft. Und,
3: das ist die bekannte Geschichte.
5: Ich
3: genau.
5: Meine, ganz oft schon Situationen erlebt, wo er gemerkt hat, hey, das ist in aussichtslosen Situationen, hat Gott wirklich eingegriffen. Ja. Ich meine, das ist sein Leben gewesen, das hat er erlebt. Wenn auch nicht immer. Wie gesagt, wir finden auch Klagepsalmen.
3: Jetzt hier in diesem kleinen Abschnitt könnte man fast meinen, es ist ein Gott, der immer hilft. Aber du hast es schon gerade eingebettet, der David hat auch anders erlebt.
5: Genau. Also wir wissen es halt auch einfach nicht, was Gott tut. Also gewisses nehmen wir wahr und gewisses nicht. Und ich mache es mir jetzt überhaupt nicht an, um einschätzen können, hilft er immer oder nicht. Also es ist klar, dass das Leben nicht immer so verläuft, wie ich will. Mhm. Aber ich mache es mir nicht an, irgendwie können zu kommentieren, wie genau das Handeln von Gott in dem Sinne aussieht.
3: Aber ihr würdet beide sagen, Gott als ein Helfer, das ist eine Bezeichnung, die gut auf ihn zutrifft. Man könnte ja sagen, er ist einer, der passiv zuschaut. Er ist eher ein Türsteher, der so ein bisschen von oben schaut, was da passiert.
6: Ich finde, das ganze Alte Testament war immer wieder die Situation, wo das Volk in Schwierigkeiten geraten ist. Sie sind umgekehrt zurück zu Gott. Er hat übergeschickt zur Hilfe. Auch im Neuen Testament sehen wir ja, dass Jesus eigentlich an Leiden nicht einfach vorbeiläuft, was aktiv, also er konfrontiert wird damit, sondern er lässt immer wieder sein Planten sozusagen los, bleibt stehen und greift ein. Und ich glaube, das ist auch ein Prinzip, das Gott heute immer noch anwendet. Dass er sich von Leiden eigentlich nicht einfach abwendet, sondern sich lässt stören, in Anführungszeichen, und dort drin hineinkommt.
3: Also tauchen wir doch hier gerade ein, wenn du sagst, wir haben eine Textstelle aus dem Alten Testament, aus dem ersten Teil der Bibel, die ist hunderte von Jahren alt und jetzt sagst du, das ist etwas, das heute noch gilt. Also können wir das, Gott ist ein Helfer, einfach so ins Heute übernehmen?
6: Ich würde jetzt mal sagen, als ein Name von Gott, ja. Dass er immer in jeder Situation so hilft, wenn ich es will, würde ich sagen, nein. Schlussendlich ist ja immer noch dem, wo hilft, eigentlich übergeben, wie er hilft. Und Gott Stück weit auch, was er vielleicht in dem Moment auch gerade für richtig anschaut. Und dementsprechend hilft er manchmal anders. Hilft sich in der Situation, sie auszuhalten und nicht immer sie wegzunehmen. Aber er sagt ja auch, dass er ein Gott ist, der an unserer Seite ist. Und das, glaube ich, ist manchmal in der Not schon mal eine Hilfe. Merke, ich bin nicht allein in der Not drin.
5: Also es ist am Schluss natürlich auch eine Frage von, was habe ich für ein Gottesverständnis und für ein Gottesbild. Ich meine, es gibt schon die Strömungen, die von einem Gott reden, der einfach am Anfang der Zeit quasi Säure aufgezogen hat. Und jetzt läuft das.
3: Und er schaut zu, so.
5: Genau. Und wenn man natürlich eher ein Gottesbild hat, im Sinne von, hey, der ist aktiv, der schaltet sich ein, dann kannst du natürlich schon, wenn du natürlich davon ausgehst, der hat einfach die Türchen aufgezogen, dann hilft er nicht mehr. Oder? Aber wenn du davon ausgehst, hey, nein, der ist schon heute noch aktiv, dann wird er auch heute noch helfen. Oder? Aber es ist nicht in dem Sinne ein Automatismus oder irgendein Trick dahinter, wie ich das quasi einfordern kann, sondern es bleibt halt unverfügbar, wie es ist bei Gott. Aber ich persönlich würde ich jetzt schon, also bin ich schon der Ansicht, dass Gott wirkt. Auch heute noch. Und somit auch immer wieder hilft. Ja. Aber halt vielleicht nicht immer und nicht immer so, wie ich will. Und generell ist es unverfügbar, oder das Wirken von Gott.
6: Und ich glaube, das ist ja gar meine Hoffnung, auch in der jetzigen Zeit. Wissen, wir haben immer noch einen Gott, der eingreift. Also ich meine, das ist jetzt für mich eher etwas, was mich traurig machen würde, wenn ich würde, oder ich würde glauben, er hat einmal aufgezogen, jetzt ist fertig, er ist außerhalb vom Spiel. Sondern mir gibt ja Hoffnung auch für die Zukunft, auch Hoffnung für schwierige Situationen, persönlich, aber auch gerade so im ganzen Weltgeschehen, ist, dass Gott die Welt nicht aufgegeben hat. Und wenn er sagt, jeden Morgen neu ist meine Gnade da, und wie die Erinnerung von der Sonne, die aufgeht, hey, jeden Morgen neu ist er da. Und ich kann, oder wir können Zugang haben zu ihm, und er ist da und gehört uns.
3: Und wenn wir das ganz praktisch anschauen, weißt du, wie also, hilft Gott auf Anfrage, also im Sinn von, wenn ich hilfesuchend bin, dann suche ich bei ihm eine Hilfe, ich formuliere das vielleicht in einem Gebet, und dann reagiert er vielleicht, oder ist er permanent am Reagieren und am Helfen, und ich merke es vielleicht gar nicht. Was ist so eure Ansicht zu dem?
5: Also grundsätzlich ist er natürlich, also das ist meine Meinung, grundsätzlich ist er natürlich aktiv. Ohne, dass wir das jetzt immer ganz genau benennen oder sehen können. Also ich habe nicht das Verständnis von einem Gott, der so mit verschränkten Armen im Himmel hockt und irgendwie mal so ein bisschen zuschaut, sondern er ist...
3: Und nur dann, wenn man ihn anruft, hilft
5: er. Wenn man ihm quasi einen Auftrag gibt, dann wird er aktiv. Sondern ich glaube, also auch mit dem Verständnis von Missio Dei, oder? Er ist on mission, er
3: Was
5: ist unterwegs.
3: Was heisst Missio Dei?
5: Missio Dei heisst eigentlich Mission Gottes, oder? Er geht davon aus, dass die Schöpfung, die ja zerbrochen ist, am Anfang von der Bibel, dass die wird wiederhergestellt werden, was quasi sich am Ostersonntag, am Ostermorgen wie manifestiert hat, das wird wirklich passieren, das Reich Gottes wird neu werden, wird wiederhergestellt werden, und das ist eigentlich seine Mission, oder? Also das ist mein Verständnis von, er ist am Wiederherstellen, er stellt in dem Sinne Beziehung vom Mensch zu Gott wieder her, aber auch zwischenmenschlich stellt er Frieden her, und er stellt auch die Schöpfung wieder her. Und jetzt gerade fehlt einem vielleicht manchmal ein bisschen der Glaube und Fantasie an das, aber das ist meine Überzeugung, dass wir auf dem Weg sind. Und also das ist seine Mission, also ist er schon aktiv. Also er wartet nicht, bis ich ihm einen Auftrag gebe und sage, jetzt brauche ich deine Hilfe, sondern er ist immer am Wirken. Wir sehen es nicht immer. Und gleichzeitig mache ich das aber natürlich schon. Wenn ich ein Anliegen habe oder irgendetwas, dann bete ich natürlich. Aber das habe ich, glaube ich, schon mal in einem anderen Podcast gesagt, man braucht immer Kompetenz vom Loslassen wieder, was nachher damit passiert.
3: Das ist ja das, was du auch ganz am Anfang erwähnt hast, Mimi, dass er eben vielleicht auch anders wirkt oder anders hilft, als wir es erwarten. Ich finde das noch eine Spannung, weil als der, der Hilfe sucht, habe ich ja immer auch eine Erwartung oder einen Wunsch, wie er helfen sollte. Und dann passiert etwas ganz anderes. Wie gehst du mit dem um?
6: Mir kommt da gerade ein Bild, das ich manchmal habe mit meinen Kindern. Es gibt auch Momente, wo ich sehe, dass sie Hilfe brauchen, und ich gebe Hilfe, obwohl sie nicht danach fragen. Komme ich hier auch helfend zur Seite. Dann gibt es die Momente, wo sie mich darum bittet, da komme ich auch helfend zur Seite. Und es gibt Momente, wo sie mich bittet, ich will ich aber noch zuwarten, weil ich sie nicht zutraue, dass sie einen Weg finden drinnen. Und manchmal habe ich das Gefühl, ist vielleicht Gott ein bisschen ähnlich. Dass er vielleicht manchmal, ich weiß nicht, ob er zuwartet, aber vielleicht einen anderen Weg wählt, den ich jetzt als Hilfesuchender nicht immer gerade verstanden habe. Und trotzdem aber, in Anführungszeichen, vielleicht sogar pädagogisch etwas dahinter ist, dass ich weiterkomme im Leben. Und ich glaube, so ist es mit Gott manchmal auch. Dass es nicht immer so daherkommt, wenn ich es möchte, aber vielleicht im Nachhinein, vielleicht sehe ich es manchmal auch nie, aber im Nachhinein ich vielleicht auch erkennen, hey, dort bin ich vielleicht an dem Schwierigen auch gewachsen. Und die Hilfe war vielleicht gewesen, dass ich am Schwierigen nicht auf vollkommen zerbrich, sondern dass ich eben kann wachsen kann, dass es überhaupt das Potenzial gibt zum Wachsen.
3: Aber im Moment, du hast vorhin gesagt, von hinten her sieht man denn das, vielleicht im Moment ist das schon kein schwierig zum Aushalten, wenn du das Gefühl hast, da kommt einfach nichts von dem Gott.
6: Das ist es. Ich finde, das ist mega schwierig. Ich finde aber, manchmal haben wir auch wie so das Gefühl, es müsste ein Brief vom Himmel kommen und der Himmel muss es lösen. Und manchmal verpassen wir aktiv, um Hilfe zu suchen und anderen sagen, hey, zu Freunden, Bekannten, Familie, hey, ich brauche Hilfe. Und ich glaube, das kann manchmal genau gleich anziehen, wie Gott hilft, durch die Hände und Füße von anderen. Aber manchmal sind wir so lange so stolz und haben das Gefühl, wir müssen selber bringen. Anstatt einfach sagen, ich nehme das Telefon in die Hand und sage, ich kann nicht mehr, bitte komm und hilf und steh drin.
5: Aber es ist natürlich schon, also ich weiss nicht, wie weit wir in den 11 Minuten schon vorgeschritten sind.
7: Ja, wir haben noch gute 30 Sekunden.
5: Also nicht noch ein riesen Fass auf, aber es ist für die einen ist das natürlich schon der Grund, wieso dass sie dann auch anfangen, da Gott zu zweifeln, weil sie sagen, es ist sonst schon anspruchsvoll in dem ganzen, sonst schon turbulenten Leben, innen, um in Glauben zu leben. Und dann hast du den Glauben an den Gott, der soll helfen, du hast Not und dann macht er nichts. Also diese Spannung können wir irgendwie nicht auflösen.
7: Ja, was gibt es für einen Rat für so eine Person? Du hast noch 10 Sekunden. Dranbleiben, ja, abwarten, und vertrauen. Was ist es?
5: Also ich würde auch immer sagen, Leute suchen, Mitstreiter suchen. Also dort, wo kannst du über Sachen reden, wo kannst du teilen, dort wird es vielleicht ein bisschen, es wird nicht einfacher, aber dort gelingt es vielleicht ein bisschen besser, die Spannung auszuhalten.
6: Ich finde manchmal, andere zu bitten, für einen zu glauben, wenn man nicht mehr kann. Ja. Ich glaube, man kann manchmal stellvertretend für andere glauben. Und für die beten, wenn die Person nicht mehr beten.
7: Ich hatte auch mal einen Freund, der mir auf die Schulter geklopft hat und gesagt hat, wenn du nicht mehr kannst glauben kannst, dann glaube ich für dich. So.
6: Ja. Amen. Ich zu dem
7: gut. Das Glöckli ist sowieso schon durch für diese 11 Minuten. Aber wir haben noch eine zusätzlich geschenkt. Danke fürs Dranbleiben da aussen bei diesen, was sind es, etwa 12 Minuten, die wir jetzt geschwätzt haben. Wenn du uns feedbacken willst, kannst du jederzeit in den Shownotes auf einen Link drücken und uns eine kurze Antwort hinterlassen. 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
7: 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Dort findest du noch mehr Folgen und kannst sie auch gerade abonnieren. Als nächstes auf Live-Channel noch mehr Gedanken zu Bibeltext. 4 Folgen aus dem Podcast 2 Minuten Bibel in dieser Stunde als Wiederholung. 2 Minuten Bibel, die hörst vom Montag bis Freitag im Morgen- und Abendprogramm von Radio Life Channel. Ich bin Joni Merz und ich wünsche dir noch einen guten Rest von dieser Stunde.
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1: Heute geht es um die Bibelstelle Hebräer 3, Vers 14. Und die Gedanken dazu gibt es von Miriam Merz und Thomas Zink.
2: Denn nur wenn wir wirklich bis zuletzt im Glauben festbleiben, gehören wir zu Christus.
3: Wir sind im dritten Kapitel vom Hebräerbrief und das fängt an oder ist überschrieben mit Jesus steht über.

0: mitnehmen, immer wieder sagen, hey, auch in diesen Moment, wo es schwierig wird im Leben oder vielleicht manchmal auch schwierig wird im Glauben, trotzdem an Jesus festzuheben.
1: Ja, voll. Also ich glaube, das ist eine der grossen Herausforderungen, dass man manchmal so das Gefühl hat, ja, ich bin doch Christ und ich bin doch mit Gott unterwegs, jetzt muss es doch gut laufen. Und dass das halt nicht immer so ist, aber irgendwie dann die Ermahnung oder vielleicht auch Ermutigung, ein bisschen positives Wort, irgendwie trotzdem dran zu bleiben, weil die Alternativen ja auch nicht besser sind. Also es ist ja uns ja nie anders irgendwie etwas versprochen, wie auch Gott nicht verspricht, dass es einfach gut wird, oder? Aber mit Gott haben wir halt eine Perspektive und können irgendwie, oder ja, werden da auch ermutigen, um irgendwie dranbleiben an dem Glauben, so gut es geht.
0: Ja, und ich finde, etwas, was am wertvollsten ist, eigentlich, wir merken, hey, wir haben einen Gott, der eben genau in diesen Zeiten mit uns ist und nicht uns einfach allein lässt, in unserem schwierigen Lotto drin sein.
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1: Heute geht es um Bibelstelle Psalm 68, Vers 21. Und die Gedanken dazu gibt es von Thomas Zink oder Miriam Merz.
2: Er ist unser Helfer. Er ist ein Gott, der uns immer wieder hilft. Er ist unser Herr, der uns rettet vor dem Tod.
3: Ja, es ist ein Hymnus, also ein Psalm, wo eigentlich ein Lob zu Gott bringt und zu diesen Sieges- und Königspsalmen gehört und wo da quasi die Macht und die Grösse von Gott besungen wird.
4: Ich finde es spannend, dass er sagt, er ist unser Helfer und Gott ist es, der immer wieder hilft. Das heisst also, der David hat ja schon mehrmals müssen erfahren haben, dass der Gott in der Vergangenheit geholfen hat. Und das ist ein Stück weit auch das, was ihm auch hilft, in der Gegenwart, im Schwierigen, das Ganze wieder zu besingen und zu sagen, hey, er ist der Gott, der geholfen hat und er ist auch der Gott, der weiter wird helfen.
3: Mm. Ich finde es auch noch cool, dass da im Kontext von diesem Psalm wie so rauskommt, Gott rettet sein Volk und er trägt sein Volk und er macht das zum einen irgendwie tagtäglich, immer wieder, aber er macht es auch so in den grossen Sachen, oder? Da ist ja die Rede vom Tod. Also es ist das ist nicht jetzt einfach nur eine Aussage in der Gegenwart, sondern es ist auch eine Aussage in die Zukunft hinein. Also, dass Gott sein Volk treibt und rettet, ist gegenwärtig, aber es ist auch zukünftig.
4: Ich finde, David macht uns da wie auch etwas Schönes vor. Also, Gott hat geholfen und nachher besingt er die grossen Taten von Gott. Wo wir ja in der Tendenz, wie ich manchmal mehr immer betonen, wo wir Gottes Hilfe brauchen. Und wenn er dann geholfen hat, vergessen wir es ein bisschen. Aber der David schreibt eigentlich einen ganzen Psalm drüber und lobt Gott für das, was er Gutes an ihm da hat.
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2: Und da lesen wir heute im Jesaja 64, Vers 8. Dazu gibt es Gedanken von Miriam Merz und Thomas Zink.
3: Ach Herr, sei nicht für immer zornig auf uns. Trag es uns nicht ewig nach, dass wir gegen dich gesündigt haben. Sieh uns an, wir sind doch immer noch dein Volk.
4: Ja, die Melodie von dem Text ist irgendwie so ein bisschen melancholisch und ein bisschen schwer. Wir sind da, Jesaja berichtet da von einer Situation, die vermutlich im babylonischen Exil spielt oder vielleicht auch kurz danach, nach der Rückkehr zurück nach Israel. Und es wird beschrieben, dass das Volk erkennt, dass sie gesündigt haben und dass sie sich von Gott verlassen fühlen. Und dann betet sie quasi in dem Vers 8, den wir gehört haben, dass Gott sich ihnen wieder zuwendet.
2: Ich finde es noch spannend, ganz am Anfang der Bibel, bei Adam und Eva ist es so, Adam und Eva sündigen und dann verstecken sie sich vor Gott. Und das Volk hat geschnallt, hey, wir haben gesündigt gegen Gott, aber sie suchen gerade Beziehung zu Gott. Das ist gerade die gegenteilige Reaktion und bittet um Vergebung und auch, dass er sie wieder anschaut und will, dass die Beziehung wieder aufgenommen werden kann.
4: Also eigentlich ein Fortschritt, kann man sagen, dort wo wir merken, dass wir schuldig geworden sind. Tun wir gut dran, um irgendwie, also wir müssen uns auch nicht schämen, wir müssen uns auch nicht verstecken. Gott hält das ja aus, wenn wir das irgendwie benennen. Und wir müssen in der heutigen Zeit ja auch nicht mehr Angst haben, dass uns irgendwie der Zorn von Gott trifft, was in diesen AT-Stellen ja oft mitschwingt, sondern wir dürfen auch wissen, uns ist vergeben, wir sind im Leben im Neuen Bund und Jesus ermöglicht quasi den Zugang zum Vater, auch wenn wir schuldig geworden sind.
2: Und ich glaube, das ist ja gerade das grosse Geschenk, merken, in unserem Schuldigsein einen Ort haben, wo Vergebung möglich ist und Neuanfänge möglich sind. Und nicht einfach das Gefühl haben, wir müssen immer mit dem leben und es prägt für ewig unser Leben. Sondern sagen, hey, wir haben einen Gott, der gerne vergibt und zu dem dürfen wir zu jeder Zeit kommen. Und er schaut uns an.
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1: Und der Text steht in Matthäus 25, es ist der Vers 21. Dazu gibt es Gedanken von Miriam Merz und Thomas Zink.
2: Da lobte ihn sein Herr. Du warst tüchtig und zuverlässig. In kleinen Dingen bist du treu gewesen. Darum werde ich dir größere Aufgaben anvertrauen. Ich lade dich zu meinem Fest ein.
1: Ja, der Vers steht in einem Gleichnis, wo es um die anvertrauten Talente geht, wo ein Herr verreist und seinen 3 Knechten verschiedene Talente anvertraut und sie sollen etwas damit machen. Und er kommt dann wieder zurück nach dieser Reise und redet jetzt hier eigentlich zu seinem ersten Knecht und sagt, du bist in kleinen Sachen treu gewesen, ich will dich über Grösseres setzen.
3: Ja, genau. Es ist einer, der nur 1 Talent bekommen hat und der vergrabt. Und die 2 anderen, einer hat 5 und einer hat 2. Und die vermehren das irgendwie. Und jetzt werden die gelobt. Und da denke ich mir, ja, in dem Fall müssen wir einfach Wachstum generieren.
1: Das klingt jetzt für mich gerade so ein bisschen, klingt es mir gerade so die Leistung an. Ich glaube, es geht eher darum, das, was einem Gott anvertraut hat, auch zu brauchen. Nicht einfach nur zu verstecken und das Gefühl, oh, Hilfe könnte dann etwas von mir fordern und mach, wie die fast passiv und mach nichts, damit ich auch nichts falsch mache. Sondern eher mutig reingehen und sagen, ich mache mit dem. Weil spannend ist ja auch der zweite Knecht, der nur 2 Talente anvertraut bekommen hat, hat am Schluss eigentlich den gleichen Satz und die gleiche Aussage.
3: Ja, genau.
1: Es ist gar nicht darum gegangen, wie viel vermehrst du, sondern das, was du bekommen hast, machst du etwas damit.
3: Gut verwalten.
1: Genau.
3: Ja, und gleichzeitig ist es schon so eine Art Rechenschaftssituation, die sie ablegen, weil der Text der steht quasi in der Endzeit drin, dass es geht um die Wiederkunft von Jesus und es ist schon so, hey, was hast du mit dem gemacht, was ich dir gegeben habe? Aber nein, ist natürlich vorher auch ein bisschen mit einem Lächeln auf den Lippen gesagt gewesen, ist mir schon bewusst, dass wir uns nicht irgendwie verdienen müssen. Und gleichzeitig ermutigt uns der Vers schon, das, was uns anvertraut ist, nicht einfach irgendwo unter den Scheffel stellen, sondern zu sagen, hey, mit dem können wir auch irgendwo wirksam werden und mithelfen, sein Reich zu bauen.
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1: Die Nachrichten von SRF um 4 Uhr mit Dominik Rolli. US-Präsident Donald Trump sollte anlässlich des 250. Jahrestags der amerikanischen Unabhängigkeit in Washington eine Rede halten. Doch ob sie stattfinden kann, ist derzeit ungewiss. Das Gelände, die National Mall, ist wegen einer Sturmwarnung evakuiert worden. Die Menschen seien aufgefordert worden, in naheliegenden Gebäuden Schutz zu suchen. Trump schrieb auf seiner Social-Media-Plattform, die Rede werde stattfinden, komme was wolle. Mehrere Veranstaltungen zum Nationalfeiertag mussten zuvor bereits wegen der Hitze abgesagt werden. An der US-Ostküste herrschen aktuell Temperaturen von über 40 Grad. In der albanischen Hauptstadt Tirana sind zehntausende Menschen auf die Straße gegangen. Sie fordern unter anderem den Rücktritt von Regierungschef Edi Rama. Es war bereits die 35. nächtliche Kundgebung in Folge und die bisher größte, seit die Proteste Ende Mai begonnen hatten. Auslöser war ein geplantes Hotelprojekt, das in einem Naturschutzgebiet gebaut werden soll. Hinter dem Projekt stecken die Tochter von US-Präsident Donald Trump, Ivanka Trump, und ihr Ehemann Jared Kushner. Die Protestierenden werfen der Regierung Korruption vor. Auf Transparenten stand etwa, Albanien stehe nicht zum Verkauf. Im westafrikanischen Mali haben islamistische Terroristen mehrere Städte angegriffen. Die Angriffe seien abgewehrt worden und die Lage sei unter Kontrolle, teilt die malische Armee mit. Nachrichtenagenturen melden allerdings, dass es den Terroristen gelungen sei, die Kontrolle über gewisse Stellungen zu übernehmen. Wie die Agentur Reuters meldet, handelt es sich bei den Angreifern um eine regionale Untergruppe des Terrornetzwerks Al-Qaida. Sie werden von Tuareg-Rebellen unterstützt. Erst im April gab es in Mali Angriffe von Islamisten auf mehrere Städte. Bei einer dieser Attacken wurde der Verteidigungsminister der regierenden Militärjunta in Mali getötet. An der Fußball-WM hat Frankreich den Einzug in den Viertelfinal geschafft. Frankreich gewann gegen Paraguay 1:0. Zuvor hatte sich schon Marokko für den Viertelfinal qualifiziert, nach einem 3:0 gegen Co-Gastgeber Kanada. Und zum Schluss das Wetter. Heute Sonntag, es ist sonnig. Besonders über den östlichen Alpen bilden sich einige Quellwolken. Die Temperaturen steigen auf 27 bis 32 Grad. Das waren die Nachrichten von Radio SRF, verantwortlich Dominik Rolli.
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2: So sein wie die anderen, sei doch einfach normal, sei doch einfach normal, sei doch einfach normal. Das habe ich mir fast mein ganzes Leben lang gewünscht, einfach normal zu sein. Musik ist ein Raum, da kann ich reingehen und da bin ich sicher. Ich hatte Gott sei Dank ein Zimmer im Dachboden, Tür zu, abschließen, abschotten und sicherstellen, dass die Eltern sich halt ganz unten im Haus aufhalten, damit auch soundmäßig ich mich frei fühlen kann. Und ich dachte mir, ja, supi, ich wollte eh weg von dem Ort mit schlechten Erinnerungen. Dann fangen wir doch mal neu an in Winterthur, why not? Und dann war ich da und habe mich einfach in die kleine Stadt verliebt. Jede scheinbare Sicherheit ist plötzlich weg. Und dann stellt man fest, aber ich bin immer noch da. Das heißt ja, es muss irgendetwas Unkaputtbares geben, weil ich bin ja immer noch da. Und ich glaube, der Kern unseres menschlichen Verlangens ist einfach, ich will Teil von etwas sein. Ich möchte dazu gehören. Ich möchte mein Zuhause finden.
3: Dann ist eine Diagnose gekommen, die ein paar Monate Autismus.
2: Genau.
3: Was ist in deinem Kopf vorgegangen, wo du die Diagnose bekommst?
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5: Ja, wir machen die Bühne frei für Schweizer Popmusik. Wir reden mit Musikerinnen und Musikern über ihr Leben, über ihr Musikschaffen, aber auch über Gott und die Welt. Und heute bei mir im Studio ist Marie. So schön, dass du da bist. Ich
2: freue mich auch.
5: Ja, wir reden heute über dich als Künstlerin, über aber auch natürlich über deine Musik, über deinen Werdegang. Aber wie immer machen wir am Anfang ein ganz kurzes Entweder-Oder. Mhm. Eine Minute lang. Live oder Studio?
2: Live.
5: Grosses Festival oder Tournee?
2: Kaffee-Tournee.
5: Überdenken oder einfach machen?
2: Einfach machen.
3: Moll oder Dur?
2: Eher Moll.
3: Heavy Metal oder Hardcore Techno?
2: Heavy Metal.
3: Buch oder Film?
2: Schon eher Film.
3: Probe bis spät in die Nacht oder am Morgen früh kreativ sein?
2: Spät in die Nacht. Favorite.
3: Lyrics oder Melodie?
2: Das ist eine Kombi, die darf man nicht auseinandernehmen.
3: Kaffee oder Tee?
2: Tee.
3: Lampenfieber oder tief entspannt vor dem Auftritt?
2: Tief entspannt.
3: Hotel oder Zelt?
2: Zelt wäre mal schön.
3: Ordnung oder Chaos?
2: Auf jeden Fall Ordnung.
3: Akustik oder elektrisch?
2: Akustik.
3: So gut. Hey, bei dir ist ja so Musik, das verzeichnest du ja so als deine Lifeline, also als dein Überlebenselixier. Es hat schon eine Rolle in deinem Leben gespielt, seit du ganz klein bist. Und in deiner Kindheit ist Musik deine einzig gesunde Sache gewesen.
2: Ja.
3: Hast du gesagt. Was heisst das, dass das die einzig gesunde Sache gewesen ist?
2: Ja, genau. Also ich habe jetzt auch unter anderem komplexe Traumafolgestörung diagnostiziert und freue mich mega drüber, weil das ist was, womit man umgehen kann. Und als Kind bin ich in einem sehr traumatischen Elternhaus aufgewachsen und hatte einfach keine Möglichkeit, dem zu entfliehen. Und das Komplex bei Traumafolgestörung kommt eben davon, dass man Situationen wiederholt erlebt, aus der man nicht flüchten kann. Traumafolgestörung wäre jetzt zum Beispiel, ein krasser Unfall, und dann hat man damit zu kämpfen. Und komplex kommt eben daher, dass es eben zum Beispiel eben in der Entwicklung Beziehungen zu den Eltern schwerwiegende Lücken gibt, eigentlich Bedürfnisse, die ein Kind hat, aber die zu dem Zeitpunkt halt nicht erfüllt werden können von den Eltern. Und dann entsteht halt komplexe Traumafolgestörung. Und
3: das ist deine einzig gesunde Sache, würdest du wegen dem bezeichnen, weil wie
2: ja, der Rest war sehr einfach
3: ungesund gewesen.
2: Der Rest war einfach extrem unsicher, extrem unvorhersehbar. Ja. Also es gab wie keinen Ort im Haus oder drumrum, weil natürlich, ich konnte vielleicht in die Natur gehen, aber als Kind bist du auch irgendwie eingeschränkt, weil du hast ja noch gar keine eigene Wirkung sozusagen. Also du kannst jetzt ja nicht bewusst entscheiden, hier ist es ungesund, ich gehe mal raus in die Natur und erhole mich, oder? Sondern es fließt ja einfach zu dir und du bist in dem Moment da gefangen, wo du halt feststeckst. Und Gott sei Dank gab es aber eine Gitarre. Und die habe ich wie so entdeckt und hab da gespürt, das ist ein Raum. Musik ist ein Raum. Da kann ich reingehen. Und da bin ich sicher. Da kann ich wie flüchten von der aktuellen Realität und kann da rein und mich frei ausdrücken, wirklich ich sein, mich wohlfühlen und bin befreit von den Begrenzungen, die mir dazumals die Realität wiedergespiegelt hat. Genau.
3: Wie hast du können die Musik flüchten? Also du hast es ja gleich die Heimmusik machen oder die Heimmusik machen. Das ist dir aber nicht weggenommen worden. Also du hast in das Zimmer einschliessen, hast können Musik spielen und es hat dich nicht mehr unterbrochen.
2: Original das. Ich hatte Gott sei Dank ein Zimmer im Dachboden und habe mich da immer gefühlt wie so eben Tür zu, abschließen, alles abschotten und sicherstellen, dass am besten die Eltern sich halt ganz unten im Haus aufhalten, damit auch soundmäßig ich mich frei fühlen kann, möglichst. Das war nicht so leicht, die Stimme zu befreien, weil man hat ganz viel Angst. Aber ich glaube, drum hat sich das alles so entwickelt, dass ich sehr feine, sehr ruhige, sehr eben nach innen geneigte Musik mache, eben für mich, weil das von Anfang an mein Raum und mein Fluchtort war und nicht oh yeah, ich werde jetzt mega, mega Popstar und fancy, woo woo, und ich singe für andere. Sondern es hat halt begonnen mit dem nach innen gehen.
3: Also du hast nicht den Traum gehabt, irgendwie, ich wäre jetzt Sängerin in dem Moment, sondern es ist mehr gewesen, es ist der Ort, wo mir Sicherheit gibt, wegen dem mache ich es.
2: Ja, genau. Mhm. Eigentlich hat sich das ganz von alleine einfach ergeben.
3: Mhm. Mega ja, schön.
2: Das war nie irgendwie ein Ziel, sondern einfach
3: das ist. Du hast ja dann weiter Musik gemacht, wo du älter geworden bist. Du bist in verschiedenen Bands gewesen. Du hast Studioproduktionen gemacht.
2: Genau.
3: Du kommst ja von Hamburg ursprünglich.
2: Genau.
3: Hast dann aber über kennengelernt in Winterthur in der Schweiz. Mhm. Bist dann auch für die Person oder bist dann in die Schweiz gezogen? Und für die Person bist du in die Schweiz gezogen, oder?
2: Genau, voll.
3: Genau, hast dich aber dann trotzdem in den Mann verliebt. Hast dich auch Winterthur verliebt, oder?
2: Eher Winterthur die Stadt. Als der Mann.
3: Eher Winterthur
2: mehr der Ort als der Mann, aber ja.
3: Aber es war dein Freund gewesen.
2: Ja, auf jeden Fall.
3: Es war dein Freund gewesen.
2: Genau.
3: Ist aber dann trotzdem, ja, hat sich in eine schwierige Richtung für dich entwickelt.
2: Mega.
3: Ist ein schmerzhafter Kreis gewesen, wo da geschlossen worden ist.
2: Ja, genau.
3: Was heißt das genau?
2: Ja, für mich, ich komme wieder zurück auf das Trauma. Trauma kann sich, ist mega gemein, weil es zeigt sich wie so in zwei Phasen. Einmal das Ursprungstrauma und nachher im Verlauf des Lebens wirst du wie konfrontiert mit den traumatischen Erfahrungen von früher und die Realität fügt sich so, dass du wie nochmal in den gleichen toxischen Kreislauf reinkommst, aber mit dem Unterschied, dass du beim zweiten Mal, als Kind hast du keine Entscheidungsfreiheit, aber beim zweiten Mal als Erwachsene hast du halt dann die Entscheidungsmöglichkeit, dich zu erinnern und aufzuwachen und zu sagen, warte mal, das will ich überhaupt nicht, das ist ja mega ungesund und mega toxisch und mega, mega schlimm. Und drum war eigentlich die narzisstische Beziehung, die ich da, oder die Beziehung mit einem Menschen mit einer narzisstischen Persönlichkeitsstörung, hat mich halt genau zu dem zurückgeführt, wie ich im Elternhaus aufgewachsen bin und hat mich komplett auseinandergerissen, psychisch, und aber das Auseinanderreißen hat ermöglicht, dass halt endlich Licht in das Dunkle reinkommt.
3: Und inwiefern Licht ist Dunkle?
2: Ich glaube, wenn Sachen zerbrechen, und das kann sein, eben ich rede jetzt von der Psyche, das Herz, wenn irgendwas etwas bricht in uns, dann ist das immer eine Chance. Es tut mega weh, aber ich glaube, man muss den Schmerz ansehen, zum ihn integrieren können. Weil am Schluss war es eigentlich mein Kind, was quasi innen drin geklopft hat und gesagt hat, hey, ich habe hier immer noch Wunden, die total verdrängt sind und mega, mega, mega, mega wehtun. Bitte, bitte, bitte guck mich an. Aber ich habe jahrelang es gar nicht ansehen können, weil es so wehgetan hat und weil eben mir das gar nicht bewusst war, dass was sich da alles aufgestaut hat durch die Kindheit. Und genau, nachher kam dann eigentlich der Aufwecker, so sehe ich ihn jetzt, gar nicht böse, sondern einfach die Menschen mit narzisstischen Persönlichkeitsstörungen, die gibt's und die braucht man manchmal als Aufwecker zum Verstehen. Hey, warte mal, warum muss ich jetzt eigentlich wieder so viel Schmerz erleiden? Und dann erinnert man sich. Und dann ist eben durch den Bruch passiert, wenn man sich dann traut, reinzugucken und nicht weiter wegzurennen, dann ist ganz viel Potenzial für Licht da, dass man erkennt und dass man sieht und dass man durchschaut und daraus kommt.
3: Hast du in dieser Zeit auch die Musik können brauchen, wie als Kind, als Fluchtort in dieser Beziehung?
2: Mega lustig. Es ist genau dann passiert. Ich hatte, nachdem ich in Hamburg mal die Produktionserfahrungen auch hatte, habe ich wie eine kurze Pause gemacht, um mich zu sortieren, weil alles in Hamburg auseinandergefallen ist und ich drum nicht unbedingt wegen dem Mann nach Winterthur kam, aber mehr, weil sich in Hamburg alles geschlossen hat und sich in Winterthur eben eine Sache eröffnet hat und ich dachte mir, ah, supi, ich wollte eh weg von dem Ort mit schlechten Erinnerungen. Dann fangen wir doch mal neu an in Winterthur, why not? Und dann war ich da und habe mich einfach in die kleine Stadt verliebt. Genau. Und habe, jetzt habe ich kurz den Faden verloren. Wo waren wir?
3: Ja, die Musik, ob das auch ein Ort
2: genau,
3: ist.
2: Genau, ja, wo ich
3: eine Ile flüchte.
2: Genau, mega. Drum. Mhm. Dann hat es nämlich wirklich wieder angefangen. Und ich konnte, als ich dann mit dem Ex-Partner zusammengezogen bin, habe ich gemerkt, ui, da ist jetzt, das ist jetzt ein Weg, den ich laufen darf, der ganz, ganz dunkel ist. Es gibt wie so eine intuitive Stimme, die zeichnet sich durch mir, bei mir dadurch aus, dass die Songs quasi wie so ein bisschen prophezeien manchmal, was passiert. Ich empfange die Lyrics und dann schreibe ich die runter. Und der erste Song, den ich in der Schweiz geschrieben habe, war Trust in Time. Und der hat mir ganz viel Kraft gegeben, indem er mir gesagt hat, okay, pass auf, Menschen werden kommen und gehen, Gefühle werden kommen und gehen, aber mach einfach die Augen zu, trust in time, du gehst da jetzt durch, es kommt alles gut, kommt alles gut. Und ich konnte mich wie immer wieder im Verlauf der Zeit, in der schmerzhaften Erfahrung, dann auch in der Beziehung, konnte ich mich immer wieder, wie immer, kann ich mich auf meine Musik zurückbesinnen und meinen eigenen Lyrics zuhören und da halt den Halt finden, der mir in der Außenwelt halt gefehlt hat.
3: Also du hast eigentlich wie in deinen Lyrics schon gewusst oder in deinen Songs schon niedergeschrieben, es ist nicht gut. Also genau. Du hast schon gewusst, es ist nicht gut, ja, aber genau. Hast irgendwie gleich nicht raus können.
2: Ja, weil die Lyrics kommen aus dem Unterbewusstsein und das Bewusstsein, das checkt das noch nicht, was abgeht. Und das ist ganz, ganz viel so, dass die Lyrics eigentlich die pure Wahrheit sagen. Das ist so der perfekte, reine Spiegel von dem, was in mir in der Tiefe wirklich, wirklich passiert. Und die Realität, so das Bewusstsein, es braucht manchmal einen Moment zum to catch up. Es braucht manchmal einen Moment.
3: Ja. Ja. Du hast ja dann ein bisschen später eigentlich, ja, es ist dann eigentlich auch mit deiner Psyche auch noch mal schlechter wurde. Mhm. Du hast ein Burnout sogar bekommen, 2024.
2: Ja, mega.
3: Du bist im Büro gesessen, in Winterthur, und ja, bist einfach so eine richtige Sinnkrise bekommen. Ja, was mache ich da eigentlich? Dann bist du ja krank geschrieben worden, hast aber lange gar nicht genau gewusst, was es ist.
2: Was geht ab?
3: Was ist da los? Und dann ist eine Diagnose gekommen, vor ein paar Monaten. Autismus.
2: Genau.
3: Was ist in deinem Kopf vorgegangen, wo du die Diagnose bekommst?
2: Also meine Reaktion ist jetzt gerade, zeigt es eigentlich am besten, wie so tief durchatmen, einfach so, oh, endlich ein Leitfaden, endlich ein Wort. Ich habe mich in meinem Leben immer anders gefühlt als ja der Durchschnitt der anderen. Von Beginn an, ich wusste, hey, ich bin immer viel sensibler als die anderen. Ich nehme Sachen wahr, ich sehe Dinge, ich höre Dinge, die einfach, das klingt jetzt so, aber in der Tiefe, im Detail, und die anderen immer, hä, was siehst du da? Nee, ich erkenne das nicht. Oder habt ihr das gehört? Nee, ich habe gar nichts gehört. Und das macht schon, als Kind macht das was mit dir, oder wenn du immer die bist, die alles wahrnimmt und die anderen nehmen das gar nicht wahr. Und du schnallst es aber noch nicht, dass das daran liegen kann, dass dein Hirn vielleicht einfach anders gestrickt ist. Man will natürlich gerade als Kind, man will dazugehören, man will einfach dazugehören. Passt, glaube ich, ganz gut vom Wort her. Und dann, ja, passt man sich natürlich an. Und hier schließt sich dann der Kreis zum Burnout. Eigentlich die fast lebenslange Anpassung. Wir sitzen jetzt sitzen wir hier, oder? Aber bis vor ein paar Monaten, als ich dann die Diagnosen bekommen habe, Trauma, gut, das hatte ich, konnte ich vorher irgendwie schon so schließen, aber bam, Autismus. Und dann war so, hä? Weil was ist das überhaupt? So, und damit hätte ich nie irgendwie gerechnet. weil das halt auch noch so unbekannt ist. Es gibt so viele Vorurteile. Man kennt irgendwie so Filme, keine Ahnung, Rain Man ist irgendwie so ein Film, und dann gibt's so mega harte Klischees. Hä? Autisten können nicht kommunizieren, können gar keinen Blickkontakt halten, können dies nicht, können das nicht, können jenes nicht. Und dann gibt's wie so eine Schublade, und die heißt Autismus, und da wird dann jeder reingesteckt, der scheinbar auf dem Autismus-Spektrum ist. Aber tada, es ist ein riesengroßes Spektrum, und das ist eben keine Linie von wenig bis doll autistisch, sondern das ist wie so ein Kreis, ein bunter Kreis, und jeder Autist hat wie so Stärken und Schwächen, und es ist wie so ein Zickzack in dem Regenbogenkreis. Das heißt, keine Ahnung, ich bin zum Beispiel vielleicht, sagen wir mal, doll orange, ich kann supi kommunizieren, dafür bin ich, keine Ahnung, blau, extrem hörsensibel, es bereitet mir körperliche Schmerzen, und ich habe zum Beispiel mega Mühe mit Planen, also so Alltagsfunktionen. Mein Hirn kann das einfach nicht, und das ist okay, weil das ist einfach so ein bunter Kreis. Und dann gibt es aber Autisten, die sind, keine Ahnung, vielleicht gar nicht hörsensibel, aber können nicht reden, weil das einfach nicht passt. Und es gibt halt einfach, jeder ist ein Individuum, so oder so. Aber auf dem Autismus-Spektrum gibt es einfach diese gewissen Kategorien, wie wo man sich dann eingliedern kann. Und seit ich das weiß, hat halt der Struggle einfach sein Ende gefunden. Und ich konnte, anstatt gegen mich zu arbeiten und zu versuchen, ich muss doch arbeiten, ich muss mich doch anpassen, ich muss doch planen können, ich muss doch so sein wie die anderen. Sei doch einfach normal. Das habe ich mir fast mein ganzes Leben lang gewünscht, einfach normal zu sein. Da habe ich immer gefühlt wie in einem Kostüm, wie ein Pinguin, der so tut, als sei er ein Affe. Und total so, das ist auch ein Phänomen, Maske, das heißt so Masking im Autismus. Du hast dann so eine Maske auf und tust so, als wärst du jemand anders. Aber darunter bist du einfach

0: geht das überhaupt zusammen? Mhm. Du siehst es jetzt da, es geht offenbar.
1: Ja, genau, es geht.
0: Wie machst du das?
1: Mega. Ja, das finde ich so, eben, das ist genau spannend. Jeder hat halt seine Stärken und Schwächen. Und für mich, was passiert, wenn ich jetzt, was die anderen dann halt nicht sehen oder was jetzt die Zuschauer oder Zuhörer nicht sehen, ist, dass ich eben eine Dreiviertelstunde früher gekommen bin zum mich in den Raum einspüren, damit ich nicht überwältigt bin. Wir haben uns vorher schon mal ein bisschen kennenlernen dürfen. Super, dann ist mein System nicht überwältigt. Ich habe mir jetzt alleine die Ruhe nehmen müssen, irgendwo draußen, zum mich abschotten, damit ich viel Energie sammeln kann, zum mich mit dir austauschen. Und One-on-One ist super möglich. Wenn jetzt hier noch drei Personen, dann wäre ich hyper krass überfordert. Mhm. Und so kann ich mich aber mega auf dich fokussieren und die Konzentration behalten und kann wie mich gleichzeitig nicht verlieren und spüren. Und auf der Bühne ist das nämlich für mich auch eine One-on-One-Situation. Weil ich bin da hinter meinem Mikrofon in meinem abgeschotteten Space, der da ist, die Bühne. Und ich kann den Takt angeben. Ich kann mit dem Gegenüber, was da ist, eine Gruppe aus Menschen, das kann sein eine Person, 10 Personen, 100 Personen, 1000 Personen, ist alles schon passiert. Und dann kann ich aber one-on-one kommunizieren und ich habe kein Durcheinander.
0: Mhm.
1: Es gibt kein Durcheinander, sondern ich sehe die Gruppe als eins. Ich sehe mich auf der Bühne und das Publikum vor der Bühne. Und das ist dann kann ich in mich reingehen, in meinen Ruhespace. Die Musik bringt mir die Ruhe. Und auf einmal ist es egal, ob ich in meinem Zimmer sitze und für mich in mir Musik mache oder ob ich irgendwo mit geschlossenen Augen auf der Bühne sitze und meine Musik mache. Und inzwischen traue ich mich sogar, die Augen aufzumachen, um mal zu gucken. Wow.
0: Hast du früher mit Augen zu gesungen?
1: Früher nur mit Augen zu, um eben diesen Raum, um die Konzentration beibehalten zu können, dass ich wie in mir bleibe und auf meinen Herzschlag höre und auf meinen Atem höre und wirklich bei mir bin. Und inzwischen habe ich es trainiert, weil es auch spannend ist. Inzwischen kann ich eben, es ist alles Training, oder? Autisten können auch eben, sind mega anpassungsfähig, je nachdem, und hoch intelligent. Ich habe einen IQ-Test machen können. Yay, ich bin hochintelligent. Toll. Bringt mir zwar nichts in dieser lauten Welt, aber immerhin. So, es bringt mir was für die Anpassung, oder?
0: Mhm.
1: Und drum, ich kann lernen. Ich kann alles lernen. Ich kann lernen, eben Augenkontakt zu halten und trotzdem bei mir mit dem Gefühl zu bleiben. Es sind feine, kleine Unterschiede, die das Leben dann für mich einfacher machen.
0: Schön. Und wo siehst du aber auch Grenzen jetzt in Bezug auf deine Musik oder als Musikerin?
1: Ja, bei dem 1-Minute Schlagwörter-Interview heute am Anfang kam die Frage eben Tournee oder
0: großes Festival.
1: Genau, irgend so. Und dann habe ich geantwortet, Kaffee, Tournee. Und für mich ist zum Beispiel die Grenze halt die Umgebung in Form von, wie kann ich das beschreiben, in Form von Konzentration. Ich könnte mir vorstellen, in einem großen Theatersaal mit tausenden Menschen zu spielen. Die Möglichkeit muss aber da sein, dass ich den Raum ganz einnehmen kann und meine Ruhe in den Raum ausstrahlen kann. Bei einem Open-Air-Festival zum Beispiel oder wenn ich jetzt draußen spiele, habe ich auch schon die Erfahrung gemacht, dass dann wie die Energie verfließt und jeder ist irgendwie so ein bisschen woanders und dann entsteht Chaos und die Menschen sind nicht bei mir und nicht fokussiert und dann zerreißt es. Und dann kommt schnell meine Grenze auf, dass ich nicht, dann habe ich eben nicht mehr die One-on-One-Situation. Ich kann nicht den Knäuel aus Menschen kreieren und den Raum umarmen und einnehmen und einfach diesen Ruheaustausch von Herz zu Herz kreieren, sondern dann sind da welche am Schnacken und da am Lachen und da am Trinken und da am dies und das kann ich nicht.
0: Mhm.
1: Das ist zu viel für mein System. Ich kann dann nicht, sobald ich merke, jemand ist nicht ganz bei mir, dann kann ich nicht kann ich mich leider nicht abgrenzen oder das rausfiltern, sondern dann höre ich, während ich Musik mache und singe, es läuft dann ab, dann höre ich, worüber sind die sich im Unterhalten, worüber sind die am Lachen, worüber, was läuft da, und das sind alles Informationen, die muss ich dann parallel

0: viel verarbeiten und das ist dann zu viel. Und drum ist mein Favorite, eben, es geht auch mit größerem Publikum, aber mein Favorite ist einfach ein ruhiger Raum, wo die Leute wissen, hey, da ist jetzt jemand, die macht ganz ruhige, intime Musik. Ich bin jetzt da. Ich tune jetzt in die Frequenz rein und wenn ich dann weiß, ah, ich habe dich bei mir, egal wer du bist oder wie viele, dann kann ich kommunizieren. Und dann fließt es. Und dann gibt's keine Störfrequenzen. Und dann passieren Wunder.
1: Ja, ich stelle mir vor, es war natürlich auch ein mega Prozess gewesen, oder? Das überhaupt über dich das kennenzulernen. Genau. Über wie mache ich Musik? Für wer mache ich Musik? Genau. Wo sind meine Grenzen? Wo sind aber auch, ja, deine Möglichkeiten? Also, eben, es gibt mega auch Vorteile, die eben auch mit so einer Diagnose kommen können. Also, über das Feinfühliger, das. Mega spannend.
0: Kannst damit arbeiten, endlich, ja.
1: Genau, aber eben, dass du das hast können lernen, das ist ja bestimmt eben auch ein Prozess gewesen.
0: Ja. Mega.
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1: Ja, eben, ich meine, wenn man dir jetzt so zulässt, dann merkt man mega, du bist auf so einem coolen Weg gewesen, dass das Lernen natürlich ist ein lebenslanger Prozess, das ist ja klar. Aber gerade, wenn wir jetzt ein bisschen zurückspulen, nochmal zu dieser Sinnkrise, die du eigentlich gehabt hast, im Büro, in Winterthur, bei deinem Job, das sind ja wahrscheinlich auch wirklich die Momente, wo einem Fragen kommen, oder? So die tiefen Fragen, wo man vielleicht die Sachen hinterfragt. Hast du dich dort auch mal gefragt, warum dass es dich oder die Menschen überhaupt gibt?
0: Die Frage habe ich mir sogar schon viel, viel, viel früher gestellt. Die habe ich mir als Kind schon gestellt. Warum bin ich eigentlich da? Wenn das Umfeld mich scheinbar nicht will und nicht akzeptieren kann, so wie ich bin, was soll ich da? Warum bin ich überhaupt da? Was ist mein Sinn? Was ist mein Grund? Und eben da hat mir die Musik wie auch eine stille Antwort gegeben, weil die stille Akzeptanz zurückkam von einer Sache, die eben nicht, die immer verlässlich ist, die nicht weggeht. Es ist für mich vergleichbar mit der Natur. Ich kann rausgehen in den Wald und der Wald ist einfach da. Er ist da für mich, er nimmt mich auf und ich kann einfach sein. Ich kann einfach sein, wie ich bin und Musik ist für mich vergleichbar mit einem Wald. Der Wohlfühlort, ja.
1: Also, das muss ich mir ein bisschen genauer erklären. Also, die Musik hat dir wie eine Antwort darauf gegeben, warum das dich gibt.
0: Ja.
1: Indem dich die Musik akzeptiert hat, indem du es können sein.
0: Ja. Ich glaube, diese große Fragen, warum gibt es mich? Es hat immer mit Zugehörigkeit, für mich hat es immer mit Zugehörigkeit zu tun, weil niemand ist wirklich alleine. Wir sind alle verbunden. Und ich glaube, der Kern unseres menschlichen Verlangens ist einfach, ich will Teil von etwas sein. Ich möchte dazugehören. Ich möchte mein Zuhause finden. Ich möchte meinen Ort finden. Ich möchte irgendwas kreieren. Wir sind kreative Wesen. Und die Musik hat mir all das aufs Mal gegeben. Sie hat mir einen Ort gegeben zum mich kreativ frei ausdrücken und gleichzeitig das Gefühl von Zugehörigkeit gegeben, was ich sonst an keiner anderen Stelle in der Außenwelt finden konnte. Und drum, ja, war das für mich die Antwort, okay, es hat einen Grund, warum ich da bin. Ich kann Musik machen. Wenn auch nicht mehr, egal, aber ich kann das machen. Und das ist was Wertvolles für mich, egal ob es jemand anders jemals hört oder nicht. Aber das hat Wert. Das lässt mich länger hier bleiben.
1: Ja, schön.
0: Ja, mega.
1: Hast du dir die Frage auch schon mal gestellt, ob es Gott gibt?
0: Auf jeden Fall. Ich hab gesucht. Wie eine Verrückte. Ich habe total gesucht, alles hinterfragt.
1: Wo hast du gesucht?
0: Ja, in Büchern, in Kirchen, in diversen Non-Dualität, in Religion, aber ich habe nirgendwo die Antwort gefunden, ob es jetzt so wie die Gesellschaft würde ich behaupten, Gott im Durchschnitt anguckt, ah, irgendwie so eine, das ist doch was, das muss man finden, so quasi so eine externe Instanz, die man suchen muss, um sie zu finden. Aber genau das ist der Trick. Man findet es nicht, solange man sucht, sondern ab einem gewissen Punkt, wenn die Suche so schmerzvoll und der Leidensdruck so groß geworden ist, nach dem Sinn und der ganzen Frage, wo ist denn dieser Gott, wenn das hier irgendwie alles einen Sinn haben soll? Ja, wo bist du denn? So, und dann ab einem gewissen Punkt, so war es für mich zumindest, ist der Leidensdruck dann so hoch und so groß und das Fragezeichen so schwer, dass man es einfach mal fallen lässt und dann ist plötzlich die Antwort da. Gott ist für mich in allem und besonders in dir. Du bist das Göttliche zugleich. Es ist wie wir sind oder das Geschöpf und der Schöpfende zugleich. Weil alles gehört zusammen. Alles ist eins. Gott ist nicht außerhalb von mir. Gott ist in mir. Und egal, wie ich das nenne, ich nenne es vielleicht nicht, manche nennen das Gott, manche nennen das Universum, ich nenne das gern Magic. Oder einfach das hier. Mhm. Einfach das hier, das jetzt. Einfach alles ist miteinander verbunden. Unverweigerlich. Und wenn die Suche dann aufhört, dann ist auf einmal, findet man Gott und man findet sich gleichzeitig.
1: Mhm. Also das Krampfhafte, oder?
0: Ja,
1: das,
0: genau.
1: Ich muss es jetzt so sein, oder man hat vielleicht noch eine Vorstellung, wie sollte ich sein, und dann merkt man auf einmal, vielleicht ist es ganz anders, was ich gedacht habe. Vielleicht ist es ganz neu mit anders, was ich gedacht habe.
0: Ja, genau.
1: Hast du dem Gott oder der Magic oder wie du das nennst, hast du mal Vorwürfe gemacht?
0: Auf jeden Fall. Ich habe mich die meiste Zeit meines Lebens gefragt, wo ist die Fairness? Wo ist die Fairness? Ich habe mega, ja, es passt wie so ein kleines Kind, wie so ein wütiges Kind, was einfach so mit den Händen und Füßen auf den Boden trampelt und schlägt, weil sie sich einfach gefragt hat, warum der ganze Schmerz, warum die ganze Dunkelheit, die ich als Kind erleiden musste. Wo ist die Fairness? Warum bürgst du mir hier alles auf? Quasi dann fängt man an, einem etwas plötzlich Vorwürfe zu machen und fragt sich dann, warum? Bis man dann irgendwann erkennt, vielleicht ist es ja meine Verantwortung die Schöpfung meines Lebens anzupassen.
1: Wie geht das konkret? Oder wie bist du zu der Erkenntnis gekommen?
0: Ja, ich glaube, in der Verbindung, was wir jetzt vorher gerade hatten, dass eben, wenn die Erkenntnis mal da ist und nicht nur die logische Erkenntnis, sondern es ist wie so eine energetische Erkenntnis im ganzen Körper, dass du dich plötzlich eins mit allem fühlst, weil du tief in dir drinnen erkannt hast, dass es Trennung nicht gibt. Trennung ist die Illusion. Gott ist nicht getrennt von mir. Gott und ich sind eins. Ich bin Gott. Gott ist ich. Alles ist I am. Punkt. Und in dem wird dann auf einmal einfach alles klar. Und du hast plötzlich, du weißt, du bist diejenige oder derjenige, der das Steuer in der Hand hat. Mhm. Du wartest nicht mehr darauf, dass sich die Welt für dich fügt. Oder du machst nicht mehr der Außenwelt Vorwürfe. Wieso hat die jetzt so, so quasi die Standard oder die ist voll blöd, weil die hat das und das gesagt. Das ist immer ein Spiegel. Die Außenwelt ist dein Spiegel und du bist das Geschöpf und der Schöpfer zugleich. Das heißt, ich sähe, was zu mir zurückkommt. Ich mache das. Ob bewusst oder unbewusst, das ist eben dann der Unterschied. Und sobald es bewusst passiert, ist das Paradise on Earth, weil du kannst, es braucht immer noch sicher Zeit und Geduld, weil so viele Pflanzen wachsen müssen. Also du säst etwas und es braucht Zeit und Liebe und Pflege und ein bisschen Wasser und Geduld, bis das in der Realität zu dir zurückkommt. Aber du säst den Samen und später kommt es zu dir zurück. Und man kann eben auch unbewusst sät man dann vielleicht eben toxische Samen und die Welt wird dir immer eins zu eins zurückspiegeln, was du gesät hast. Mhm. Und das ist eben das. Ich kann meinen Garten so umpflanzen und so schön machen, wie es für mich stimmt, weil ich bin die Schöpferin.
1: Mhm. Unabhängig eigentlich, was dir passiert. Es gibt ja Sachen, die haben wir nicht in der Hand, oder? Natürlich, in welcher Familie wirst du geboren?
0: Genau.
1: Was hast du für, was, vielleicht ist jemand krank oder hat irgendetwas, aber in dem Spielraum, wo man hat,
0: genau,
1: dass man nicht darauf wartet, bis die ganze Welt einem richtig behandelt.
0: Nein, genau.
1: Sondern dass man selber macht. Was würdest du deinem 10-jährigen Ich jetzt sagen, wenn du nochmal würdest sehen?
0: Also ich habe sie dabei. Sie ist ganz sicher hier mit mir, weil inzwischen nehme ich sie überall mit hin. Wir sind nicht mehr. Sie ist immer da und sie hat langsam die Zügel und spielt einfach. Und ich würde ihr sagen, es ist nicht deine Schuld. Das ist es. Ich würde dir einfach sagen, es ist nicht deine Schuld. Du bist so ein schönes, reines Wesen und ich bin jetzt wieder da. Ich hab dich. Ist alles gut.
1: Ja, schön.
0: Ja.
1: Hey, danke vielmals für deinen persönlichen Einblick.
0: Mega gern.
1: Und schön. An dieser Stelle haben wir gerade noch kurze Anmerkungen an eigener Sache. Wir haben von RF Media noch ganz viele andere Podcasts, die auch rund um Gott und die Welt sich drehen, um Achtsamkeit, Körper, Seele und Geist. 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Und jetzt würde ich sagen, nehmen wir uns doch noch ein bisschen Zeit, um über deine Musik zu reden.
0: Sehr gern.
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1: Hey, ja, wir haben ja schon recht viel darüber gehört, woher deine Songs kommen, oder? Also sehr viel Verarbeitung, sehr viel Teaching über dich selber, oder? Was du dann im Nachhinein auch noch merkst.
0: Ja, genau.
1: Deine Songs sind sehr tiefgründig. Einen würde ich gerne mit darüber reden, der ist zwar noch nicht mal draussen, oder kommt bald raus.
0: Oder? Ja, genau.
1: Genau. Und den hören wir aber dann auch noch gerade in der Music Loft Akustik Session, die wir dann verlinken, da noch unter dem Video. Das ist der neueste Song von dir eigentlich. Er heisst Who Says.
0: Genau.
1: Was bedeutet der Song für dich?
0: Ja. Who Says. Ich liebe den Titel auch mega, weil es fasst es so schön zusammen. Es hinterfragt die ganze Realität, die Gesellschaft. Es hinterfragt, es sagt einfach, wer sagt das? Es ist genau aufbauend auf das, was wir vorhin hatten. Ich mache die Regeln. Nicht die Außenwelt und die Gesellschaft und ach, ich bin doch Opfer dieses Systems, sondern, Moment mal, wer sagt eigentlich, dass Sachen begrenzt sind oder dass es Magie nicht gibt? Oder wer sagt, dass ich mich so verhalten muss wie die anderen? Ich kann doch. Wer sagt das alles? Es hinterfragt einfach, wer sagt das? Und es ist teilweise, es ist so ein melancholisch hoffnungsvoller Song, der die Trauer verpackt von eben dieser rigiden, harten Welt, in der wir teilweise leben, wo eben Leute hungern müssen oder flüchten müssen oder eben so viele traumatische Ereignisse passieren und gleichzeitig dann diese Hoffnung, hey, warte mal, was ist, wenn ich nicht Opfer von dieser Härte bin, sondern was ist, wenn ich es in der Hand habe, für mich die Weichheit reinzubringen und das dann, wenn es in mir mal angefangen hat, nach außen zu geben und somit innerhalb meines Spielraums die Welt ein Stückchen weicher und ein Stückchen liebevoller und ein Stückchen freudvoller und ein Stückchen traumafreier und einfach ein Stückchen schöner zu machen.
1: Ja, cool.
0: Was ist, wenn das in meiner Hand liegt? Who says I can't?
1: So, ja, schön. Ja, freue ich mega. Können wir den nachher in der Akustik-Session gerade hören. Ein anderer Song, The Muse.
0: Ja.
1: Wer ist The Muse?
0: Ja. Wer ist die Muse? Ja, genau, voll. Ja, den Song habe ich im 2025, noch 2024, 2025 konnte ich, da habe ich mir Pause genommen und nichts veröffentlicht, aber im 2024, eigentlich gerade witzigerweise selber Monat des Burnouts, habe ich Your Muse veröffentlicht.
1: Mhm.
0: Da, wo dann alles zusammengebrochen ist.
1: Mhm.
0: Und der Song hat mich mega getragen. Den habe ich auch schon vorher geschrieben und es ist, wie ich sage, manchmal so die Vorausbestimmung, die da passiert. Und der Kern des Songs ist die Aussage: I'm here for you if you want me to. Und das gilt, ich versuche es immer so zu sagen, dein höheres Selbst ist eigentlich immer bei dir und für dich da, wenn du es zulässt.
1: Mhm.
0: I'm here for you, if you want me to. Ich leite dich, ich bin bei dir. Und du musst gar nichts machen. Du musst einfach nur atmen und alles zulassen. Gib die Kontrolle ab. Gib das Ego. Gib das ab. Du brauchst das nicht. Hör auf die Muse, die ich für dich sein kann, wenn du es zulässt.
1: Also die Muse ist das höhere Ich.
0: Genau, für mich, ich nenne es so, für mich ist die Muse das höhere Ich, was zu meinem begrenzten menschlichen Ich, die da einen Namen bekommen hat. Sie heißt Marie, sie kommt von dort und dies und jenes. Und das ist alles eine Geschichte, oder? Und das höhere Ich ist beyond the story. Mhm. Es ist einfach, es ist das reine Potenzial von dem, was du sein kannst, und es leitet dich. Es hat unbegrenztes Wissen, was bereits in dir liegt. Ich höre es, das wirkt schon wieder so, als wäre es irgendwo außerhalb, aber es ist in dir drin.
1: Mhm.
0: Und zuhören. Man darf ihr zuhören. Und dann kriegt man auch die Antworten, die man sucht.
1: Ist das auch das, was du den Leuten möchtest mitgeben, wenn man einen Song lust? Hat das jeder?
0: Jeder hat das. Jeder hat seine eigene Muse. Ich nenne das halt Muse. Jeder hat sein eigenes untapped Potential. Und da mal reinzugucken, es lohnt sich. Es lohnt sich mega.
1: A Quiet Whisper ist auch ein Song von dir. Da geht es auch um so etwas Reines, um etwas Unkaputtbares.
0: Was mega so
1: ja. Irgendwie die deutsche Übersetzung ist. Das wird in dem Song thematisiert. Was ist für dich das Reine, das Unkaputtbare?
0: Also der Song ist entstanden aus einer tiefen existenziellen Krise, nachdem ich dann geschafft hatte, die narzisstische Beziehung zu verlassen. 6. Anlauf. Yeah. So, und dann ist man da irgendwie raus und stellt nochmals alles in Frage. Ich habe es als Kind schon in Frage gestellt. What the fuck, warum bin ich eigentlich hier? Was soll der? Was soll das? Und nachher dann stellt man fest, okay, wow, ich habe das jetzt nochmal erlebt, aber man geht halt jetzt dann mit Bewusstsein raus und nicht mehr mit Unbewusstsein. Und A Quiet Whisper ist für mich dieser letzte Hoffnungsschimmer gewesen von, okay, die ganze Welt ist jetzt gerade mal für mich zerkrümelt. Ich habe nichts, woran ich mich festhalten kann. Keine Person. Ich bin aus meiner Wohnung geflüchtet mit dem narzisstischen Ex. Ich war dann einfach mal da und hatte einfach mal gar nichts. Und wenn man an dem Punkt dann angekommen ist, stellt man fest, vielleicht ist das ja alles. Also es ist eine sehr, sehr, sehr philosophische Antwort, aber wenn man an dem Punkt angekommen ist, wo alle scheinbaren Possession, alle scheinbaren Besitze und alle scheinbaren, jede scheinbare Sicherheit ist plötzlich weg. Und dann stellt man fest, aber ich bin immer noch da. Das heißt ja, es muss irgendetwas Unkaputtbares geben, weil ich bin ja immer noch da, nach dem Ganzen, was versucht hat, mich kaputt zu machen. Aber es gibt den Kern, der ist einfach nicht kaputtbar. Den kann man nicht zerstören. Man kann mir meinen Namen wegnehmen, man kann mir mein Geld wegnehmen, man kann mein Aussehen zerstören, man kann mir Bindungen wegnehmen, man kann mir alles wegnehmen. Aber der Kern bleibt. Was ist der Kern? Mhm. Und das ist für mich das Quiet Whisper. Einfach die eben quiet. Es ist die Stille im Raum. Dass, wenn man ganz still wird, dann kann man sie hören. Es gibt auch einen Teil in dem Song, der heißt Listen to the silence. Mhm. Can you feel the vibrance? Es ist eben, die Stille ist lebendig. Mhm. Es ist einfach, in der Stille liegt die Lebendigkeit. Nicht in dem Chaos und dem, wow, das ist mega laut und so. Wir denken immer, ja, Party, Party, und dann fühle ich mich lebendig. Aber der wahre Kern der Lebendigkeit ist in der Stille. Da bin ich tief überzeugt. Und A Quiet Whisper sagt, lebt da in dem Careless.
1: Ja, mega schön.
0: The Carelessness.
1: Hey, ja, mega viel Positivität eigentlich. Trotzdem so viel Tiefgang. Eben mit einfach einer freuen Akustik-Session auf deine Songs. Ja. Die verlinken wir in den Shownotes. Und jetzt noch kurz, auf was dürfen wir uns freuen in diesem Jahr von dir? Ja. Von neuen Konzerten oder Songs-Releases.
0: Ja, genau. Also wir haben von Who Says gesprochen. Da hat sich ein sehr flüssiger Prozess ergeben. Da habe ich mit einem guten Freund bei ihm im Studio den Song ganz professionell aufnehmen können. Mhm. Und das war ein sehr magischer Tag, cool, / Wochenende, und ich freue mich riesig, den Song als Single zu releasen. Mhm. Ich möchte den als Studioversion und als Live-Version gleichzeitig releasen. Die Live-Version wurde im Februar aufgenommen, 26, als ich meine Debüt-EP Look Inside veröffentlicht habe. Und da habe ich mich an dem Konzert spontan entschieden, mit Who Says abzuschließen, weil da hatte ich den Song gerade neu geschrieben. Das hat sich einfach verdammt richtig angefühlt.
1: Cool.
0: Und der...
1: Wann kommt der raus?
0: Das kann ich noch nicht sagen.
1: Also noch nicht. Okay.
0: Genau, das kann ich noch sagen, aber auf jeden Fall zeitnah, cool, in diesem Jahr als nächstes.
1: Mhm. Wenn man dir auf Social Media folgt oder auf deiner Webseite, findet man ja da alle Infos dazu,
0: dann
1: oder?
0: Findet ihr sicher alle Infos, genau. Das wäre jetzt mega schön, recht neu. Ich habe expandiert, statt nur noch .ch gibt es jetzt .com, das heißt virimarie.com ist meine Website, und Instagram ist das gleiche geblieben. Ihr findet dann bestimmt die Links, weil die liebe Angela verlinkt das sicher für mich.
1: Jedenfalls.
0: Super.
1: Hey, danke dir viel mal,
0: ja, danke
1: für das Gespräch, für den Einblick. Einfach, dass wir über dich als Künstlerin mehr erfahren, aber auch über deine Musik und ja, über dein Leben.
0: Ja, mega, mega gern. Danke dir für den Raum und den, ja, die Offenheit und den, ja, Respekt auch, ist mega schön. Ja.
1: Danke viel mal. Und auch danke dir, dass du jetzt da zugelassen hast. Ich bin Angela Albrecht und ich will sagen, bis zum nächsten Mal. Wie immer gehört unser letztes Wort unserem Gast.
0: Mega schön. Ich danke auch dir, Zuschauer, dass du zugehört und zugeschaut hast. Und bleib bei dir. Hör auf deine Muse. Und
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1: Die Nachrichten von SRF um 5 Uhr mit Dominik Rolli. Das Wetter macht den Feierlichkeiten zur Unabhängigkeit der USA einen Strich durch die Rechnung. Und unbekannte Drohnen sind über einen Schweizer Militärstützpunkt geflogen. Jetzt ist offenbar klar, welche Einrichtung betroffen ist. Das Wetter heute sonnig, im Osten teils größere Quellwolken, das Ganze bei 27 bis 32 Grad. US-Präsident Donald Trump sollte anlässlich des 250. Jahrestags der amerikanischen Unabhängigkeit in Washington eine Rede halten. Doch ob sie stattfinden kann, ist noch immer ungewiss. Das Gelände, die National Mall, ist wegen einer Sturmwarnung evakuiert worden. Die Menschen seien aufgefordert worden, in naheliegenden Gebäuden Schutz zu suchen. Auf seiner Social-Media-Plattform schrieb Trump, die Rede werde stattfinden, komme was wolle. Mehrere Veranstaltungen zum Nationalfeiertag mussten zuvor bereits wegen der Hitze abgesagt werden. An der US-Ostküste herrschen derzeit Temperaturen von über 40 Grad. Medienminister Albert Rösti ist gegen ein Social-Media-Verbot für Kinder und Jugendliche. In einem Interview mit dem Sonntagsblick sagt der Bundesrat, er fände Verbote schwierig, weil junge Menschen Wege finden würden, sie zu umgehen. Gleichzeitig sagt der Rösti, es könne nicht sein, dass Teenager plötzlich gefälschte Nacktfotos von sich im Netz finden würden. Anstelle eines Verbots spricht sich Rösti für einen kritischeren Umgang mit Social Media aus. Der Bundesrat hatte letztes Jahr einen Gesetzesentwurf zum Thema präsentiert, der Online-Plattformen stärker in die Pflicht nehmen will. Derzeit würden die Antworten aus der Vernehmlassung ausgewertet, so Rösti. Mehrere unbekannte Drohnen sind über einen Schweizer Militärstandort geflogen. Das hat Armeechef Pirmin Roos letzte Woche bekannt gegeben. Nun schreibt die Sonntagszeitung, es handle sich um die Kaserne Jasbach im Emmental. Dort befindet sich ein Ausbildungszentrum der Armee für Cyberabwehr und Funkaufklärung. Armeechef Roos hatte von Drohneninformation gesprochen und dass man keine Ahnung habe, wer das war. Auch beim Luftwaffenstützpunkt Meiringen gab es wiederholt Drohnenvorfälle, gemäß dem Sonntagsblick häufiger als bisher bekannt. Die Armee vermutet, dass es dabei um Spionage geht. In der albanischen Hauptstadt Tirana sind zehntausende Menschen auf die Straße gegangen. Sie fordern unter anderem den Rücktritt von Regierungschef Edi Rama. Es war bereits die 35. nächtliche Kundgebung in Folge und die bisher größte, seit die Proteste Ende Mai begonnen hatten. Auslöser war ein geplantes Hotelprojekt, das in einem Naturschutzgebiet gebaut werden soll. Hinter dem Projekt stecken die Tochter von US-Präsident Donald Trump, Ivanka Trump, und ihr Ehemann Jared Kushner. Die Protestierenden werfen der Regierung Korruption vor. Auf Transparenten stand etwa, Albanien stehe nicht zum Verkauf. Im westafrikanischen Mali haben islamistische Terroristen mehrere Städte angegriffen. Die Angriffe seien abgewehrt worden und die Lage sei unter Kontrolle, teilt die malische Armee mit. Nachrichtenagenturen melden allerdings, dass es den Terroristen gelungen sei, die Kontrolle über gewisse Stellungen zu übernehmen. Wie die Agentur Reuters meldet, handelt es sich bei den Angreifern um eine regionale Untergruppe des Terrornetzwerks Al-Qaida. Sie werden von Tuareg-Rebellen unterstützt. Erst im April gab es in Mali Angriffe von Islamisten auf mehrere Städte. Bei einer dieser Attacken wurde der Verteidigungsminister der regierenden Militärjunta in Mali getötet. Zum Sport. An der Fußball-WM hat Frankreich den Einzug in den Viertelfinal geschafft. Frankreich gewann gegen Paraguay 1:0. Und zuvor hatte sich schon Marokko für den Viertelfinal qualifiziert, nach einem 3:0 gegen Co-Gastgeber Kanada. Das Wetter. Heute Sonntag ist es sonnig. Besonders über den östlichen Alpen bilden sich einige Quellwolken. Die Temperaturen steigen auf 27 bis 32 Grad. Das waren die Nachrichten von Radio SRF. Verantwortlich Dominik Rolli.
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1: Die Nachrichten von SRF um 6 Uhr mit Manuela Burgermeister. Die Feiern zum 250. Geburtstag der USA. Nach einigen Verzögerungen durch das Wetter hielt der US-Präsident doch noch eine Rede in Washington. Der Umgang mit Social Media. Bundesrat Albert Rösti hält ein Verbot für Kinder und Jugendliche für den falschen Weg. Und unbekannte Drohnen über Schweizer Militärstandorten. Das kommt offenbar häufiger vor, als bisher bekannt war. Das Wetter heute: gibt es viel Sonne bei 28 bis 32 Grad. Gegen den Abend hat es im Osten teils dichtere Wolken. In der US-Hauptstadt Washington hat Präsident Donald Trump am späten Abend die Bühne betreten und seine Rede begonnen, anlässlich der Feierlichkeiten zum 250. Unabhängigkeitstag der USA. Bis zuletzt war unklar, ob Trump die Rede wie geplant halten kann oder nicht. Mehrere Veranstaltungen in der Hauptstadt mussten wegen der Hitze abgesagt werden. Und als sich die Menschen auf dem Gelände der National Mall versammelten, gab es eine Sturmwarnung. Die Menschen waren zwischenzeitlich aufgefordert, in umliegenden Gebäuden Schutz zu suchen. Das war dann auch zuerst Thema in Trumps Rede.
2: Good evening, America. If you think that was easy, it wasn't.
1: Seine Mitarbeiter hätten ihm gesagt, man könne den Anlass auch verschieben. Er habe gesagt, dass das nicht funktioniere.
2: Tonight we come together for one of the most joyous and glorious milestones of all time, the 250th anniversary. And I do have to say this. One of my very brilliant people backstage said, "Don't worry about it, sir. We can do it maybe next week." I said, "It doesn't work next week. This is the big day."
1: Heute sei mit dem 250. Unabhängigkeitstag schließlich einer der größten und freudigsten Meilensteine für die USA, so Trump. Zuvor sorgten Mitglieder einer rechtsextremen Gruppierung für Aufsehen. Sie zogen maskiert durch die US-Hauptstadt. Wie die Washington Post berichtet, handelte es sich dabei um Mitglieder der neonazistischen Vereinigung Patriot Front. Die Polizei griff nicht ein und teilte mit, der Aufmarsch sei von der Meinungsäußerung Meinungsfreiheit gedeckt. Medienminister Albert Rösti ist gegen ein Social-Media-Verbot für Kinder und Jugendliche. In einem Interview mit dem Sonntagsblick sagt der Bundesrat, er fände Verbote schwierig, weil junge Menschen Wege finden würden, sie zu umgehen. Gleichzeitig, sagte Rösti, könne es nicht sein, dass Teenager plötzlich gefälschte Nacktfotos von sich im Netz finden. Anstelle eines Verbots spricht sich Rösti für einen kritischeren Umgang mit Social Media aus. Der Bundesrat hatte letztes Jahr einen Gesetzesentwurf zum Thema präsentiert, der Online-Plattformen stärker in die Pflicht nehmen will. Derzeit würden die Antworten aus der Vernehmlassung ausgewertet, so Rösti. Mehrere unbekannte Drohnen sind über einen Schweizer Militärstandort geflogen. Das hat Armeechef Pirmin Ruß letzte Woche bekannt gegeben. Nun schreibt die Sonntagszeitung, es handle sich um die Kaserne Jasbach im Emmental. Dort befindet sich ein Ausbildungszentrum der Armee für Cyberabwehr und Funkaufklärung. Armeechef Ruß hatte von Drohneninformation gesprochen und dass man nicht wisse, wer das war. Auch beim Luftwaffenstützpunkt Meiringen gab es wiederholt Drohnenvorfälle, gemäss dem Sonntagsblick häufiger als bisher bekannt. Die Armee vermutet, dass es dabei um Spionage geht. In der albanischen Hauptstadt Tirana sind zehntausende Menschen auf die Straße gegangen. Sie fordern unter anderem den Rücktritt von Regierungschef Edi Rama. Es war bereits die 35. nächtliche Kundgebung in Folge und die bisher größte, seit die Proteste Ende Mai begonnen hatten. Auslöser war ein geplantes Hotelprojekt, das in einem Naturschutzgebiet gebaut werden soll. Hinter dem Projekt stehen die Tochter von US-Präsident Donald Trump, Ivanka Trump, und ihr Ehemann Jared Kushner. Die Protestierenden werfen der Regierung Korruption vor. Auf Transparenten stand etwa, Albanien stehe nicht zum Verkauf. Im westafrikanischen Mali haben islamistische Terroristen mehrere Städte angegriffen. Die Angriffe seien abgewehrt worden und die Lage sei unter Kontrolle, teilt die malische Armee mit. Nachrichtenagenturen melden allerdings, dass es den Terroristen gelungen sei, die Kontrolle über gewisse Stellungen zu übernehmen. Wie die Agentur Reuters meldet, handelt es sich bei den Angreifern um eine regionale Untergruppe des Terrornetzwerks Al-Qaida. Sie werden von Tuareg-Rebellen unterstützt. Erst im April gab es in Mali Angriffe von Islamisten auf mehrere Städte. Bei einer dieser Attacken wurde der Verteidigungsminister der regierenden Militärjunta in Mali getötet. Zum Sport. An der Fußball-WM der Männer haben Frankreich und Marokko den Einzug in den Viertelfinal geschafft. Die Franzosen gewannen gegen Paraguay mit 1:0. Marokko hatte zuvor gegen Kanada gewonnen mit 3:0. Das Wetter heute ist es sonnig. Gegen den Abend gibt es vor allem im Osten teils dichtere Wolken. Vereinzelt kann es auch kurz nass werden. Im Norden gibt es etwa 29, im Süden 32 Grad. Das waren Nachrichten von Radio SRF. Verantwortlich Sandro Peter.
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1: Die Nachrichten von SRF um 7 mit Manuela Burgermeister. Feuerwerk und Feiern zu 250 Jahren USA. Nach einigen Verzögerungen durch das Wetter hielt der US-Präsident doch noch eine Geburtstagsrede. Und sein Verbot hält er für den falschen Weg. Bundesrat Rösti will Kindern und Jugendlichen Social Media nicht verbieten, aber besser regulieren. Das Wetter heute: gibt es viel Sonne bei 28 bis 32 Grad. Gegen den Abend hat es im Osten teils dichtere Wolken. In der US-Hauptstadt Washington hat Präsident Donald Trump am späten Abend die Bühne betreten und seine Rede gehalten, anlässlich der Feierlichkeiten zum 250. Unabhängigkeitstag der USA. Aus Washington berichtet Nina Barth von der ARD.
2: Knapp 40 Minuten hat die Rede von US-Präsident Donald Trump zum 250. Geburtstag der USA gedauert. Er ließ die US-Geschichte Revue passieren, holte Veteranen und Familienangehörige getöteter Soldaten auf die Bühne. Auch die Astronauten der Artemis-2-Mission. Und Trump wurde politisch, warnte erneut vor einer angeblich drohenden Übernahme der USA durch Kommunisten. Er spielte damit auf Wahlsiege linksgerichteter Demokraten an. Trump warnte vor Betrug bei Wahlen und forderte den Kongress dazu auf, ein Gesetz zur Ausweispflicht bei Wahlen zu verabschieden. Und der Präsident betonte, wie erfolgreich der Krieg gegen den Iran gewesen sei und kündigte an, es sei erst der Anfang des goldenen Zeitalters für die USA. Trumps Rede fing etwa 1,5 Stunden später an als geplant. Aufgrund einer Unwetterwarnung war die Festmeile auf der National Mall zwischen Kapitol und Lincoln Memorial vorübergehend evakuiert worden. Die Veranstalter riefen die Besucher auf, in umliegenden Gebäuden, unter anderem Museen, Unterschlupf zu suchen. Das Wetter hatte auch dafür gesorgt, dass die für den 4. Juli geplante Parade in der Hauptstadt abgesagt wurde. In Washington lag die gefühlte Temperatur bei deutlich über 40 Grad.
1: Zuvor sorgten Mitglieder einer rechtsextremen Gruppierung für Aufsehen. Sie zogen maskiert durch die US-Hauptstadt. Wie die Washington Post berichtet, handelte es sich dabei um Mitglieder der neonazistischen Vereinigung Patriot Front. Die Polizei griff nicht ein und teilte mit, der Aufmarsch sei von der Meinungsäußerungsfreiheit gedeckt. Medienminister Albert Rösti ist gegen ein Social-Media-Verbot für Kinder und Jugendliche. In einem Interview mit dem Sonntagsblick sagt der Bundesrat, er fände Verbote schwierig, weil junge Menschen Wege finden würden, sie zu umgehen. Gleichzeitig sagte Rösti, könne es nicht sein, dass Teenager plötzlich gefälschte Nacktfotos von sich im Netz finden. Anstelle eines Verbots spricht sich Rösti für einen kritischeren Umgang mit Social Media aus. Der Bundesrat hatte letztes Jahr einen Gesetzesentwurf zum Thema präsentiert, der Online-Plattformen stärker in die Pflicht nehmen will. Derzeit würden die Antworten aus der Vernehmlassung dazu ausgewertet, so Rösti. Mehrere unbekannte Drohnen sind über einen Schweizer Militärstandort geflogen. Das hat Armeechef Benedikt Roos letzte Woche bekannt gegeben. Nun schreibt die Sonntagszeitung, es handelt sich um die Kaserne Jasbach im Emmental. Dort befindet sich ein Ausbildungszentrum der Armee für Cyberabwehr und Funkaufklärung. Armeechef Roos hatte von Drohneninformation gesprochen und dass man keine Ahnung habe, wie er das war. Auch beim Luftwaffenstützpunkt Meiringen gab es wiederholt Drohnenvorfälle, gemäss dem Sonntagsblick häufiger als bisher bekannt. Die Armee vermutet, dass es dabei um Spionage geht. In der albanischen Hauptstadt Tirana sind Zehntausende Menschen auf die Straße gegangen. Sie fordern unter anderem den Rücktritt von Regierungschef Edi Rama. Es war bereits die 35. nächtliche Kundgebung in Folge und die bisher größte, seit die Proteste Ende Mai begonnen hatten. Auslöser war ein geplantes Hotelprojekt, das in einem Naturschutzgebiet gebaut werden soll. Hinter dem Projekt stehen die Tochter von US-Präsident Trump, Ivanka Trump, und ihr Ehemann Jared Kushner. Die Protestierenden werfen der Regierung Korruption vor. Auf Transparenten stand etwa, Albanien stehe nicht zum Verkauf. Zu weiteren Meldungen in der Übersicht. Nach den schweren Erdbeben in Venezuela ist die Zahl der Toten auf fast 3.000 gestiegen. Wie die Übergangsregierung in Venezuela mitteilt, wurden zudem über 16.000 Menschen verletzt. Die beiden Erdbeben der Stärke 7,2 bzw. 7,5 hatten vor allem den nördlichen Bundesstaat La Guaira verwüstet. Mehr als 16.000 Menschen haben ihr Zuhause verloren. Hunderte Gebäude wurden komplett zerstört. Im westafrikanischen Mali haben islamistische Terroristen mehrere Städte angegriffen. Die Angriffe seien abgewehrt worden und die Lage sei unter Kontrolle, teilt die malische Armee mit. Nachrichtenagenturen melden allerdings, dass es den Terroristen gelungen sei, die Kontrolle über gewisse Stellungen zu übernehmen. An der Fußball-WM der Männer haben Frankreich und Marokko den Einzug in den Viertelfinal geschafft. Die Franzosen gewannen gegen Paraguay 1:0. Marokko hatte zuvor gegen Kanada gewonnen mit 3:0. Soweit die Meldungen. Das Wetter. Heute ist es sonnig. Gegen den Abend gibt es vor allem im Osten teils dichtere Wolken. Vereinzelt kann es auch kurz nass werden. Im Norden gibt es 29, im Süden 32 Grad. Das waren Nachrichten von Radio SRF. Verantwortlich Sandro Peter.
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4: Wir sind verbunden im Namen von Gott, Quelle und Ziel von unserem Leben. Im Namen von Jesus Christus, Grund von unserer Hoffnung. Und im Namen vom Heiligen Geist, der in uns lebt. Amen. Du hast uns geschaffen und ruhelos ist unser Herz, bis es Ruhe findet in dir. 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In der christlichen Mystik begegnen uns drei elementare Wege, wie sich Menschen aufs Göttliche ausrichten. Die Pilgerin bzw. der Pilger, die Alchemistin und der Alchemist oder die und der Liebende. Die britische Mystikforscherin Evelyn Underhill hat die drei Typen folgendermaßen beschrieben. Der Pilger sehnt sich nach einem heiligen Ziel, nach Gott, und macht sich auf den Weg häufig durch eine äußere oder innere Wüste, durch Berge und Nacht. Sein Leben ist ein Prozess. Er lebt von der Hoffnung, dass jeder Schritt ihn näher zur göttlichen Wirklichkeit führt. Die Alchemistin sucht Umwandlung, nicht nur von der Materie, sondern vor allem vom Herz. In ihm wirkt das Bild von Christus wie ein inneres Feuer, wo alles Unreine verbrennt und das Gold von der Seele freileitet. Der Liebende verliert sich ganz im Du von Gott. Für ihn ist Gott nicht ein fernes Ziel oder eine innere Verwandlung, sondern die Gegenwart von einem Geliebten. Beten heisst für ihn Lieben, mit Herz, Lieb und Geist. Mehr Infos dazu verlinken wir dir in den Shownotes. In der heutigen Meditation gehen wir in einer Gedankenreise den Weg von der Pilgerin oder dem Pilger. Der Weg, den der Kirchenvater Augustinus mit dem Wort beschrieben hat, ruhelos ist unser Herz, bis es Ruhe findet in dir. Ich lade dich dazu ein, dass du zur Ruhe kommst und still wirst. Komm für das zuerst bei dir selber an. An dem Platz, wo du jetzt gerade bist. Mach's dir, wenn möglich, in einer Haltung bequem, wo du ein paar Minuten magst, entspannt und aufrecht sitzen. Wenn du magst, kannst du deine Augen für einen Moment zutun. Entspann dazu deine Schultern, dein Gesicht. Nimm wahr, wie der Schnauf ein- und wieder ausströmt. Beeinflusst den Schnauf nicht, sondern beobachte, wie es in dir schnauft. Wir werden still.

Stell dir vor, du stehst auf einem alten Weg. Ein Pilgerweg. Viele sind vor dir schon auf dem Weg gelaufen.

Himmel ist weit. Im Wind liegt ein Duft von Erde und Aufbruch.

Du weißt nicht genau, wo der Weg endet. Aber du weißt, er führt zu Gott.

Mit deinem inneren Auge siehst du den ersten Schritt. Wie fühlt sich das Aufbrechen an? Du gehst los im Gedanken, Schritt für Schritt.

Manchmal ist der Weg steinig. Du spürst vielleicht Müdigkeit, Zweifel, Leere. Aber du gehst weiter. Weil in dir lebt eine Hoffnung. Leislich, aber unerschütterlich. Du bist unterwegs zu Gott.

Du schaust in die Weite und du spürst, der Weg selber ist heilig. Nicht nur das Ziel. Jeder Schritt ist ein Gebet.

Gott ist da. Egal, wo du bist. Das Ziel liegt nicht vor oder hinter dir. Du bist am Ziel. Bei Gott.

Du hast uns geschaffen und ruhelos ist unser Herz, bis es Ruhe findet in dir.

Ich vertraue darauf, dass du in mir und um mich herum bist und mir Frieden schenkst.

0: Nimm aus dieser zentrierten Ruhe Kraft mit für das, was kommt. So wünschen wir dir einen gesegneten Tag. Gang hin im Frieden von Gott. Gott, bitte segne uns mit Ruhe, dass wir lernen, wie wir präsent sein können. Segne uns mit Schweigen, dass wir lernen, wie wir zuhören können. Segne uns mit Stille, dass wir uns immer mehr zurückhalten können. Im Namen von Gott, Jesus Christus und dem Heiligen Geist. Amen.
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1: Die Nachrichten von SRF um 8 mit Manuela Burgermeister. Eine Feier mit Unterbrüchen und Verzögerungen. In den USA wurde der 250. Unabhängigkeitstag gefeiert, trotz Hitze und Unwettern. Ein Verbot würde nichts nützen, sagt Bundesrat Albert Rösti zum Umgang von Kindern und Jugendlichen mit Social Media. Und Zehntausende fordern umfassende Gesetze. In Frankreich haben die Menschen gegen sexualisierte Gewalt demonstriert. Das Wetter heute: viel Sonnenschein bei 28 bis 32 Grad. Gegen den Abend gibt es im Osten teils dichtere Wolken. In der US-Hauptstadt Washington hat Präsident Donald Trump am späten Abend die Bühne betreten und eine Rede gehalten, anlässlich der Feierlichkeiten zum 250. Unabhängigkeitstag der USA. Aus Washington berichtet Nina Barth von der ARD.
2: Knapp 40 Minuten hat die Rede von US-Präsident Donald Trump zum 250. Geburtstag der USA gedauert. Er ließ die US-Geschichte Revue passieren, holte Veteranen und Familienangehörige getöteter Soldaten auf die Bühne. Auch die Astronauten der Artemis-2-Mission. Und Trump wurde politisch, warnte erneut vor einer angeblich drohenden Übernahme der USA durch Kommunisten. Er spielte damit auf Wahlsiege linksgerichteter Demokraten an. Trump warnte vor Betrug bei Wahlen und forderte den Kongress dazu auf, ein Gesetz zur Ausweispflicht bei Wahlen zu verabschieden. Und der Präsident betonte, wie erfolgreich der Krieg gegen den Iran gewesen sei und kündigte an, es sei erst der Anfang des goldenen Zeitalters für die USA. Trumps Rede fing etwa 1,5 Stunden später an als geplant. Aufgrund einer Unwetterwarnung war die Festmeile auf der National Mall zwischen Kapitol und Lincoln Memorial vorübergehend evakuiert worden. Die Veranstalter riefen die Besucher auf, in umliegenden Gebäuden, unter anderem Museen, Unterschlupf zu suchen. Das Wetter hatte auch dafür gesorgt, dass die für den 4. Juli geplante Parade in der Hauptstadt abgesagt wurde. In Washington lag die gefühlte Temperatur bei deutlich über 40 Grad.
1: Zuvor sorgten Mitglieder einer rechtsextremen Gruppierung für Aufsehen. Sie zogen maskiert durch die US-Hauptstadt. Wie die Washington Post berichtet, handelte es sich dabei um Mitglieder der neonazistischen Vereinigung Patriot Front. Die Polizei griff nicht ein und teilte mit, der Aufmarsch sei von der Meinungsäußerungsfreiheit gedeckt. Medienminister Albert Rösti ist gegen ein Social-Media-Verbot für Kinder und Jugendliche. In einem Interview mit dem Sonntagsblick sagt der Bundesrat, er fände Verbote schwierig, weil junge Menschen Wege finden würden, sie zu umgehen. Gleichzeitig sagte Rösti, könne es nicht sein, dass Teenager plötzlich gefälschte Nacktfotos von sich im Netz finden. Anstelle eines Verbots spricht sich Rösti für einen kritischeren Umgang mit Social Media aus. Der Bundesrat hatte letztes Jahr einen Gesetzesentwurf zum Thema präsentiert, der Online-Plattformen stärker in die Pflicht nehmen will. Derzeit würden die Antworten aus der Vernehmlassung dazu ausgewertet, so Rösti. Mehrere unbekannte Drohnen sind über einen Schweizer Militärstandort geflogen. Das hat Armeechef Benedikt Rost letzte Woche bekannt gegeben. Nun schreibt die Sonntagszeitung, es handele sich um die Kaserne Jasbach im Emmental. Dort befindet sich ein Ausbildungszentrum der Armee für Cyberabwehr und Funkaufklärung. Armeechef Rost hatte von Drohnen in Formation gesprochen und dass man keine Ahnung habe, wer das war. Auch beim Luftwaffenstützpunkt Meiringen gab es wiederholt Drohnenvorfälle, gemäss dem Sonntagsblick häufiger als bisher bekannt. Die Armee vermutet, dass es dabei um Spionage geht. In Frankreich haben Zehntausende Menschen gegen sexualisierte Gewalt und für einen besseren Schutz von Kindern demonstriert. Allein in Paris gingen gestern laut den Organisatoren 100.000 Menschen auf die Straße. Auslöser der Proteste ist das Schicksal eines 11-jährigen Mädchens, das vergewaltigt und getötet worden war. Der Fall hatte für Empörung gesorgt, da gegen den Verdächtigen seit 2025 eine Anzeige wegen Vergewaltigung einer Minderjährigen vorlag. er aber nicht verhört worden war. Ein früheres Ermittlungsverfahren wegen Vergewaltigung Minderjähriger war eingestellt worden. Mehrere weitere Hinweise auf sexuelle Übergriffe blieben folgenlos. Ein Bündnis aus weit über 100 Verbänden fordert nun ein umfassendes Gesetz anstelle von Einzelmaßnahmen und Gesetzen, um sexuelle Gewalt auf allen Ebenen zu bekämpfen. Zu weiteren Meldungen in der Übersicht. Nach den schweren Erdbeben in Venezuela ist die Zahl der Toten auf fast 3.000 gestiegen. Wie die Übergangsregierung mitteilt, wurden zudem über 16.000 Menschen verletzt. Die beiden Erdbeben der Stärke 7,2 bzw. 7,5 hatten vor allem den nördlichen Bundesstaat La Guaira verwüstet. Mehr als 16.000 Menschen haben ihr Zuhause verloren. Hunderte Gebäude wurden komplett zerstört. Im westafrikanischen Mali haben islamistische Terroristen mehrere Städte angegriffen. Die Angriffe seien abgewehrt worden und die Lage unter Kontrolle, teilt die malische Armee mit. Nachrichtenagenturen melden allerdings, dass es den Terroristen gelungen sei, die Kontrolle über gewisse Stellungen zu übernehmen. Zum Sport. An der Fußball-WM der Männer haben Frankreich und Marokko den Einzug in den Viertelfinal geschafft. Die Franzosen gewannen gegen Paraguay 1:0. Marokko hatte zuvor gegen Kanada gewonnen mit 3:0. Soweit die Meldungen. Das Wetter. Heute ist es sonnig. Gegen Abend gibt es vor allem im Osten dichtere Wolken. Vereinzelt kann es auch kurz nass werden. Im Norden gibt es etwa 29, im Süden 32 Grad. Das waren Nachrichten von Radio SRF. Verantwortlich Sandro Peter.
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1: Die Nachrichten von SRF um 9 Uhr mit Manuela Burgermeister. Ein großes Feuerwerk und eine verspätete Rede. Die USA hat ihren 250. Geburtstag gefeiert mit einigen Zwischenfällen. Und umfassende Gesetze und ein besserer Schutz von Kindern. In Frankreich sind Zehntausende Menschen auf die Straße gegangen, um gegen sexualisierte Gewalt zu demonstrieren. Das Wetter, es bleibt vielerorts sonnig. Im Osten kann es am Abend teils dichtere Wolken geben. In der US-Hauptstadt Washington hat Präsident Donald Trump am späten Abend die Bühne betreten und eine Rede gehalten, anlässlich der Feierlichkeiten zum 250. Unabhängigkeitstag der USA. Aus Washington berichtet Nina Barth von der ARD.
2: Knapp 40 Minuten hat die Rede von US-Präsident Donald Trump zum 250. Geburtstag der USA gedauert. Er ließ die US-Geschichte Revue passieren, holte Veteranen und Familienangehörige getöteter Soldaten auf die Bühne. Auch die Astronauten der Artemis-2-Mission. Und Trump wurde politisch, warnte erneut vor einer angeblich drohenden Übernahme der USA durch Kommunisten. Er spielte damit auf Wahlsiege linksgerichteter Demokraten an. Trump warnte vor Betrug bei Wahlen und forderte den Kongress dazu auf, ein Gesetz zur Ausweispflicht bei Wahlen zu verabschieden. Und der Präsident betonte, wie erfolgreich der Krieg gegen den Iran gewesen sei und kündigte an, es sei erst der Anfang des goldenen Zeitalters für die USA. Trumps Rede fing etwa 1,5 Stunden später an als geplant. Aufgrund einer Unwetterwarnung war die Festmeile auf der National Mall zwischen Kapitol und Lincoln Memorial vorübergehend evakuiert worden. Die Veranstalter riefen die Besucher auf, in umliegenden Gebäuden, unter anderem Museen, Unterschlupf zu suchen. Das Wetter hatte auch dafür gesorgt, dass die für den 4. Juli geplante Parade in der Hauptstadt abgesagt wurde. In Washington lag die gefühlte Temperatur bei deutlich über 40 Grad.
1: Zuvor sorgten Mitglieder einer rechtsextremen Gruppierung für Aufsehen. Sie zogen maskiert durch die US-Hauptstadt. Wie die Washington Post berichtet, handelte es sich dabei um Mitglieder der neonazistischen Vereinigung Patriot Front. Die Polizei griff nicht ein. Sie teilte mit, der Aufmarsch sei von der Meinungsäußerungsfreiheit gedeckt. Medienminister Albert Rösti ist gegen ein Social-Media-Verbot für Kinder und Jugendliche. In einem Interview mit dem Sonntagsblick sagt der Bundesrat, er fände Verbote schwierig, weil junge Menschen Wege finden würden, sie zu umgehen. Gleichzeitig sagte Rösti, es könne nicht sein, dass Teenager plötzlich gefälschte Nacktfotos von sich im Netz finden. Anstelle eines Verbots spricht sich Rösti für einen kritischeren Umgang mit Social Media aus. Der Bundesrat hatte letztes Jahr einen Gesetzesentwurf zum Thema präsentiert, der Online-Plattformen stärker in die Pflicht nehmen will. Derzeit würden die Antworten aus der Vernehmlassung dazu ausgewertet, so Rösti. Wenn Eltern das Gefühl haben, ihre Sorgen würden vom Spitalpersonal ignoriert, haben sie im Kinderspital Luzern neue Möglichkeiten. Als erstes Spital in der Schweiz führt es die sogenannte Martha's Rule ein. Das berichtet die NZZ am Sonntag. Eltern können eine Zweitmeinung fordern von einem unabhängigen Team, wenn sie sich nicht ernst genommen fühlen. Das Kinderspital Luzern hatte die Regel versuchsweise eingeführt, nachdem im letzten Jahr ein Kind verstorben war. Dieses war von den Ärzten wieder nach Hause geschickt worden, obwohl die Mutter auf den kritischen Zustand hingewiesen haben soll. Nun führt das Spital die Martha's Rule permanent ein. Die Regel stammt aus Großbritannien, wo sie mittlerweile in jedem Akutspital gilt. In Frankreich haben Zehntausende Menschen gegen sexualisierte Gewalt und für einen besseren Schutz von Kindern demonstriert. Allein in Paris gingen gestern laut den Organisatoren 100.000 Menschen auf die Straße. Auslöser der Proteste ist das Schicksal eines 11-jährigen Mädchens, das vergewaltigt und getötet worden war. Der Fall hatte für Empörung gesorgt, da gegen den Verdächtigen seit 2025 eine Anzeige wegen Vergewaltigung einer Minderjährigen vorlag, er aber nicht verhört worden war. Ein früheres Ermittlungsverfahren wegen Vergewaltigung Minderjähriger war eingestellt worden. Mehrere weitere Hinweise auf sexuelle Übergriffe blieben folgenlos. Ein Bündnis aus weit über 100 Verbänden fordert nun ein umfassendes Gesetz anstelle von Einzelmaßnahmen und Gesetzen, um sexuelle Gewalt auf allen Ebenen zu bekämpfen. Ein Kreuzfahrtschiff mit LGBTQ-Reisenden darf in der Türkei nicht anlegen. Das haben die türkischen Behörden mitgeteilt. Sie begründen dies unter anderem mit den moralischen Werten des Landes. Es komme absolut nicht in Frage, dass das Schiff in der Türkei anlege. Die Kreuzfahrt für LGBTQ-Reisende hat eine US-Firma organisiert. Sie bestätigte das Anlegeverbot in der Türkei. Man habe deshalb die Route des Schiffs angepasst. Statt zwei Stopps in der Türkei ist nun ein Halt in Ägypten geplant. Das Schiff plane auch Stopps in Griechenland, Kroatien und Italien. An der Fußball-WM der Männer haben Frankreich und Marokko den Einzug in den Viertelfinale geschafft. Die Franzosen gewannen gegen Paraguay mit 1:0. Marokko hatte zuvor gegen Kanada gewonnen mit 3:0. Und das Wetter, es bleibt sonnig. Im Osten ziehen mit der Zeit einige Wolken auf. Gegen Abend kann es vereinzelt auch kurz nass werden. Im Norden gibt es etwa 29, im Süden 33 Grad. Das waren Nachrichten von Radio SRF, verantwortlich Sandro Peter.
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4: Wir sind verbunden im Namen von Gott, Quelle und Ziel von unserem Leben. Im Namen von Jesus Christus, Grund von unserer Hoffnung. Und im Namen vom Heiligen Geist, der in uns lebt. Amen. Du hast uns geschaffen und ruhelos ist unser Herz, bis es Ruhe findet in dir. 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In der christlichen Mystik begegnen uns drei elementare Wege, wie sich Menschen aufs Göttliche ausrichten. Die Pilgerin bzw. der Pilger, die Alchemistin und der Alchemist oder die und der Liebende. Die britische Mystikforscherin Evelyn Underhill hat die drei Typen folgendermaßen beschrieben. Der Pilger sehnt sich nach einem heiligen Ziel, nach Gott, und macht sich auf den Weg häufig durch eine äußere oder innere Wüste, durch Berge und Nacht. Sein Leben ist ein Prozess. Er lebt von der Hoffnung, dass jeder Schritt ihn näher zur göttlichen Wirklichkeit führt. Die Alchemistin sucht Umwandlung, nicht nur von der Materie, sondern vor allem vom Herz. In ihm wirkt das Bild von Christus wie ein inneres Feuer, wo alles Unreine verbrennt und das Gold von der Seele freileitet. Der Liebende verliert sich ganz im Du von Gott. Für ihn ist Gott nicht ein fernes Ziel oder eine innere Verwandlung, sondern die Gegenwart von einem Geliebten. Beten heisst für ihn Liebe, mit Herz, Liebe und Geist. Mehr Infos dazu verlinken wir dir in den Shownotes. In der heutigen Meditation gehen wir in einer Gedankenreise den Weg von der Pilgerin oder dem Pilger. Der Weg, den der Kirchenvater Augustinus mit dem Wort beschrieben hat, ruhelos ist unser Herz, bis es Ruhe findet in dir. Ich lade dich dazu ein, dass du zur Ruhe kommst und still wirst. Komm für das zuerst bei dir selber an. an dem Platz, wo du jetzt gerade bist. Mach es dir, wenn möglich, in einer Haltung bequem, wo du ein paar Minuten magst, entspannt und aufrecht sitzen. Wenn du magst, kannst du deine Augen für einen Moment zutun. Entspann dazu deine Schultern, dein Gesicht. Nimm wahr, wie der Schnauf ein- und wieder ausströmt. Beeinflusse den Schnauf nicht, sondern beobachte, wie es in dir schnauft. Wir werden still.

Stell dir vor, du stehst auf einem alten Weg. Ein Pilgerweg. Viele sind vor dir schon auf dem Weg gelaufen.

Der Himmel ist weit. Im Wind liegt ein Duft von Erde und Aufbruch.

Du weißt nicht genau, wo der Weg endet. Aber du weißt, er führt zu Gott.

Mit dem inneren Auge siehst du den ersten Schritt. Wie fühlt sich das Aufbrechen an? Du gehst los im Gedanken, Schritt für Schritt.

Manchmal ist der Weg steinig. Du spürst vielleicht Müdigkeit, Zweifel, Leere. Aber du gehst weiter. Weil in dir lebt eine Hoffnung. Leislich, aber unerschütterlich. Du bist unterwegs zu Gott.

Du schaust in die Weite und du spürst, der Weg selber ist heilig. Nicht nur das Ziel. Jeder Schritt ist ein Gebet.

ist da. Egal, wo du bist. Das Ziel liegt nicht vor oder hinter dir. Du bist am Ziel. Bei Gott.

Du hast uns geschaffen und ruhelos ist unser Herz, bis es Ruhe findet in dir.

Gott, ich vertraue darauf, dass du in mir und um mich herum bist und mir Frieden schenkst.

0: Nimm aus dieser zentrierten Ruhe Kraft mit für das, was kommt. So wünschen wir dir einen gesegneten Tag. Gang hin im Frieden von Gott. Gott, bitte segne uns mit Ruhe, dass wir lernen, wie wir präsent sein können. Segne uns mit Schweigen, dass wir lernen, wie wir zuhören können. Segne uns mit Stille, dass wir uns immer mehr zurückhalten können. Im Namen von Gott, Jesus Christus und dem Heiligen Geist. Amen.
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1: Die Nachrichten von SRF um 10 Uhr mit Manuela Burgermeister. Gegen das Schweizer Fußballnationalteam gibt es vermehrt Hasskommentare in den sozialen Medien. Das sagt der Schweizer Fußballverband. Oft müssten die Kommentarspalten deaktiviert werden, erklärte ein Sprecher des Verbands der Nachrichtenagentur Keystone SDA. Dies sei etwa beim enttäuschenden WM-Auftakt gegen Katar der Fall gewesen. Das 1:1 habe viele diskriminierende Nachrichten nach sich gezogen, auch solche, bei denen es um die Hautfarbe oder die Herkunft der Spieler gegangen sei. Kommentare, die die Rassismusstrafnorm erfüllten oder anderweitig strafbar seien, würden jeweils den zuständigen Strafverfolgungsbehörden weitergeleitet, so der Sprecher. Auch die FIFA hatte vor einigen Tagen mitgeteilt, dass rassistische Kommentare in dieser WM zugenommen haben. Weitere Meldungen in der Übersicht. Es geht um Brände. Im Süden Frankreichs ist ein größeres Feuer ausgebrochen in der Nähe der Stadt Perpignan. Das Feuer sei am Abend ausgebrochen und habe sich in der Nacht auf eine Fläche von fast 1000 Hektar ausgebreitet. Das ist etwa die Fläche des Flughafens Zürich. Die ganze Nacht seien Menschen in Sicherheit gebracht worden, schreibt Frankreichs Innenminister. Bislang gebe es keine Opfer. Und auch in der Nähe der zweitgrößten griechischen Stadt Thessaloniki brennt es. Das Feuer habe unter anderem zwei Fabriken erfasst, berichtet das öffentlich-rechtliche Fernsehen. Eine davon sei eine Recyclinganlage. Aus dieser steige viel giftiger Rauch auf, der in die Stadt geweht werde. Ein 76-Jähriger wurde verhaftet wegen des Verdachts auf Brandstiftung. Ein Kreuzfahrtschiff mit LGBTQ-Reisenden darf in der Türkei nicht anlegen. Das haben die türkischen Behörden mitgeteilt. Sie begründen dies unter anderem mit den moralischen Werten des Landes. Es komme absolut nicht in Frage, dass das Schiff in der Türkei anlege. Die Kreuzfahrt für LGBTQ-Reisende hat eine US-Firma organisiert. Sie bestätigte das Anlegeverbot in der Türkei. Man habe deshalb die Route des Schiffs angepasst. Statt zwei Stopps in der Türkei ist nun ein Halt in Ägypten geplant. Das Schiff plane auch Stopps in Griechenland, Kroatien und Italien. Das Wetter, es bleibt sonnig. Im Osten ziehen mit der Zeit einige Wolken auf. Gegen Abend kann es vereinzelt auch kurz nass werden. Im Norden gibt es etwa 29, im Süden 33 Grad. Das waren Nachrichten von Radio SRF. Verantwortlich Sandro Peter.
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4: Heute mit mir, Joni Merz. Herzlich willkommen. Und ich finde, Liebe kann manchmal ganz einfach sein. Ich denke an eine Situation, wo die Kinder so ganz seelenruhig miteinander spielen, dass einem so richtig das Herz aufgeht. Oder auch eine Situation, wenn ich irgendwie mit einem guten Freund ein Erfolgserlebnis teilen kann. Aber Liebe kann auch ganz schwierig sein, wenn aus der Wohnung obendran der Typ meint, er müsse spät am Abend noch Staub saugen. Oder wenn man auf der Autobahn hinter einem langsamen Fahrer oder einer Fahrerin gelandet ist und man einfach nicht dran vorbeikommt. Es gibt so eine Spannung in einem. Und gerade darum ist der Vers, den wir heute darüber reden, auch noch so aktuell. Es ist quasi eine Erinnerung, dass wir liebevoll sein sollen miteinander. Warum uns das aber manchmal überfordert, über das rede ich mit dem Andreas Bobby Boppart und der Christine Schliesser. Und der Bibelvers, der unsere Grundlage ist dazu, der steht im Epheserbrief, Kapitel 5, Verse 1 und 2.
5: Weil ihr Gottes geliebte Kinder seid, sollt ihr in allem seinem Vorbild folgen. Geht liebevoll miteinander um, so wie auch Christus euch seine Liebe erwiesen hat. Aus Liebe hat er sein Leben für uns gegeben und Gott hat dieses Opfer angenommen.
4: Ich finde, ganz ein dichter Text mit so vielen Sachen, wo wir darüber diskutieren können, das machen wir in den nächsten 11 Minuten, da bin ich sicher. Aber komm, ich finde es auch hilfreich, ganz geschwind einzubetten. Wir haben hier, weil ihr Gottes geliebte Kinder seid, sollt ihr und so. Wer redet hier mit wem? Können wir das kurz fassen, Christine?
6: Ja, das ist natürlich ein spannender Text auch, ne? Geschrieben an die christliche Gemeinde, an die Christusgläubigen in Ephesus. Ephesus ist heute in der heutigen Türkei im Westen, damals eine ganz bedeutende Handelsstadt, Weltstadt, kann man sagen, mit dem ganzen Treiben und kunterbunten Zusammengemisch, was man von einer Handels- und Weltstadt da auch erwarten kann. Die Tradition geht davon aus, dass Paulus den Brief aus der Gefangenschaft geschrieben hat, als er in Rom gefangen war. Das finde ich, wirft auch nochmal ein interessantes Licht darauf, dass gerade er, ne, der jetzt, dem es ja wirklich auch nicht so richtig toll ging, ne, als Gefangener im Gefängnis, dass er so stark ermahnt, an der Liebe festzuhalten. Liebe ist ja ein Schlagwort, was hier viermal in diesen zwei kurzen Versen vorkommt. Also da scheint Paulus oder dem Briefeschreiber etwas wirklich ganz wichtig gewesen zu sein.
4: Ja, weißt du, also kann man vermuten, dass er irgendwie etwas mitbekommen hat, dass da Streitereien rum sind und jetzt braucht es dort mehr Liebe. Weiss man das in dem Kontext?
6: Da bin ich überfragt. Also wir kennen ja aus anderen Briefen, an die Korinther zum Beispiel, ne? Da ging das ja ziemlich hoch her mit verschiedenen Streitigkeiten und so. Da wäre das eher da zu vermuten. Ja. Aber ich sag mal, überall wo Menschen sind, wird gemenschelt und da gibt es selbstverständlich auch verschiedene Konflikte im kleineren und größeren Ausmaß.
4: Und ihm irgendwie ein Herzensanliegen, dass er dort, wie kann die Liebe, die Gott vorgelebt hat oder Christus vorgelebt hat, dass ihr das auch leben könnt. Was macht so mit euch, wenn ihr es gehört? Liebevoll miteinander umgehen, so wie Christus seine Liebe erwiesen hat, in allem seinem Vorbild folgen, ist schon noch recht ein Anspruch.
7: Ja, das sind natürlich zwei grosse Themen. Das eine, das Thema Vorbild, da können wir vielleicht nachher noch in zwei, drei Minuten noch drauf sein. Das Thema einander lieben, das ist etwas, wo wir ja immer wieder daran scheitern. Darum, die Briefe sind in ganz spezifische Situationen hineingeschrieben worden von Paulus. Und da kann man ja nicht immer alles eins zu eins einfach übertragen und sagen, wenn er sagt, hol noch meinen Mantel Karpathos, dann muss ich jetzt auch nicht hinfliegen und einen Mantel suchen.
4: So, heute jetzt meinst du, oder?
7: Ja. Aber da finde ich, das ist so brandaktuell. Mhm. Also wenn man unsere die Art, wie wir uns kulturell entwickelt haben, auch mit Social Media, wo man alles gerade rausprallagert, was einem durch den Kopf geht und das Gefühl hat, das ist die Art, wie man muss kommunizieren und es ist eigentlich pure Lieblosigkeit und da verschuldigen wir uns permanent, dass wir einfach nur lieblos miteinander umgehen, weil wir zum Beispiel nur die Wahrheit hochheben und das Gefühl haben, es muss einfach, das Richtige muss gesagt werden und das aber ohne Liebe ist alles nichts, heisst es auch in der Bibel. Das ist dann ein dröhnender Gang oder ein lärmendes Becken, sagt der Paulus, schreibt er auch Korinther einmal. Und da glaube ich schon, da müssen wir wieder neu entdecken, was es heisst. Wie können wir definitiv wahr bleiben, aber dort sind wir oft nicht in Gefahr, je nachdem, in welchen Reisen wir unterwegs sind, sondern wie können wir auch liebevoll bleiben, einander in Liebe zugewandt sein, das, was wir eigentlich bei Jesus sehen, wo das gelebt hat, wo das verkörpert hat.
6: Dem alten Kirchenvater Augustin, ne, aus dem 4. Jahrhundert, dem wird ja der Satz zugeschrieben, liebe und tu, was du willst. Und das finde ich eigentlich noch total spannend, ne, weil wenn man nur den zweiten Teil hört, ne, tu, was du willst, denkt man sich, oha, genau, Freipass, was ist das für eine Ethik? Aber eben, wenn die Liebe quasi das Vorzeichen vor der Klammer ist, dann ist alles danach ausgerichtet.
4: Und wir haben ja eigentlich in unserem Text, wo wir darüber reden, haben wir ja eine Definition, wie die Liebe soll aussehen soll. Nämlich so, wie Christus seine Liebe erwiesen hat. Also wie so als Vorbild. Was zeichnet das aus, die Liebe, wenn man das zusammenfassen würde, die er vorgelebt hat oder erwiesen hat?
7: Für mich ist er als Mensch, wie er mit Menschen umgegangen ist, er als Gott, wie er die Liebe inkarniert hat in die Welt. Das ist für mich also das Gesamtpaket. Es gibt einen Berner Pfarrer, den Pfarrer Martin, der hat einmal gesagt, Christus, ihm glaube ich Gott. Und das ist also, wenn ich uns als Menschen zuschaue, uns glaube ich nicht permanent Gott. Dir und mir glaube ich nicht immer Gott. Auch mir glaube ich nicht immer Gott. Aber dem Christus, wenn ich ihm zuschaue und beobachte, durch die Geschichten und durch das, was er gesagt hat und gelebt hat, durch sein Sterben und durch sein Auferstehen, ihm glaube ich Gott. Gott. Er, der auch gesagt hat, wer mich anschaut, der sieht Gott, mein Vater. Und was mir entgegenkommt, ist eben die Liebe. Und das ist etwas, was manchmal fast unerträglich ist, dass Gott ist Liebe. Dort kommt nachher ein Punkt. Und der Mensch hat immer das Bedürfnis, auch noch zu sagen, aber, er ist ja auch noch Richter, er ist ja aber. Also, ich sage dem, das ist der Aberglaube, der Glaube an das Aber. Immer so, ja, aber das muss. Sag, nein, ja. Gott ist Liebe. Das ist eine in sich geschlossene Wahrheit. Und das ist etwas, was wir immer wieder neu dürfen und müssen entdecken, dass Gott wirklich Liebe ist, dass sich das in Jesus gezeigt hat. Und dass wenn wir jetzt über Vorbild nachdenken, hat das etwas damit zu tun, wie ich die Liebe in die Welt hineinrede. Und ist natürlich eine unglaubliche Herausforderung an mich.
4: Ja, eben, wenn du das schon sagst. Oder ich mag mich an mich noch erinnern, in meiner Jugendzeit hatte ich so ein Bändchen angehabt, wo WWJD drauf gestanden ist. Also, was würde Jesus tun?
7: Was würde der Jonathan tun?
4: Jesus tun? Nein, es ist schon der Jesus gemeint damit. Aber vielleicht habe ich es manchmal auch so übersetzt für mich, das kann schon sein. Aber dort, ich habe mir als Jugendlicher feste Frage versucht zu stellen, wie würde jetzt Jesus reagieren? Und dann versuche ich ähnlich zu reagieren. So das Vorbild zu nehmen. Aber ist das nicht, also weißt, ist das ein Vorbild, das man überhaupt kann erreichen kann? Ist das nicht ein bisschen hochgegriffen? Oder soll man es überhaupt erreichen? Was ist mit Vorbild gemeint?
6: Ich glaube, das ist dieser Nachfolgegedanke, gell? Der ja im christlichen Glauben ganz besonders stark ausgeprägt ist. Da hat man sich ja seit Jahrhunderten, Jahrtausenden Gedanken drüber gemacht, was heißt das konkret, Jesus nachzufolgen. Ne? Wenn er zu den Fischern sagt, komm und folge mir nach. Und einen Gedanken, den ich hier ganz spannend finde, es gibt ein Buch mit dem Titel Nachfolge von dem deutschen Theologen Dietrich Bonhoeffer, der ja von den Nazis hingerichtet wurde. Und in diesem Nachfolgebuch im letzten Kapitel, das trägt die Überschrift Das Bild Christi. Da beschreibt er, dass es weniger darum geht, dass wir uns quasi abrackern und anstrengen und sagen, boah, hey, mir fehlt hier noch einiges, ne, zur Christusförmigkeit. Ja. Oh, wie komme ich dahin? Sondern dass die Bewegung eher andersrum ist. Also es geht um ein hineingestaltet werden in das Bild Christi, wo das Bild Christi quasi in uns immer mehr an Gestalt und an Raum gewinnt. Und das finde ich eigentlich einen total schönen Gedanken.
4: Das ist spannend. Vorbild hast du ja häufig irgendwie. Du hast den Musiker oder die Fußballerin vor Augen, die so möchte ich werden wie die. Also du bewegst dich immer oder willst dich auf das zubewegen. Bei dir wäre der Ansatz wär genau umgekehrt. Das bewegt sich etwas in dich hinein, sozusagen, oder? Verändert dich.
6: Ich glaube, das ist keine Einbahnstraße, ne? Sondern vielleicht eher so, wie soll ich sagen, ganzheitlich, mehrdimensional. Ne? Also auf der einen Seite hast du ja schon auch Entscheidungsfähigkeit. Ne? Also schlägst die Bibel auf oder nicht? Ne? Gehst du in den Gottesdienst oder nicht?
7: Ich glaube, es muss auch aufeinander zulaufen. Also das eine ist eben die Christusähnlichkeit, wo in der Bibel als auch ein Ziel für uns Menschen gegeben ist, dass wir ihm ähnlicher werden sollen. Und das hat damit zu tun, dass ich mich aktiv bemühen, Sachen zu machen, die ihn widerspiegeln. Mhm. Und gleichzeitig ist es aber vielleicht auch manchmal mehr das Bild vom Mond, wo einfach reflektiert, was Gott ist, was Gott in mir ist, wo ich kann reflektieren, zurückstrahlen. Und ich glaube, beides hat die Gefahr, dass ich sage, wo, es ist ja nur der Geist Gottes in mir, der webt und verändert. Mhm. Das ist wahr, wäre aber auch natürlich etwas sehr Einfaches, weil dann kann ich sehr entspannt einfach mal schauen, was passiert. Nee. Ich glaube, es ist etwas Verwobenes. Mein Tun und Sein Tun verändert mich in eine Christusähnlichkeit hinein. Und das ist etwas sehr Schönes und etwas sehr Anstrebenswertes für mich. Wenn ich jetzt Jesus zuschaue, in seinem Reden und Tun, sage ich, oh, das ist schon sehr gut. Und dann muss man aber definieren, wo wollen wir ähnlich werden. Also eben, wenn jetzt alle Jungen in der Schweiz, die eine Ausbildung machen, alle Zimmermann machen, weil sie sein Vorbild folgen, dann sagen, nein, da hat man vielleicht den Nachfolger nicht ganz verstanden. Das gibt auch ein Chaos in der Schweiz. So viele Zimmermannen brauchen wir da nicht. Und Zimmerfrauen. aber es hat, also eben, wo? Das wäre die Frage, wo will ich seinem Vorbild folgen?
6: Ja, wo und wie? Also ich glaube, man muss aufpassen, dass man nicht zu stark eben in diesen Leistungsgedanken verfällt. Ne? Da gibt es diese ganz tolle Story, vielleicht kennt ihr die, von den Olympischen Spielen in Barcelona 1992. Da gab es den britischen Läufer Derek Raymond, hieß der, glaube ich. Und er war unter den Favoriten. Ne? Und man dachte sich, boah, hey, das könnte was werden. Und dann sieht man, man kann das, da gibt es ein ganz tolles YouTube-Video dazu, wo man das quasi live verfolgen kann. Und dann sieht man, wie er richtig gut startet und loslegt. Und mittendrin fasst er sich da plötzlich ans Bein, schmerzverzerrt, fängt an zu humpeln und da stürmt sein Vater aufs Spielfeld, auf die Laufstrecke. Und man sieht, wie der Sohn an der Hand des Vaters über die Ziellinie geht. Das finde ich ein ganz starkes Bild für Nachfolge.
4: Danke für den bildlichen Abschluss. Ich tue das YouTube-Video, das du erwähnt hast, und ich gerade noch verlinken in den Shownotes von dieser Folge, dass man das nachschauen kann und das so bildlich miterleben. Danke auch für die offene Diskussion. Wir könnten, ich finde, über den Text könnte man doch auch deutlich mehr als 11 Minuten, vielleicht sogar 11 Stunden diskutieren, je nachdem, oder wie man mag. Aber danke vielmals für den Einblick und danke vielmals fürs Zuhören von dieser Folge. 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Eben gerade neben dem YouTube-Video mache ich das parat für dich.
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4: 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Als nächstes auf Live-Channel noch mehr Gedanken zu Bibeltext. 4 Folgen aus dem Podcast 2 Minuten Bibel in dieser Stunde als Wiederholung. 2 Minuten Bibel, die hörst du vom Montag bis Freitag im Morgen- und Abendprogramm von Radio Live-Channel. Ich bin Joni Merz und ich wünsche dir noch einen guten Rest von dieser Stunde.
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1: Heute geht es um Bibelstelle Amos 5, Vers 15. Und die Gedanken dazu gibt es von Andreas Poppy Boppart oder Christine Schliesser.
2: Ja, hasst das Böse, liebt das Gute, verhelft vor Gericht jedem zu seinem Recht. Vielleicht erbarmt sich der Herr, der allmächtige Gott, doch noch über euch Nachkommen Josefs.
3: Für mich ist Amos ein Flashback zurück in mein Studium.
4: Wieso?
3: Vor Urzeiten. Ich habe mal in Tübingen ein ganzes Semester über Amos gehört.
4: Okay.
3: Es sollte eigentlich über alle 12 Propheten gehen, aber irgendwie der Professor von Amos da besonders spannend. Also wir haben da nur Amos gemacht, rauf und runter.
4: Der Lieblingsprophet.
3: Genau. Und da ist mir halt echt noch hängen geblieben, Recht und Gerechtigkeit. Mhm. Der Professor, der kam dann immer, ne, und dann spätestens dann sind alle aufgewacht, ne, Recht und Gerechtigkeit. Und das hat sich irgendwie in mein Gehirn festgehakt, ne? Wie Amos da total praktisch und konkret wird, ne? Auch hier in dem Bibeltext, ne? Verhelft vor Gericht jedem zu seinem Recht, ne? Also gegen Korruption, das Gute zu lieben, das Böse zu hassen. Er sagt, hey, so schwer ist das doch gar nicht. Und das wird ganz konkret im Alltag. Das finde ich total cool bei Amos.
4: Mega stark. Es verweist für mich auch auf Jesus. Ich habe früher noch manchmal bei Christinnen und Christen aufgehört, um Recht und Gerechtigkeit geht es nicht, das sollen die anderen, die Politik oder die Grünen sollen da noch für das und jenes schauen, wo denn, dass es gut wird in der Welt. Wir sind für Seelenheil zuständig. Mhm. Und ich merke, wow, das ist also schon sehr verkürzt, weil die erste Predigt, eine von der ersten, die Jesus gehalten hat in Nazareth, in der Synagoge, ist eine Recht- und Gerechtigkeitspredigt. Mhm. Das Jubeljahr hat er rausgerufen, so das 50. Jahr nach 7x7 Jahren, das 50. Jahr, wo es um Sklavenbefreiung geht, um Land, wo man zurückbekommt, um Schuldenerlass, also wo man einen Neustart kann machen. Und das gefällt mir so am Evangelium von Jesus, dass es eben auch zutiefst um Recht und Gerechtigkeit geht.
3: Genau, also ne, ist nicht nur irgendwie privat oder mein Seelenheil oder so. Nee, da ist auch voller Einsatz für die Welt, für Recht, für Gerechtigkeit.
4: Unbedingt.
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1: Heute geht es um die Bibelstelle Epheser 5, Verse 1 und 2. Und die Gedanken dazu gibt es vom Andreas Poppi Boppard und der Christine Schliesser.
2: Weil ihr Gottes geliebte Kinder seid, sollt ihr in allem seinem Vorbild folgen. Geht liebevoll miteinander um, so wie auch Christus euch seine Liebe erwiesen hat. Aus Liebe hat er sein Leben für uns gegeben. Und Gott hat dieses Opfer angenommen.
3: Oh, das geht liebevoll miteinander um. Das würde ich am liebsten über die Städte rausschreien vom Zürichberg oben runter. Ich an jede Hauswand sprayen, jeden mit einem irgendeinem Virus auf den Computerbildschirm projizieren lassen. Weil ich glaube, dort scheitern wir, dass wir das nicht schaffen, liebevoll miteinander umzugehen. Man hat das Gefühl, mal, ich sage dir die Wahrheit ins Gesicht und das ist mein Maximum an Liebe. Und ich habe das Gefühl, es fehlt uns an dem empathische Einfühlen am Lieben vom Gegenüber. Und das ist die Bibel sehr klar. Im Korintherbrief schreibt der Paulus an Korinther, also wenn ihr die Liebe nicht habt, dann ist alles nichts, dann ist nur ein dröhnender Gang oder ein lärmendes Becken und ihr könnt die unterschiedlichsten Sprachen von der Welt reden. Alles nützt nichts. Ohne Liebe ist es nichts wert.
4: Da gibt's doch diesen großen Kirchenvater aus dem 4. Jahrhundert, Augustin. Und der sagte mal, liebe und tu, was du willst. Und das finde ich eigentlich noch total cool, ne? Also wenn Liebe quasi die Basis ist, die Prämisse, dann kannst du eigentlich machen, was du willst, weil alles, was du tust, durch die Liebe bestimmt wird.
3: Das ist mega, mega. Das, was ich ja bei Jesus sehe, was er gelebt hat, also das ist ein Mensch, ein Gott-Mensch, der ja so fest geliebt hat, dass dort kristallisiert sich das Wesen von Gott, der Charakter von Gott. Und ich glaube auch, dass man mir manchmal im Leben meinen Gottglauben nicht abnimmt, weil man die Liebe nicht sieht. Es hat einen Berner Theologe, der Marti, der hat gesagt, über Christus, ihm glaube ich Gott. Und das ist so, mir führe ich Gott nicht immer glauben. Und ich wünschte mir, dass man an meiner Art, nicht nur an meinem Reden und möglichst orthodox richtigen Glauben, sondern an meinem richtigen Leben, dass man dort sieht, an Bobby glaube ich Gott, will ich die Liebe sehe.
4: Liebe und tu, was du willst.
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1: Heute hören wir die Bibelstellsprüche 1, Vers 7 und die Gedanken dazu die kommen von Christine Schliesser und Andreas Poppy Boppart.
2: Wer klug und tüchtig werden will, muss vor allem Gott ernst nehmen. Wer ihn missachtet, verachtet auch die Lebensklugheit und lässt sich nichts sagen.
3: Klugheit ist etwas, was uns gut anstehen wird. Der Albert Einstein soll ja gesagt haben, zwei Dinge sind unendlich, das Universum und die menschliche Dummheit. Aber bei dem Universum bin ich mir noch nicht ganz sicher.
4: Oh Mann, ja. Da, ja. Wenn wir gerade bei Zitaten bleiben, ne? Dietrich Bonhoeffer, der deutsche Theologe, der von den Nazis da ermordet wurde, der sagte auch mal, die Dummheit ist gefährlicher als die Bosheit.
3: Ja.
4: Also hier, Klugheit.
3: Der Oscar Wilde hätte mal gesagt, ich bin so klug, dass ich mein eigenes, kein einziges Wort von dem verstehe ich, was ich sage. Klugheit ist also schon etwas, kann man darüber nachdenken.
4: So, mal gucken, ob mir auch noch ein Zitat einfällt. Ich finde es halt auch noch spannend, ne, wie Klugheit doch noch was anderes ist als Schleue oder Cleverness, oder?
3: Mhm.
4: Also Klugheit oder Weisheit zählt ja auch traditionell zu den Kardinaltugenden, die wichtig sind für ein gutes Leben. Während Schleue vielleicht eher so ein bisschen, ne, der eigene Vorteil, das Cleverne, doch nochmal ein bisschen was anderes da mit sich bringt, oder?
3: Mhm. Da bei dem Vers kommt, bei dem Gott ernst nehmen, im Zusammenhang mit Klugheit auch Menschenfurcht, Gottesfurcht vor allem.
4: Mhm.
3: Also nicht im Sinn von sich vor Gott fürchten oder Angst haben, sondern also anzuerkennen, oder, dass er selber das Zentrum ist und nicht ich. Das ist auch so etwas Demütiges. Mhm. Klugheit hat für mich etwas Demütiges.
4: Mhm. Voll. Und Tugenden kann man ja auch üben. Ne? Das sind, die kann man trainieren, quasi wie ein Muskel. Und da frage ich mich auch, ne, wie kann man diese Lebensklugheit oder diese Lebensweisheit trainieren und üben?
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1: Wir hören heute die Bibelstelle aus dem 5. Mose, Kapitel 9, der Vers 26. Dazu gibt es Gedanken von der Christine Schliesser und dem Andreas Poppi Poppart.
2: Herr, mein Gott, bitte, bring dein Volk nicht um. Es gehört doch dir. Du hast es durch deine Macht befreit. Mit starker Hand hast du es aus Ägypten herausgeführt.
3: Der Kontext hier ist ja auch nochmal spannend, ne? Also Mose blickt hier zurück auf den Ungehorsam Israels am Sinai, ne?
4: Die mit dem goldenen Kalb.
3: Ganz da, genau, ja. Kennt man vielleicht, ne? Kaum ist Mose weg, ne? Ist verschwunden, ja, da tanzen die Mäuse auf dem Tisch oder so, ne? Und da wird dann das goldene Kalb da gegossen und sich so ein Ersatzgott gemacht. Und das ist ja quasi hier der Kontext, an den Mose erinnert. Und diese unglaubliche Barmherzigkeit und Gnade und Geduld Gottes, ne? Wieder und wieder und wieder ist das Volk untreu geworden und Gott bleibt treu. Das finde ich Hammer.
4: Ja, bei mir kommen da auch ganz viele so verschiedene Facetten raus. Ersatzgott hast du angesprochen. Da frage ich mich, was sind meine Ersatzgötter, wo ich dann das Müsli bin, wo tanzt, denn, sobald alles weg ist. Die andere Sache, die ich schön finde, ist zu sehen, wie der Mose so ganz persönlich mit Gott redet. Das könnte ja auch irritieren, wie er mit Gott da fast am Falschen ist. Aber wie persönlich schon da im Alten Testament der Bezug zu Gott war. Oder auch meine Frage, wo man oft dachte, ist, wie bin ich bereit, für was bin ich bereit, in die Bresche zu springen? Also Mose steht ja da rein. Für was bin ich kämpferisch bereit, um mit Gott so richtig zu streiten und zu sagen, Gott, das wünsche ich mir, das erwarte ich, das hoffe ich will. Es ist ja nicht einmal nur für mich, sondern auch für die anderen gut.
3: Ja, das ist so ein bisschen wie die bittende Witwe da, ne? Ja. Im Neuen Testament. Ja. Ne? Das finde ich auch eine ganz tolle Geschichte, wo man mit Gott wirklich auch ringt, ne? Und sagt, so, mach was, beweg dich. Und immer wieder. Das finde ich total beeindruckend.
4: Und es ist dann auch gleichzeitig so entspannend zu merken, wie auch der Mose sagt, es ist dein Volk. Es ist eben seine Verantwortung schlussendlich. Also das tut mir auch immer wieder gut. Im Ringen und Machen, schlussendlich liegt es bei Gott. Es liegt an Gott und es ist nicht Verantwortung, die ich muss für die Welt und alles übernehmen.
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1: Die Nachrichten von SRF um 11 mit Manuela Burgermeister. Gegen das Schweizer Fußballnationalteam gibt es vermehrt Hasskommentare in den sozialen Medien, das sagt der Schweizer Fußballverband. Oft müssten die Kommentarspalten deaktiviert werden, erklärte ein Sprecher des Verbands der Nachrichtenagentur Kisten Estia. Dies sei etwa beim WM-Auftakt gegen Katar der Fall gewesen. Das 1:1 habe viele diskriminierende Nachrichten nach sich gezogen, auch solche, bei denen es um die Hautfarbe oder die Herkunft der Spieler gegangen sei. Kommentare, die die Rassismusstrafnorm erfüllten oder anderweitig strafbar seien, würden jeweils den zuständigen Strafverfolgungsbehörden weitergeleitet, so der Sprecher. Auch die FIFA hatte vor einigen Tagen mitgeteilt, dass rassistische Kommentare in dieser WM zugenommen haben. Weitere Meldungen in der Übersicht. Es geht um Brände. Im Süden Frankreichs ist ein größeres Feuer ausgebrochen in der Nähe der Stadt Perpignan. Das Feuer sei am Abend ausgebrochen und habe sich in der Nacht auf eine Fläche von fast 1000 Hektar ausgebreitet. Das ist etwa die Fläche des Flughafens Zürich. Die ganze Nacht seien Menschen in Sicherheit gebracht worden, schreibt Frankreichs Innenminister. Bislang gebe es keine Opfer. Auch in der Nähe der zweitgrößten griechischen Stadt Thessaloniki brennt es. Das Feuer habe unter anderem zwei Fabriken erfasst, berichtet das öffentlich-rechtliche Fernsehen. Eine davon sei eine Recyclinganlage. Aus dieser steige viel giftiger Rauch auf, der in die Stadt geweht werde. Ein 76-Jähriger wurde verhaftet wegen des Verdachts auf Brandstiftung. In der österreichischen Hauptstadt Wien hat eine Explosion ein Einfamilienhaus vollständig zerstört. Die Polizei schreibt, sie verdächtige den 93-jährigen Bewohner. Er soll absichtlich eine Gasexplosion verursacht haben. Der Mann sei verletzt aus den Trümmern des Hauses geborgen und festgenommen worden. Er werde im Spital bewacht. Ermittlungen seien eingeleitet worden, so die Polizei. Wegen der Explosion in der Nacht seien auch angrenzende Häuser teils schwer beschädigt. Es seien auch weitere Personen verletzt worden. Zwei von ihnen mussten ins Spital. Zum ORF sagte die Polizei, das Motiv sei noch unklar. Das Wetter, es bleibt sonnig. Im Osten ziehen mit der Zeit einige Wolken auf. Gegen Abend kann es vereinzelt auch kurz nass werden. Im Norden gibt es etwa 29, im Süden 33 Grad. Das waren Nachrichten von Radio SRF. Verantwortlich Sandro Peter.
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1: Die Nachrichten von SRF um 12 Uhr mit Patrick Seiler. Guten Tag. Gegen das Schweizer Fußballnationalteam gibt es vermehrt Hasskommentare in den sozialen Medien. Das sagt der Schweizer Fußballverband. Oft müssten die Kommentarspalten deaktiviert werden, erklärt ein Sprecher des Verbandes, der Nachrichtenagentur Keystone SDA. Dies sei etwa beim enttäuschenden WM-Auftakt gegen Katar der Fall gewesen. Das 1:1 habe viele diskriminierende Nachrichten nach sich gezogen, auch solche, bei denen es um die Hautfarbe oder die Herkunft der Spieler gegangen sei. Kommentare, die die Rassismusstrafnorm erfüllen oder anderweitig strafbar seien, würden jeweils den zuständigen Strafverfolgungsbehörden weitergeleitet, so der Sprecher. Auch die FIFA hatte vor einigen Tagen mitgeteilt, dass rassistische Kommentare in dieser WM zugenommen haben. Zwei Meldungen aus dem Kanton Aargau in der Übersicht nun. Im Vordenwald hat die Polizei einen TÜV-Fahrer gestoppt. Er sei gestern mit fast 190 Kilometern pro Stunde unterwegs gewesen, sagt die Polizei. Also mit mehr als 100 Kilometern pro Stunde zu viel. Erlaubt gewesen wären 80. Der 40-jährige Schweizer habe auch nach Alkohol gerochen. Seinen Fahrausweis musste er sofort abgeben. Und in einem Restaurant im Bahnhof Aarau ist ein Mann gestorben. Mehrere Personen haben laut der Polizei beobachtet, dass der 51-jährige Schweizer gestern Mühe mit der Atmung hatte. Trotz Hilfemaßnahmen durch Personen vor Ort und die Reanimationsversuche der Ambulanz verstarb er noch vor Ort. Eine Untersuchung wurde eingeleitet. Die Polizei geht nicht von Dritteinwirkung aus. In der österreichischen Hauptstadt Wien hat eine Explosion ein Einfamilienhaus vollständig zerstört. Die Polizei schreibt, sie verdächtige den 93-jährigen Bewohner. Er soll absichtlich eine Gasexplosion verursacht haben. Der Mann sei verletzt aus den Trümmern des Hauses geborgen und festgenommen worden. Er werde im Spital bewacht. Ermittlungen seien eingeleitet worden, so die Polizei weiter. Wegen der Explosion in der Nacht seien auch angrenzende Häuser teils schwer beschädigt worden. Es seien auch weitere Personen verletzt worden. Zwei von ihnen mussten ins Spital. Zum ORF sagte die Polizei, das Motiv sei noch unklar. Das Wetter, es ist vielerorts sonnig, im Osten gibt es einige Wolken. Die Temperaturen erreichen im Norden 29 Grad, im Süden 33. Auch morgen wird es oft sonnig. Das waren Nachrichten von Radio SRF. Verantwortlich ist heute Morgen Sandro Peter.
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1: Die Nachrichten von SRF um 13 Uhr mit Patrick Seiler. Gegen das Schweizer Fußballnationalteam gibt es vermehrt Hasskommentare in den sozialen Medien. Das sagt der Schweizer Fußballverband. Oft müssten die Kommentarspalten deaktiviert werden, erklärte ein Sprecher des Verbandes der Nachrichtenagentur Keystone SDA. Dies sei etwa beim enttäuschenden WM-Auftakt gegen Katar der Fall gewesen. Das 1:1 habe viele diskriminierende Nachrichten nach sich gezogen, auch solche, bei denen es um die Hautfarbe oder die Herkunft der Spieler gegangen sei. Kommentare, die Rassismus-Strafnorm erfüllen oder anderweitig strafbar seien, würden jeweils den zuständigen Strafverfolgungsbehörden weitergeleitet, so der Sprecher. Auch die FIFA hatte vor einigen Tagen mitgeteilt, dass rassistische Kommentare in dieser WM zugenommen haben. Drei Themen aus den Regionen in der Übersicht. In Vordemwald im Aargau hat die Polizei einen TÜV-Fahrer gestoppt. Er sei gestern mit fast 190 Kilometern pro Stunde in einer 80er-Zone unterwegs gewesen, sagt die Polizei. Der 40-jährige Schweizer habe auch nach Alkohol gerochen. Seinen Fahrausweis musste er sofort abgeben. Und auch in Elsau bei Winterthur hat die Polizei einen Raser aus dem Verkehr gezogen. Der 30-jährige Portugiese sei mit seinem Auto mit 184 Kilometern pro Stunde unterwegs gewesen, schreibt die Kantonspolizei Zürich. Erlaubt gewesen wäre 80, der Mann sei vorübergehend festgenommen worden, auch er musste seinen Fahrausweis abgeben. Und in einem Restaurant im Bahnhof Aarau ist gestern ein Mann gestorben. Mehrere Personen haben laut der Polizei beobachtet, dass der 51-jährige Schweizer Mühe mit der Atmung hatte. Trotz Hilfemaßnahmen durch Personen vor Ort und trotz Reanimationsversuchen der Ambulanz verstarb er noch vor Ort. Die Polizei geht nicht von Dritteinwirkung aus. Dem Grasfrosch geht es in den tieferen Lagen der Schweiz schlechter als bislang angenommen. Die Zahl der Frösche ist seit Anfang der 90er Jahre um gut 75% zurückgegangen. Das hat eine Langzeitstudie aus der Region Basel ergeben. Für die Studie hat ein Biologe seit 1988 auf dem Bruderholz südlich von Basel jedes Jahr die Laichballen einer Grasfroschpopulation gezählt. Der Forscher sagt, in den tieferen Lagen der Schweiz sei der Grasfrosch aus seiner Sicht gefährdet. Er fordert eine neue Einschätzung, denn bislang gilt der Grasfrosch offiziell als nicht bedroht. Das Wetter. Es ist heute vielerorts sonnig, außer im Osten, da ziehen einige Wolken auf, die am Abend lokal etwas Regen bringen können. Die Temperatur 29 Grad im Norden und 33 Grad im Süden. Das waren die Nachrichten von Radio SRF. Verantwortlich ist heute Nachmittag Kevin Gehannes.
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2: Die Nachrichten von SRF um 14 Uhr mit Patrick Seiler, die Schlagzeilen. Problematische Hasskommentare. Die Fußballer der Schweizer Nationalmannschaft sind immer häufiger davon betroffen. Der Fußballverband zieht Konsequenzen. Dann mysteriöse Drohnenüberflüge an verschiedenen Standorten beschäftigen die Schweizer Armee. Nun schreibt die Sonntagszeitung, wo diese Überflüge stattgefunden haben sollen. Und das Wetter. Vielerorts sonnig, im Osten einige Wolken, 29 bis 33 Grad. Gegen das Schweizer Fußballnationalteam gibt es vermehrt Hasskommentare in den sozialen Medien. Das sagt der Schweizer Fußballverband. Seine Aussage deckt sich mit jener der FIFA, die an dieser Weltmeisterschaft ebenfalls mehr rassistische Kommentare beklagt. Nachrichtenredaktor Kevin Gahannes, wie sind die Schweizer Nationalspieler von Hasskommentaren betroffen?
3: Ja, sie sind offenbar so häufig betroffen, dass der Schweizer Verband mittlerweile abschätzen kann, wann es besonders häufig solche Kommentare geben wird. Dann werden nämlich jeweils die Kommentarspalten abgeschaltet, das sagt ein Verbandssprecher. Das sei etwa beim WM-Auftakt gegen Katar der Fall gewesen. Das 1:1 damals habe viele diskriminierende Nachrichten nach sich gezogen, auch solche, bei denen es um die Hautfarbe oder die Herkunft der Spieler gegangen sei. Kommentare, die Rassismusstrafnorm erfüllen oder anderweitig auch strafbar sein, würden jeweils den zuständigen Strafverfolgungsbehörden weitergeleitet, das sagt der Sprecher.
2: Auch die FIFA sagt ja, dass rassistische Kommentare an dieser WM zugenommen haben.
3: Ja, während der Gruppenphase seien zehntausende übergriffige Beiträge entdeckt worden. Das hat die FIFA schon vor einigen Tagen bekannt gegeben. Dabei hätten rassistische Beleidigungen zugenommen. Sie machten mit rund 10% den größten Teil der übergriffigen Einträge in Social Media aus. Das seien mehr als während der Gruppenphase der letzten Weltmeisterschaft. Die FIFA habe rund 1000 Konten den jeweils zuständigen Strafverfolgungsbehörden gemeldet.
2: Kevin Gahannes, herzlichen Dank. Mehrere unbekannte Drohnen sind über einen Schweizer Militärstandort geflogen. Das hat Armeechef Benedikt Roos letzte Woche bekannt gegeben. Nun schreibt die Sonntagszeitung, es handle sich um die Kaserne Jasbach im Emmental. Dort befindet sich ein Ausbildungszentrum der Armee für Cyberabwehr und Funkaufklärung. Armeechef Roos hatte von Drohnen in Formation gesprochen und dass man keine Ahnung habe, wer das war. Auch beim Luftwaffenstützpunkt Meiringen gab es wiederholt Drohnenvorfälle, gemäß Sonntagsblick häufiger als bisher bekannt. Die Armee vermutet, dass es dabei um Spionage geht. Drei regionale Meldungen nun in der Übersicht. In Vordenwald im Aargau hat die Polizei einen TÜV-Fahrer gestoppt. Er sei gestern mit fast 190 Kilometern pro Stunde in einer 80er-Zone unterwegs gewesen, sagt die Polizei. Der 40-jährige Schweizer habe auch nach Alkohol gerochen. Seinen Fahrausweis musste er sofort abgeben. Und auch in Elsau bei Winterthur hat die Polizei einen Raser aus dem Verkehr gezogen. Der 30-jährige Portugiese sei mit seinem Auto mit 184 Kilometern pro Stunde unterwegs gewesen, schreibt die Kantonspolizei Zürich. Erlaubt gewesen wäre 80. Der Mann sei vorübergehend festgenommen worden. Auch er musste seinen Fahrausweis abgeben. Und in Zürich sind bei einer Auseinandersetzung in der Nacht auf heute zwei Männer verletzt worden, einer von ihnen schwer. Der Vorfall geschah in einer Unterführung an der Langstrasse. Gemäß ersten Erkenntnissen der Polizei kam es zu einem Streit zwischen einer Gruppe Afghanen und einem 40-jährigen Mann iranischer Herkunft. Die Polizei hat mehrere Personen festgenommen. Dem Grasfrosch geht es in den tieferen Lagen der Schweiz schlechter als bislang angenommen. Die Zahl der Frösche ist seit Anfang der 90er Jahre um gut 75% zurückgegangen. Das hat eine Langzeitstudie aus der Region Basel ergeben. Für die Studie hat ein Biologe seit 1988 auf dem Bruderholz südlich von Basel jedes Jahr die Laichballen einer Grasfroschpopulation gezählt. Der Forscher sagt, in den tieferen Lagen der Schweiz sei der Grasfrosch aus seiner Sicht gefährdet. Er fordert eine neue Einschätzung, denn bislang gilt der Grasfrosch offiziell als nicht bedroht. Die Wetterprognose, es ist heute vielerorts sonnig, außer im Osten, da ziehen einige Wolken auf, die am Abend lokal etwas Regen bringen können. Die Temperatur 29 Grad im Norden und 33 Grad im Süden. Morgen gibt es einige Wolkenfelder, sonst wird es sonnig.
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1: Die Nachrichten von SRF um 15 Uhr mit Patrick Seiler. Die Stadt Thun hat zum ersten Mal eine Stadtpräsidentin. Evelyn Salzmann von der SVP setzt sich im zweiten Wahlgang gegen Andrea de Meuron von den Grünen durch. Salzmann erhielt 6.304 Stimmen, de Meuron brachte es auf 5.490 Stimmen. Die Wahlbeteiligung lag bei 38,7%. Der Satzwahl in Thun wurde nötig, weil der bisherige Amtsinhaber Raphael Lanz von der SVP im März in die Berner Kantonsregierung gewählt worden ist. Evelyn Salzmann sitzt seit Anfang 2023 in der Thuner Stadtregierung. Die ehemalige Gerichtspräsidentin steht der Abteilung Sicherheit und Soziales vor. Weitere Themen des Sonntags in Kürze. Gegen das Schweizer Fußballnationalteam gibt es vermehrt Hasskommentare in den sozialen Medien. Das sagt der Schweizer Fußballverband. Oft müsse die Kommentarfunktion abgeschaltet werden. Es gäbe viele diskriminierende Nachrichten, auch solche, bei denen es um die Hautfarbe oder die Herkunft der Spieler geht. Und in Zürich sind bei einer Auseinandersetzung in der Nacht auf heute 2 Männer verletzt worden, einer von ihnen schwer. Der Vorfall geschah in einer Unterführung an der Langstrasse. Gemäß ersten Erkenntnissen der Polizei kam es zu einem Streit zwischen einer Gruppe Afghanen und einem 40-jährigen Mann iranischer Herkunft. Die Polizei hat mehrere Personen festgenommen. Und nun... Der Schweiz steht die nächste Hitzewelle bevor. Ab Dienstag steigt die Temperatur wieder verbreitet auf 31 bis 36 Grad. Das sagt SRF Meteo. Auch die Trockenheit gehe weiter. Ein Ende sei vorerst nicht absehbar. Im Tessin seien sogar Tropennächte zu erwarten. Wer auf Linderung durch eine mobile Klimaanlage oder Ventilatoren hofft, dürfte enttäuscht werden. Die Lager in Europa seien größtenteils leer gekauft, schreibt der größte Online-Händler des Landes Digitec Galaxus. Für Nachschub aus Asien werde es bis Ende Saison nicht reichen. Einen Vorgeschmack auf diese Hitzewelle gibt es schon heute. Es ist nämlich vielerorts sonnig, außer im Osten. Da ziehen einige Wolken auf, die am Abend lokal etwas Regen bringen können. Die Temperatur 29 Grad im Norden und 33 Grad im Süden. Das waren die Nachrichten von Radio SRF, verantwortlich Kevin Gahannes.
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1: Die Nachrichten von SRF um 16 Uhr mit Patrick Seiler. Die Stadt Thun hat zum ersten Mal eine Stadtpräsidentin. Evelyn Salzmann von der SVP setzt sich im zweiten Wahlgang gegen Andrea de Meuron von den Grünen durch. Salzmann erhielt 6.304 Stimmen, de Meuron brachte es auf 5.490 Stimmen. Die Wahlbeteiligung lag bei 38,7%. Die neue Stadtpräsidentin von Thun sagt, es stehe einiges an.
2: Beim Wohnen haben wir verschiedenste Wohnareale, die jetzt aufgeleistet sind, die muss man umsetzen. Und im Sportcluster Süd, wo ansteht, also wir haben einiges, wo ansteht, wo man jetzt Detailarbeit machen muss. Mit meiner Vergangenheit als Richterin habe ich gute Voraussetzungen, aber auch von Art her, ich habe Menschen gerne. Ich habe ein gutes Team mit dem Gemeinderat hinter mir.
1: Sagt die neue Thuner Stadtpräsidentin Evelyn Salzmann. Die Ersatzwahl wurde nötig, weil der bisherige Amtsinhaber Raphael Lanz von der SVP im März in die Berner Kantonsregierung gewählt worden war. Evelyn Salzmann sitzt seit Anfang 2023 in der Thuner Stadtregierung. Die ehemalige Gerichtspräsidentin steht der Abteilung Sicherheit und Soziales vor. Zahlreiche Websites von Gemeinden und Kantonen der Schweiz waren am Nachmittag zeitweise nicht abrufbar, wegen einer Störung. Betroffen waren etwa die Internetauftritte der Städte Kloten, Pratteln oder Langenthal. Auch die Websites der Kantone Uri und Nidwalden waren nicht mehr abrufbar. Alle betroffenen Behörden verwenden für ihre Internetpräsenz dieselbe Software eines Schweizer Unternehmens. Der Grund der Störung ist noch nicht bekannt. Die ebenfalls betroffene Stadt Thun schreibt, das Problem liege beim Hosting-Anbieter. Eine Mitteilung der Kantonspolizei Aargau: in Mühlin im Kanton Aargau führt ein Brand östlich der Schulstraße zu starker Rauchentwicklung. Die Polizei rät dazu, die Fenster zu schließen sowie Lüftungen und Klimaanlagen abzuschalten. Eine Gefahr besteht jedoch nicht, besondere Maßnahmen müsse die Bevölkerung nicht ergreifen. Das betroffene Gebiet in der Gemeinde Mühlin im Kanton Aargau soll gemieden werden. Am Dienstag und Mittwoch findet in der türkischen Hauptstadt Ankara ein Gipfel der NATO-Länder statt. Im Vorfeld dieses Gipfels haben die türkischen Behörden in mehreren Provinzen des Landes zahlreiche Menschen festgenommen. Darunter befinden sich Medienschaffende, Wissenschaftler und Mitglieder linker Gruppierungen. Das berichten türkische Medien und Gewerkschaften. Kritiker sprechen von willkürlichen Einschüchterungsversuchen der Regierung. Zudem wurden zahlreichen kritischen Medien die Akkreditierungen für den Gipfel verweigert. Ankara ist wegen strenger Sicherheitsvorkehrungen und Fahrverbote praktisch lahmgelegt. Jegliche Kundgebungen wurden verboten. Das Wetter: es wird heute ziemlich sonnig, vielerorts ziemlich sonnig, außer im Osten, da ziehen einige Wolken auf, die am Abend lokal etwas Regen bringen können. Die Temperatur 29 Grad im Norden und 33 Grad im Süden. Das waren die Nachrichten von Radio SRF. Verantwortlich ist heute Nachmittag Kevin Gahannes.
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1: Die Nachrichten von SRF um 17 Uhr mit Patrick Seiler und den folgenden Hauptthemen. Die Stadt Thun hat zum ersten Mal eine Stadtpräsidentin. Evelyn Salzmann gewinnt den zweiten Wahlgang. Dann, in der Türkei haben die Behörden zahlreiche Menschen festgenommen im Vorfeld des NATO-Gipfels, der am Dienstag in der Hauptstadt Ankara beginnt. Und Asche am Vulkan Ätna behindert zurzeit den Flugverkehr am Flughafen von Catania. Das Wetter am Abend vielerorts sonnig, im Osten einige Wolken und morgen ist es dann wieder oft sonnig. Die Stadt Thun hat zum ersten Mal eine Stadtpräsidentin. Evelyn Salzmann von der SVP setzt sich im zweiten Wahlgang gegen Andrea Demeron von den Grünen durch. Salzmann erhielt 6.304 Stimmen, Demeron brachte es auf 5.490 Stimmen. Die Wahlbeteiligung lag bei 38,7%. Die neue Stadtpräsidentin von Thun sagt, es stehe einiges an.
2: Beim Wohnen haben wir verschiedenste Wohnareale, die jetzt aufgeleistet sind, die muss man umsetzen. Und im Sportcluster Süd, wo ansteht, also wir haben einiges, wo ansteht, wo man jetzt Detailarbeit machen muss. Mit meiner Vergangenheit als Richterin habe ich gute Voraussetzungen, aber auch von Art her, ich habe Menschen gerne. Ich habe ein gutes Team mit dem Gemeinderat hinter mir.
1: Der Ersatzwahl wurde nötig, weil der bisherige Amtsinhaber Raphael Lanz von der SVP im März in die Berner Kantonsregierung gewählt worden war. Evelyn Salzmann sitzt seit Anfang 2023 in der Thuner Stadtregierung. Die ehemalige Gerichtspräsidentin steht der Abteilung Sicherheit und Soziales vor. Zahlreiche Websites von Gemeinden und Kantonen der Schweiz waren am Nachmittag zeitweise nicht abrufbar wegen einer Störung. Betroffen waren etwa die Internetauftritte von Kloten, Pratteln oder Langenthal. Auch die Websites der Kantone Uri und Nidwalden waren nicht mehr abrufbar. Alle betroffenen Behörden verwenden für ihre Internetpräsenz dieselbe Software eines Schweizer Unternehmens. Der Grund der Störung ist noch nicht bekannt. Die ebenfalls betroffene Stadt Thun schreibt, das Problem liege beim Hosting-Anbieter. In Mühlin im Kanton Aargau hat es am Nachmittag in einem Mehrfamilienhaus gebrannt. Drei Personen sind verletzt worden. Sie werden wegen Rauchgasvergiftungen behandelt, sagt die Kantonspolizei Aargau. Das Feuer war im vierten Stock ausgebrochen. Mindestens vier Wohnungen sind betroffen. Die Brandursache wird noch untersucht. Rund um das Gebiet an der Schulstraße hat es viel Rauch gegeben. Die Polizei rief die Bevölkerung auf, die Fenster zu schließen. Inzwischen ist der Rauch laut den Behörden verzogen. Weitere Themen des Sonntags nun in Kürze. Gegen das Schweizer Fußballnationalteam gibt es vermehrt Hasskommentare in den sozialen Medien. Das sagt der Schweizer Fußballverband. Oft müsse die Kommentarfunktion abgeschaltet werden. Es gebe viele diskriminierende Nachrichten, auch solche, bei denen es um die Hautfarbe oder die Herkunft der Spieler gehe. Und in Zürich sind bei einer Auseinandersetzung in der Nacht auf heute zwei Männer verletzt worden, einer von ihnen schwer. Der Vorfall geschah in einer Unterführung an der Langstrasse. Gemäß ersten Erkenntnissen der Polizei kam es zu einem Streit zwischen einer Gruppe Afghanen und einem 40-jährigen Mann iranischer Herkunft. Die Polizei hat mehrere Personen festgenommen. Am Dienstag und Mittwoch findet in der türkischen Hauptstadt Ankara ein Gipfel der NATO-Länder statt. Im Vorfeld dieses Gipfels haben die türkischen Behörden in mehreren Provinzen des Landes zahlreiche Menschen festgenommen. Darunter befinden sich Medienschaffende, Wissenschaftler und Mitglieder linker Gruppierungen. Das berichten türkische Medien und Gewerkschaften. Kritiker sprechen von willkürlichen Einschüchterungsversuchen der Regierung. Zudem wurden zahlreichen kritischen Medien die Akkreditierungen für den Gipfel verweigert. Ankara ist wegen strenger Sicherheitsvorkehrungen und Fahrverboten praktisch lahmgelegt. Jegliche Kundgebungen wurden verboten. Der Flugverkehr am Flughafen Catania auf der italienischen Mittelmeerinsel Sizilien ist derzeit eingeschränkt. Grund dafür ist Asche aus dem Vulkan Ätna. Nach Angaben des italienischen Geophysik- und Vulkanologie-Institutes stieß der Ätna am frühen Morgen Asche aus. Die Aschewolke stieg dann rund 1,5 Kilometer über den Gipfel des Vulkans und wird nun in Richtung Süden getragen. Wie auf der Webseite des Flughafens von Catania zu sehen ist, wurden mehrere Flüge gestrichen. Andere Maschinen konnten mit Verspätung starten. Andere wiederum mussten nach Palermo umgeleitet werden. Ein Edelweißflug von Zürich nach Catania heute Abend ist zurzeit noch als planmäßig angegeben. Der Schweiz steht die nächste Hitzewelle bevor. Ab Dienstag steigt die Temperatur wieder verbreitet auf 31 bis 36 Grad. Das sagt SRF Meteo. Auch die Trockenheit gehe weiter. Ein Ende sei vorerst nicht absehbar. Im Tessin seien sogar Tropennächte zu erwarten. Wer auf Linderung durch eine mobile Klimaanlage oder Ventilatoren hofft, dürfte enttäuscht werden. Die Lager in Europa seien größtenteils leer gekauft, schreibt der größte Online-Händler des Landes, Digitec Galaxus. Für Nachschub aus Asien werde es bis Ende Saison nicht mehr reichen. Und damit zur Wetterprognose. Am Abend bleibt es vielerorts sonnig, im Osten hat es einige Wolken, die lokal etwas Regen bringen können. Morgen gibt es einige Wolkenfelder, sonst wird es sonnig. Die Temperatur im Norden 28 bis 32 Grad, im Süden 33 Grad. Das waren Nachrichten von Radio SRF, verantwortlich Kevin Gahannes.
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1: Die Nachrichten von SRF um 6 mit Silvia Staub. Am Dienstag und Mittwoch findet in der türkischen Hauptstadt Ankara ein Gipfel der NATO-Länder statt. Im Vorfeld dieses Gipfels haben die türkischen Behörden in mehreren Provinzen des Landes zahlreiche Menschen festgenommen. Darunter befinden sich Medienschaffende, Wissenschaftler und Mitglieder linker Gruppierungen. Das berichten türkische Medien und Gewerkschaften. Kritiker sprechen von willkürlichen Einschüchterungsversuchen der Regierung. Zudem wurden zahlreichen kritischen Medien die Akkreditierungen für den Gipfel verweigert. Ankara ist wegen strenger Sicherheitsvorkehrungen und Fahrverboten praktisch lahmgelegt. Jegliche Kundgebung wurde verboten. Der Flugverkehr am Flughafen Catania auf der italienischen Mittelmeerinsel Sizilien ist derzeit eingeschränkt. Grund dafür ist Asche aus dem Vulkan Etna. Nach Angaben des italienischen Geophysik- und Vulkanologie-Instituts stieß der Etna am frühen Morgen Asche aus. Die Aschewolke stieg dann rund 1,5 Kilometer über den Gipfel des Vulkans und wird nun in Richtung Süden getragen. Wie auf der Webseite des Flughafens von Catania zu lesen ist, wurden mehrere Flüge gestrichen. Andere Maschinen konnten mit Verspätung starten und wiederum andere mussten nach Palermo umgeleitet werden. Ein Edelweißflug von Zürich nach Catania heute Abend ist zurzeit noch als planmäßig angegeben. Die Feuerwehren in Südeuropa kämpfen derzeit gegen verschiedene Waldbrände. In der portugiesischen Region Vuzela wütet seit Tagen ein Feuer. 120 Quadratkilometer sind laut EU-Daten betroffen. Rund 1200 Feuerwehrleute sind im Einsatz. Örtliche Medien berichten, dass der Brand mittlerweile unter Kontrolle sei. Auch in anderen Ländern kämpfen hunderte Feuerwehrleute gegen Brände, etwa in Spanien, in Griechenland oder Frankreich. Der Waldbrand in Frankreich wütet in der Nähe von Lesonles. Dort soll morgen eigentlich die dritte Etappe der Tour de France enden. Noch ist deswegen unklar, ob die Etappe der Radrundfahrt wie geplant stattfinden kann. Und damit kommen wir zur Tour de France selbst. An der wurde heute die zweite Etappe gefahren, von Tarragona nach Barcelona. Sieger ist der Mexikaner Isaac del Toro. Das Maillot Jaune bleibt bei Jonas Vingegaard, der Däne ist Gesamtführender. Und in der Formel 1 gewinnt der Monegasse Charles Leclerc im Ferrari den großen Preis von Großbritannien. Auf den zweiten Platz fuhr der Brite George Russell im Mercedes und auch der dritte Platz geht nach Großbritannien an Lewis Hamilton im Ferrari. Und damit noch zum Wetter. Heute Abend und auch morgen ist es oft sonnig. Dazu gibt es im Norden 29 und im Süden 33 Grad. Das waren Nachrichten von Radio SRF, verantwortlich Simon Richle.
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1: Die Nachrichten von SRF um 7 mit Silvia Staub. Die Feuerwehren in Südeuropa kämpfen derzeit gegen verschiedene Waldbrände. In der portugiesischen Region Vuzela wütet seit Tagen ein Feuer. 120 Quadratkilometer sind laut EU-Daten betroffen. Rund 1200 Feuerwehrleute sind im Einsatz. Örtliche Medien berichten, dass der Brand mittlerweile unter Kontrolle sei. Auch in anderen Ländern kämpfen hunderte Feuerwehrleute gegen Brände, etwa in Spanien, in Griechenland und in Frankreich. Der Waldbrand in Frankreich wütet in der Nähe von Les Angles. Dort endet morgen die dritte Etappe der Tour de France. Die Etappe findet zwar wie geplant statt, das teilen die französischen Behörden heute Abend mit, aber ohne Werbekarawane und ohne Publikum im Zielbereich. Das Publikum wird ausdrücklich gebeten, nicht zum Zielbereich zu kommen, da die Rettungskräfte fehlen. Sie seien alle bei Bränden im Einsatz. In Catania auf der italienischen Mittelmeerinsel Sizilien ist im Moment der Flugverkehr eingeschränkt. Grund dafür ist Asche aus dem Vulkan Etna. Das italienische Institut für Geophysik und Vulkanologie teilt mit, dass der Etna am frühen Morgen eine Aschewolke ausgestoßen hat. Die stieg dann rund 1,5 Kilometer über den Gipfel des Vulkans und wird nun in Richtung Süden getragen. Wie auf der Webseite des Flughafens von Catania zu lesen ist, wurden mehrere Flüge gestrichen. Einige Maschinen konnten mit Verspätung starten, andere wiederum mussten nach Palermo umgeleitet werden. Am Dienstag und Mittwoch findet in der türkischen Hauptstadt Ankara ein Gipfel der NATO-Länder statt. Im Vorfeld dieses Gipfels haben die türkischen Behörden in mehreren Provinzen des Landes zahlreiche Menschen festgenommen. Darunter befinden sich Medienschaffende, Wissenschaftler und Mitglieder linker Gruppierungen. Das berichten türkische Medien und Gewerkschaften. Kritiker sprechen von willkürlichen Einschüchterungsversuchen der Regierung. Zudem wurden zahlreichen kritischen Medien die Akkreditierungen für den Gipfel verweigert. Ankara ist wegen strenger Sicherheitsvorkehrungen und Fahrverbote praktisch lahmgelegt. Jegliche Kundgebung wurde verboten. Zum Sport zuerst Rad. An der Tour de France wurde heute die zweite Etappe gefahren, von Tarragona nach Barcelona. Sieger ist der Mexikaner Isaac del Toro. Das Maillot Jaune bleibt bei Jonas Vingegaard. Der Däne ist Gesamtführender. Und in der Formel 1 gewinnt der Monegasse Charles Leclerc im Ferrari den großen Preis von Großbritannien. Auf den zweiten Platz fuhr der Brite George Russell im Mercedes und auch der dritte Platz geht nach Großbritannien an Lewis Hamilton im Ferrari. Und noch das Wetter. Heute Abend und auch morgen bleibt es weiter sonnig. Dazu gibt es im Norden 29 und im Süden 33 Grad. Das waren Nachrichten von Radio SRF, verantwortlich Simon Richle.
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1: Die Nachrichten von SRF um 8 mit Silvia Staub. Die Feuerwehren in Südeuropa kämpfen derzeit gegen verschiedene Waldbrände. In der portugiesischen Region Vuzela wütet seit Tagen ein Feuer. 120 Quadratkilometer sind laut EU-Daten betroffen. Rund 1200 Feuerwehrleute sind im Einsatz. Örtliche Medien berichten, dass der Brand mittlerweile unter Kontrolle sei. Auch in anderen Ländern bekämpfen hunderte Feuerwehrleute gegen Brände, etwa in Spanien, in Griechenland und in Frankreich. Der Waldbrand in Frankreich wütet in der Nähe von Les Angles. Dort endet morgen die dritte Etappe der Tour de France. Die Etappe findet zwar wie geplant statt, das teilen die französischen Behörden heute Abend mit, aber ohne Werbekarawane und ohne Publikum im Zielbereich. Das Publikum wird ausdrücklich gebeten, nicht zur Rennstrecke zu kommen, da die Rettungskräfte fehlten. Sie seien alle bei Bränden im Einsatz. In die Schweiz. Das eidgenössische Schützenfest in Graubünden ist heute nach einem Monat zu Ende gegangen. 35.000 Schützinnen und Schützen und 100.000 Besuchende haben den Grossanlass besucht. Am heutigen Schlusstag sind 5 Schützenköniginnen und Schützenkönige in verschiedenen Disziplinen gekürt worden. Das Organisationskomitee schreibt, es ziehe eine äußerst positive Bilanz. Und eine positive Bilanz ziehen auch die Organisatoren des Tessiner Jazz Festivals in Ascona. Rund 50.000 Menschen waren in den letzten 10 Tagen in Ascona zu Gast, darunter auch zahlreiche junge Leute, heißt es in einer Mitteilung. In Catania, auf der italienischen Mittelmeerinsel Sizilien, ist im Moment der Flugverkehr eingeschränkt. Grund dafür ist Asche aus dem Vulkan Ätna. Das italienische Institut für Geophysik und Vulkanologie teilt mit, dass der Ätna am frühen Morgen eine Aschewolke ausgestoßen hat. Sie stieg dann rund 1,5 Kilometer über den Gipfel des Vulkans und nun wird sie in Richtung Süden getragen. Wie auf der Webseite des Flughafens zu lesen ist, wurden andere Flüge gestrichen. Einige Maschinen konnten mit Verspätung starten, andere wurden nach Palermo umgeleitet. Und noch das Wetter. Auch morgen gibt es wieder viel Sonne bei 29 Grad im Norden und 33 Grad im Süden. Das waren Nachrichten von Radio SRF, verantwortlich Simone Richle.
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4: Heute mit mir, Joni Merz. Herzlich willkommen. Und ich finde, Liebe kann manchmal ganz einfach sein. Ich denke an eine Situation, wo die Kinder so ganz seelenruhig miteinander spielen, dass einem so richtig das Herz aufgeht. Oder auch eine Situation, wenn ich irgendwie mit einem guten Freund ein Erfolgserlebnis teilen kann. Aber Liebe kann auch ganz schwierig sein, wenn aus der Wohnung oben dran der Typ meint, er müsse spät am Abend noch Staub saugen. Oder wenn man auf der Autobahn hinter einem langsamen Fahrer oder einer Fahrerin gelandet ist und man einfach nicht dran vorbeikommt. Es gibt so eine Spannung in einem. Und gerade darum ist der Vers, den wir heute darüber reden, auch noch so aktuell. Es ist quasi eine Erinnerung, dass wir liebevoll sein sollen miteinander. Warum uns das aber manchmal überfordert, über das rede ich mit dem Andreas Bobby Boppart und der Christine Schliesser. Und der Bibelvers, der unsere Grundlage ist dazu, der steht im Epheserbrief, Kapitel 5, Verse 1 und 2.
5: Weil ihr Gottes geliebte Kinder seid, sollt ihr in allem seinem Vorbild folgen. Geht liebevoll miteinander um, so wie auch Christus euch seine Liebe erwiesen hat. Aus Liebe hat er sein Leben für uns gegeben und Gott hat dieses Opfer angenommen.
4: Ich finde, ganz ein dichter Text mit so vielen Sachen, wo man darüber diskutieren könnte, das machen wir in den nächsten 11 Minuten, da bin ich sicher. Aber komm, ich finde es auch hilfreich, ganz geschwind einzubetten. Wir haben hier, hey, weil ihr Gottes geliebte Kinder seid, sollt ihr und so, wer redet hier mit wem? Können wir das kurz fassen, Christine?
6: Ja, Ja, das ist natürlich ein spannender Text auch, ne? Geschrieben an die christliche Gemeinde, an die Christusgläubigen in Ephesus. Ephesus ist heute in der heutigen Türkei im Westen, damals eine ganz bedeutende Handelsstadt, Weltstadt, kann man sagen, mit dem ganzen Treiben und kunterbunten Zusammengemisch, was man von einer Handels- und Weltstadt da auch erwarten kann. Die Tradition geht davon aus, dass Paulus den Brief aus der Gefangenschaft geschrieben hat, als er in Rom gefangen war. Das finde ich wirft auch nochmal ein interessantes Licht darauf, dass gerade er, ne, der jetzt, dem es ja wirklich auch nicht so richtig toll ging, ne, als Gefangener im Gefängnis, dass er so stark ermahnt, an der Liebe festzuhalten. Liebe ist ja ein Schlagwort, was hier viermal in diesen zwei kurzen Versen vorkommt. Also da scheint Paulus oder dem Briefeschreiber etwas wirklich ganz wichtig gewesen zu sein.
4: Ja, weißt du, also kann man vermuten, dass er irgendwie etwas mitbekommen hat, dass da Streitereien rum sind und jetzt braucht es dort mehr Liebe. Weiss man das in dem Kontext?
6: Da bin ich überfragt. Also wir kennen ja aus anderen Briefen an die Korinther zum Beispiel, ne? Da ging das ja ziemlich hoch her mit verschiedenen Streitigkeiten und so. Da wäre das eher da zu vermuten. Ja. Aber ich sag mal, überall wo Menschen sind, wird gemenschelt. Ja. Und da gibt es selbstverständlich auch verschiedene Konflikte im kleineren und größeren Ausmaß.
4: Und ihm irgendwie ein Herzensanliegen, dass er dort, wie kann die Liebe, die Gott vorgelebt hat oder Christus vorgelebt hat, dass die das auch leben können. Was macht es so mit euch, wenn ihr es hört? Liebevoll miteinander umgehen, so wie Christus seine Liebe erwiesen hat, in allem seinem Vorbild folgen, ist schon noch recht ein Anspruch.
7: Ich habe jetzt natürlich zwei grosse Themen. Das eine, das Thema Vorbild, da kommen wir vielleicht nachher noch in zwei, drei Minuten noch drauf. Das andere Thema, einander lieben, das ist etwas, wo wir ja immer wieder daran scheitern. Darum, die Briefe sind in ganz spezifische Situationen hineingeschrieben worden von Paulus einmal. Und da kann man ja nicht immer alles eins zu eins einfach übertragen und sagen, wenn er sagt, hol noch meinen Mantel Karpathos, dann muss ich jetzt auch nicht hinfliegen und einen Mantel suchen.
4: So, heute jetzt meinst du, oder?
7: Ja. Ja. Und, aber da finde ich, das ist so brandaktuell. Also wenn man unsere die Art, wie wir uns kulturell entwickelt haben, auch mit Social Media, wo man alles gerade rausprallagert, was einem durch den Kopf geht und das Gefühl hat, das ist die Art, wie man muss kommunizieren muss. Und es ist eigentlich pure Lieblosigkeit. Mhm. Und da verschuldigen wir uns permanent, dass wir einfach nur lieblos miteinander umgehen, weil wir zum Beispiel nur die Wahrheit hochheben und das Gefühl haben, es muss einfach, das Richtige muss gesagt werden. Und das, oh, aber ohne Liebe ist alles nichts, heisst es auch in der Bibel. Das ist dann ein dröhnender Gang oder ein lärmendes Becken, sagt der Paulus, schreibt er auch Korinther mal. Und da glaube ich schon, da müssen wir wieder neu entdecken, was es heisst. Wie können wir definitiv wahr bleiben, aber dort sind wir oft nicht in Gefahr, je nachdem, in welchen Reisen wir unterwegs sind, sondern wie können wir auch liebevoll bleiben, einander in Liebe zugewandt sein, das, was wir eigentlich bei Jesus sehen, wo das gelebt hat, wo das verkörpert hat.
6: Dem alten Kirchenvater Augustin, ne, aus dem 4. Jahrhundert, dem wird ja der Satz zugeschrieben, liebe und tu, was du willst. Und das finde ich eigentlich noch total spannend, ne, weil wenn man nur den zweiten Teil hört, ne, tu, was du willst, denkt man sich, oha, genau, Freipass, was ist das für eine Ethik? Aber eben, wenn die Liebe quasi das Vorzeichen vor der Klammer ist, dann ist alles danach ausgerichtet.
4: Und wir haben ja eigentlich in unserem Text, wo wir darüber reden, haben wir ja eine Definition, wie die Liebe soll aussehen, nämlich so, wie Christus seine Liebe erwiesen hat, also wie so als Vorbild. Was zeichnet das aus, die Liebe, wenn man das zusammenfassen würde, die er vorgelebt hat oder erwiesen hat?
7: Für mich ist er als Mensch, wie er mit Menschen umgegangen ist, er als Gott, wie er die Liebe inkarniert hat in die Welt. Das ist für mich also das Gesamtpaket. Es gibt einen Berner Pfarrer, der Pfarrer Martin, der hat einmal gesagt, Christus, ihm glaube ich Gott. Und das ist also, wenn ich uns als Menschen zuschaue, uns glaube ich nicht permanent Gott. Dir und mir glaube ich nicht immer Gott. Auch mir glaube ich nicht immer Gott. Aber dem Christus, wenn ich ihm zuschaue und beobachte, durch die Geschichten und durch das, was er gesagt hat und gelebt hat, durch sein Sterben und durch sein Auferstehen, ihm glaube ich Gott. Er, der auch gesagt hat, wer mich anschaut, der sieht Gott, mein Vater. Und was mir entgegenkommt, ist eben die Liebe. Und das ist etwas, was manchmal fast unerträglich ist, dass Gott ist Liebe. Dort kommt nachher ein Punkt. Und der Mensch hat immer das Bedürfnis, auch noch zu sagen, aber, er ist ja auch noch Richter, er ist ja aber. Also ich sage dem, das ist der Aberglaube, der Glaube an das Aber. Immer so, ja, aber das muss... Sag, nein, ja. Gott ist Liebe. Das ist eine in sich geschlossene Wahrheit. Und das ist etwas, was wir immer wieder neu dürfen und müssen entdecken, dass Gott wirklich Liebe ist, dass sich das in Jesus gezeigt hat. Und dass wenn wir jetzt über Vorbild nachdenken, hat das etwas damit zu tun, wie ich die Liebe in die Welt hineinrede. Und das ist eine unglaubliche Herausforderung an mich.
4: Ja, eben wenn du das schon sagst. Oder ich mag mich an mich noch erinnern, in meiner Jugendzeit habe ich so ein Bändchen angehabt, wo WWJD drauf gestanden ist. Also was würde Jesus tun?
7: Was würde der Jonathan tun?
4: Jesus tun? Nein, es ist schon der Jesus gemeint damit. Aber vielleicht habe ich es manchmal auch so übersetzt für mich, das kann schon sein. Aber dort, ich habe mir als Jugendlicher feste Frage versucht zu stellen, wie würde jetzt Jesus reagieren? Und dann versuche ich ähnlich zu reagieren. So das Vorbild zu nehmen. Aber ist das nicht, also weißt, ist das ein Vorbild, das man überhaupt kann erreichen kann? Ist das nicht ein bisschen hochgegriffen? Oder soll man es überhaupt erreichen? Was ist mit Vorbild gemeint?
6: Ich glaube, das ist dieser Nachfolgegedanke, gell? Der ja im christlichen Glauben ganz besonders stark ausgeprägt ist. Da hat man sich ja seit Jahrhunderten, Jahrtausenden Gedanken drüber gemacht, was heißt das konkret, Jesus nachzufolgen. Ne? Wenn er zu den Fischern sagt, komm und folge mir nach. Und einen Gedanken, den ich hier ganz spannend finde, es gibt ein Buch mit dem Titel Nachfolge von dem deutschen Theologen Dietrich Bonhoeffer, der ja von den Nazis hingerichtet wurde. Und in diesem Nachfolgebuch im letzten Kapitel, das trägt die Überschrift Das Bild Christi, da beschreibt er, dass es weniger darum geht, dass wir uns quasi abrackern und anstrengen und sagen, boah, hey, mir fehlt hier noch einiges, ne, zur Christusförmigkeit, wie komme ich da hin? Sondern dass die Bewegung eher andersrum ist. Also es geht um ein hineingestaltet Werden in das Bild Christi, wo das Bild Christi quasi in uns immer mehr an Gestalt und an Raum gewinnt. Und das finde ich eigentlich einen total schönen Gedanken.
4: Das ist spannend. Vorbild hast du ja häufig irgendwie. Du hast den Musiker oder die Fußballerin vor Augen, die so möchte ich werden wie die. Also du bewegst dich immer oder willst dich auf das zu bewegen. Bei dir wäre der Ansatz wär genau umgekehrt. Das bewegt sich etwas in dich innen sozusagen, oder?
6: Ja, ich glaube, das ist keine Einbahnstraße, ne? Sondern vielleicht eher so, wie soll ich sagen, ganzheitlich, mehrdimensional. Ne? Also auf der einen Seite hast du ja schon auch Entscheidungsfähigkeit. Ne? Also schlägst die Bibel auf oder nicht, ne? Gehst du in den Gottesdienst oder nicht.
7: Ich glaube, es muss auch aufeinander zulaufen. Also das eine ist eben die Christusähnlichkeit, wo in der Bibel als auch ein Ziel für uns Menschen gegeben ist, dass wir sollen ihm ähnlicher werden. Und das hat damit zu tun, dass ich mich aktiv bemühen, Sachen zu machen, die ihn widerspiegeln. Mhm. Und gleichzeitig ist es aber vielleicht auch manchmal mehr das Bild vom Mond, wo einfach reflektiert, was Gott ist, was Gott in mir ist, wo ich kann reflektieren, zurückstrahlen. Und ich glaube, beides hat die Gefahr, dass ich sage, wo, es ist ja nur der Geist Gottes in mir, der webt und verändert. Mhm. Das ist wahr, wäre aber auch natürlich etwas sehr Einfaches, weil dann kann ich sehr entspannt einfach mal schauen, was passiert. Nee. Ich glaube, es ist etwas Verwobenes. Mein Tun und Sein Tun verändert mich in eine Christusähnlichkeit hinein. Und das ist etwas sehr Schönes und etwas sehr Anstrebenswertes für mich. Wenn ich jetzt Jesus zuschaue, in seinem Reden und Tun, sage ich, oh, das ist schon sehr gut. Und dann muss man aber definieren, wo wollen wir ähnlich werden. Also eben, wenn jetzt alle Jungen in der Schweiz, die eine Ausbildung machen, alle Zimmermann machen, weil sie sein Vorbild werden, fragen mich, nein, da hat man vielleicht den Nachfolger nicht ganz verstanden. Das gibt auch ein Chaos in der Schweiz. So viele Zimmermänner brauchen wir dann nicht. Und Zimmerfrauen. aber es hat, also eben, wo? Das wäre die Frage, wo will ich seinem Vorbild folgen?
6: Ja, wo und wie? Also ich glaube, man muss aufpassen, dass man nicht zu stark eben in diesen Leistungsgedanken verfällt. Ne? Da gibt es diese ganz tolle Story, vielleicht kennt ihr die, von den Olympischen Spielen in Barcelona 1992. Da gab es den britischen Läufer, Derek Raymond hieß der, glaube ich. Und er war unter den Favoriten, ne? Und man dachte sich, wow, hey, das könnte was werden. Und dann sieht man, man kann das, da gibt's ein ganz tolles YouTube-Video dazu, wo man das quasi live verfolgen kann. Und dann sieht man, wie er richtig gut startet und loslegt. Und mittendrin fasst er sich da plötzlich ans Bein, schmerzverzerrt, fängt an zu humpeln und da stürmt sein Vater aufs Spielfeld, auf die Laufstrecke. Und man sieht, wie der Sohn an der Hand des Vaters über die Ziellinie geht. Das finde ich ein ganz starkes Bild für Nachfolge.
4: Danke für den bildlichen Abschluss. Ich tue das YouTube-Video, das du erwähnt hast, und ich gerade noch verlinken in den Shownotes von dieser Folge, dass man das nachschauen kann und das so bildlich miterleben. Danke auch für die offene Diskussion. Wir könnten, ich finde, über den Text könnte man doch auch deutlich mehr als 11 Minuten, vielleicht sogar 11 Stunden diskutieren, je nachdem, oder wie man mag. Aber danke vielmals für den Einblick und danke vielmals fürs Zuhören von dieser Folge. 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Eben gerade neben dem YouTube-Video mache ich das parat für dich.
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4: 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Ich bin Joni Merz und ich wünsche dir noch einen guten Rest von dieser Stunde.
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1: Heute geht es um die Bibelstelle Amos 5, Vers 15. Und die Gedanken dazu gibt es von Andreas Poppy Boppart und Christine Schliesser.
2: Ja, hasst das Böse, liebt das Gute, verhelft vor Gericht jedem zu seinem Recht. Vielleicht erbarmt sich der Herr, der allmächtige Gott, doch noch über euch Nachkommen Josefs.
3: Für mich ist Amos ein Flashback zurück in mein Studium.
4: Wieso?
3: Vor Urzeiten. Ich habe mal in Tübingen ein ganzes Semester über Amos gehört.
4: Okay.
3: Es sollte eigentlich über alle 12 Propheten gehen, aber irgendwie der Professor fand Amos da besonders spannend. Also wir haben da nur Amos gemacht, rauf und runter.
4: Der Lieblingsprophet.
3: Genau. Und da ist mir halt echt noch hängen geblieben, Recht und Gerechtigkeit. Mhm. Der Professor, der kam dann immer, ne, und dann spätestens dann sind alle aufgewacht, ne, Recht und Gerechtigkeit. Und das hat sich irgendwie in mein Gehirn festgehakt. Ne? Wie Amos da total praktisch und konkret wird. Ne? Auch hier in dem Bibeltext. Ne? Verhelft vor Gericht jedem zu seinem Recht. Ne? Also gegen Korruption. Das Gute zu lieben, das Böse zu hassen. Er sagt, hey, so schwer ist das doch gar nicht. Und das wird ganz konkret im Alltag. Das finde ich total cool bei Amos.
4: Mega stark. Es verweist für mich auch auf Jesus. Ich habe früher noch manchmal bei Christinnen und Christen oft gehört, um Recht und Gerechtigkeit geht es nicht, das sollen die anderen, die Politik oder die Grünen sollen da noch für das und jenes schauen, wo denn, dass es gut wird in der Welt. Wir sind für Seelenheil zuständig. Mhm. Und ich merke, wow, das ist also schon sehr verkürzt, weil die erste Predigt, eine von der ersten, die Jesus gehalten hat in Nazareth, in der Synagoge, ist eine Recht- und Gerechtigkeitspredigt. Mhm. Das Jubeljahr hat er rausgerufen, so das 50. Jahr. Nach 7x7 Jahren, das 50. Jahr, wo es um Sklavenbefreiung geht, um Land, wo man zurückbekommt, um Schuldenerlass, also wo man einen Neustart kann machen. Und das gefällt mir so am Evangelium von Jesus, dass es eben auch zutiefst um Recht und Gerechtigkeit geht.
3: Genau, also ne, ist nicht nur irgendwie privat oder mein Seelenheil oder so. Nee, da ist auch voller Einsatz für die Welt, für Recht, für Gerechtigkeit.
4: Unbedingt.
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1: Heute geht es um die Bibelstelle Epheser 5, Verse 1 und 2. Und die Gedanken dazu gibt es von Andreas Poppy Boppart oder Christine Schliesser.
2: Weil ihr Gottes geliebte Kinder seid, sollt ihr in allem seinem Vorbild folgen. Geht liebevoll miteinander um, so wie auch Christus euch seine Liebe erwiesen hat. Aus Liebe hat er sein Leben für uns gegeben. Und Gott hat dieses Opfer angenommen.
3: Oh, das geht liebevoll miteinander um. Das würde ich am liebsten über die Städte rausschreien vom Zürichberg oben runter. Ich will an jede Hauswand sprayen, jeden mit einem irgendeinem Virus auf den Computerbildschirm projizieren lassen. Weil ich glaube, dort scheitern wir das nicht schaffen, liebevoll miteinander umzugehen. Man hat das Gefühl, mal, ich sage dir ja die Wahrheit ins Gesicht und das ist mein Maximum an Liebe. Und ich habe das Gefühl, es fehlt uns an dem empathische Einfühlen am Lieben vom Gegenüber. Und das ist die Bibel sehr klar. Im Korintherbrief schreibt der Paulus an Korinther, also wenn ihr die Liebe nicht habt, dann ist alles nichts, dann ist nur ein dröhnender Gang oder ein lärmendes Becken und ihr könnt die unterschiedlichsten Sprachen von der Welt reden. Alles nützt nichts. Ohne Liebe ist es nichts wert.
4: Da gibt es doch diesen großen Kirchenvater aus dem 4. Jahrhundert, Augustin. Und der sagte mal, liebe und tu, was du willst. Und das finde ich eigentlich noch total cool. Ne? Also wenn Liebe quasi die Basis ist, die Prämisse, dann kannst du eigentlich machen, was du willst, weil alles, was du tust, durch die Liebe bestimmt wird.
3: Das ist mega, mega. Das, was ich ja bei Jesus gesehen, was er gelebt hat, also das ist ein Mensch, ein Gott-Mensch, der ja so fest geliebt hat, dass dort kristallisiert sich das Wesen von Gott, der Charakter von Gott. Und ich glaube auch, dass man mir manchmal im Leben meinen Gottglauben nicht abnimmt, weil man die Liebe nicht gesehen. Das hat ein Berner Theologe gegeben, der Martin, der hat gesagt, über Christus ihm glaube ich Gott. Und das ist so, mir führe ich Gott nicht immer glauben. Und ich wünschte mir, dass man an meiner Art, nicht nur an meinem Reden und möglichst orthodox richtigen Glauben, sondern an meinem richtigen Leben, dass man dort sieht, an Bobby glaube ich Gott, will ich die Liebe sehe.
4: Liebe und tu, was du willst.
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1: Heute hören wir die Bibelstelle Sprüche 1, Vers 7. Und die Gedanken dazu die kommen von Christine Schliesser und Andreas Poppy Boppart.
2: Wer klug und tüchtig werden will, muss vor allem Gott ernst nehmen. Wer ihn missachtet, verachtet auch die Lebensklugheit und lässt sich nichts sagen.
3: Klugheit ist etwas, was uns gut anstehen wird. Der Albert Einstein soll ja gesagt haben, zwei Dinge sind unendlich, das Universum und die menschliche Dummheit. Aber bei dem Universum bin ich mir noch nicht ganz sicher.
4: Oh Mann, wenn wir gerade bei Zitaten bleiben, ne? Dietrich Bonhoeffer, der deutsche Theologe, der von den Nazis da ermordet wurde, der sagte auch mal, die Dummheit ist gefährlicher als die Bosheit.
3: Ja.
4: Also hier, Klugheit.
3: Der Oscar Wilde hätte mal gesagt, ich bin so klug, dass ich mein eigenes, kein einziges Wort von dem verstehe ich, was ich sage. Klugheit ist also schon etwas, kann man darüber nachdenken.
4: So, mal gucken, ob wir auch noch ein Zitat einfällt. Ich finde es halt auch noch spannend, ne, wie Klugheit doch noch was anderes ist als Schleue oder Cleverness, oder?
3: Mhm.
4: Also Klugheit oder Weisheit zählt ja auch traditionell zu den Kardinaltugenden, die wichtig sind für ein gutes Leben. Während Schleue vielleicht eher so ein bisschen, ne, der eigene Vorteil, das Clevere, doch nochmal ein bisschen was anderes da mit sich bringt, oder?
3: Mhm. Da bei dem Vers kommt bei dem Gott ernst nehmen im Zusammenhang mit Klugheit auch Menschenfurcht, Gottesfurcht vor allem.
4: Mhm.
3: Also nicht im Sinn von sich vor Gott fürchten oder Angst haben, sondern also anzuerkennen, oder, dass er selber das Zentrum ist und nicht ich. Das ist auch so etwas Demütiges. Klugheit hat für mich etwas Demütiges.
4: Mhm, voll. Und Tugenden kann man ja auch üben. Ne? Das sind, die kann man trainieren, quasi wie ein Muskel. Und da frage ich mich auch, ne, wie kann man diese Lebensklugheit oder diese Lebensweisheit trainieren und üben?
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1: Wir hören heute die Bibelstelle aus dem 5. Mose, Kapitel 9, der Vers 26. Dazu gibt es Gedanken von der Christine Schliesser und dem Andreas Poppi Poppart.
2: Herr, mein Gott, bitte, bring dein Volk nicht um. Es gehört doch dir. Du hast es durch deine Macht befreit. Mit starker Hand hast du es aus Ägypten herausgeführt.
3: Der Kontext hier ist ja auch nochmal spannend, ne? Also Mose blickt hier zurück auf den Ungehorsam Israels am Sinai, ne?
4: Die mit dem goldenen Kalb.
3: Ganz da, genau, ja. Kennt man vielleicht, ne? Kaum ist Mose weg, ne? Ist verschwunden, und, ja, da tanzen die Mäuse auf dem Tisch oder so, ne? Und da wird dann das goldene Kalb da gegossen und sich so ein Ersatzgott gemacht. Und das ist ja quasi hier der Kontext, an den Mose erinnert. Und diese unglaubliche Barmherzigkeit und Gnade und Geduld Gottes, ne? Wieder und wieder und wieder ist das Volk untreu geworden und Gott bleibt treu. Das finde ich Hammer.
4: Ja, bei mir kommen da auch ganz viele so verschiedene Facetten raus. Ersatzgott hast du angesprochen. Da frage ich mich, was sind meine Ersatzgötter, wo ich dann das Müsli bin, wo tanzt, denn, sobald alles weg ist. Die andere Sache, die ich schön finde, ist zu sehen, wie der Mose so ganz persönlich mit Gott redet. Das könnte ja auch irritieren, wie er mit Gott da fast am Feilschen ist. Aber wie persönlich schon da im Alten Testament der Bezug zu Gott war. Oder auch meine Frage, wo man oft dachte, ist, wie bin ich bereit, für was bin ich bereit, in die Bresche zu springen? Also Mose steht ja da rein. Für was bin ich kämpferisch bereit, um mit Gott so richtig zu streiten? Und sagt, Gott, das wünsche ich mir, das erwarte ich, das hoffe ich will. Es ist ja nicht einmal nur für mich, sondern auch für die anderen gut.
3: Ja, das ist so ein bisschen wie die bittende Witwe da, ne? Ja. Im Neuen Testament. Ja. Ne? Das finde ich auch eine ganz tolle Geschichte, wo man mit Gott wirklich auch ringt, ne? Und sagt, so, mach was, beweg dich. Und immer wieder. Das finde ich total beeindruckend.
4: Und es ist dann auch gleichzeitig so entspannend zu merken, wie auch der Mose sagt, es ist dein Volk. Es ist eben seine Verantwortung schlussendlich. Also das tut mir auch immer wieder gut. Im Ringen und Machen, schlussendlich liegt es bei Gott, es liegt an Gott und es ist nicht Verantwortung, die ich muss für die Welt und alles übernehmen.
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1: Die Nachrichten von SRF um 9 mit Silvia Staub. Eine neue Hitzewelle liegt über Frankreich. In Südfrankreich führt das zu großer Trockenheit und Waldbränden. In der Region Pyrénées-Orientales ist laut Behörden bereits eine Fläche von 1650 Hektaren abgebrannt. Hunderte Feuerwehrleute sind im Einsatz. Heute Abend kündigten die Behörden an, dass rund 5000 Menschen aus der betroffenen Region evakuiert werden sollen, denn ein Anwohner und ein Feuerwehrmann wurden bereits lebensgefährlich verletzt, das berichten französische Medien. In derselben Region endet morgen auch die dritte Etappe der Tour de France. Die Etappe findet zwar wie geplant statt, heißt es von Seiten Behörden, aber ohne Werbekarawane und ohne Publikum im Zielbereich. Das Publikum wird ausdrücklich gebeten, nicht zur Rennstrecke zu kommen, da die Rettungskräfte fehlten. Sie seien alle bei den Bränden im Einsatz. Und auch in anderen Ländern Südeuropas kämpfen Feuerwehren gegen Waldbrände, etwa in Spanien, in Portugal und in Griechenland. Und damit in die Schweiz. Das eidgenössische Schützenfest in Graubünden ist heute nach einem Monat zu Ende gegangen. 35.000 Schützinnen und Schützen und 100.000 Besuchende haben den Großanlass besucht. Am heutigen Schlusstag sind 5 Schützenköniginnen und Schützenkönige in verschiedenen Disziplinen gekürt worden. Das Organisationskomitee schreibt, es ziehe eine äußerst positive Bilanz. Und eine positive Bilanz ziehen auch die Organisatoren des Tessiner Jazz Festivals in Ascona. Rund 50.000 Menschen waren in den letzten 10 Tagen in Ascona zu Gast, darunter auch zahlreiche junge Leute, heißt es in einer Mitteilung. Wer diesen Sommer in die Ferien fliegt, tut das vielleicht mit EasyJet. Diese britische Fluggesellschaft könnte vielleicht bald verkauft werden. EasyJet selber sagt, man habe einem Übernahmeangebot des US-Investors Castle Lake im Grundsatz zugestimmt. Castle Lake will für EasyJet insgesamt 5,2 Milliarden Pfund zahlen. Das sind umgerechnet gut 5,6 Milliarden Franken. Dieser Verkaufspreis ist nach langem Ringen zustande gekommen. EasyJet hat in den letzten Wochen mehrere tiefer dotierte Angebote abgelehnt. Doch auch jetzt ist der Verkauf noch nicht definitiv. Zuerst müssen noch die Aktionärinnen und Aktionäre von EasyJet zustimmen. Es bleibt noch das Wetter. Es gibt weiter viel Sonne morgen bei 29 Grad im Norden und 33 Grad im Süden. Das waren Nachrichten von Radio SRF, verantwortlich Simon Richle.
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3: Wir sind verbunden im Namen von Gott, Quelle und Ziel von unserem Leben. Im Namen von Jesus Christus, Grund von unserer Hoffnung. Und im Namen vom Heiligen Geist, der in uns lebt. Amen. Du hast uns geschaffen und ruhelos ist unser Herz, bis es Ruhe findet in dir. 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Das ist der Podcast für christliche Meditation. In der christlichen Mystik begegnen uns 3 elementare Wege, wie sich Menschen aufs Göttliche ausrichten. Die Pilgerin bzw. der Pilger, die Alchemistin und der Alchemist oder die und der Liebende. Die britische Mystikforscherin Evelyn Underhill hat die 3 Typen folgendermaßen beschrieben. Der Pilger sehnt sich nach einem heiligen Ziel, nach Gott, und macht sich auf den Weg häufig durch eine äußere oder innere Wüste, durch Berge und Nacht. Sein Leben ist ein Prozess. Er lebt von der Hoffnung, dass jeder Schritt ihn näher zur göttlichen Wirklichkeit führt. Die Alchemistin sucht Umwandlung, nicht nur von der Materie, sondern vor allem vom Herz. In ihm wirkt das Bild von Christus wie ein inneres Feuer, wo alles Unreine verbrennt und das Gold von der Seele freileitet. Der Liebende verliert sich ganz im Du von Gott. Für ihn ist Gott nicht ein fernes Ziel oder eine innere Verwandlung, sondern die Gegenwart von einem Geliebten. Beten heisst für ihn Liebe, mit Herz, Leib und Geist. Mehr Infos dazu verlinken wir dir in den Shownotes. In der heutigen Meditation gehen wir in einer Gedankenreise den Weg von der Pilgerin oder dem Pilger. Der Weg, den der Kirchenvater Augustinus mit dem Wort beschrieben hat: Ruhelos ist unser Herz, bis es Ruhe findet in dir. Ich lade dich dazu ein, dass du zur Ruhe kommst und still wirst. Komm für das zuerst bei dir selber an, an dem Platz, wo du jetzt gerade bist. Mach es dir, wenn möglich, in einer Haltung bequem, wo du ein paar Minuten magst, entspannt und aufrecht sitzen. Wenn du magst, kannst du deine Augen für einen Moment zutun. Entspann dazu deine Schultern, dein Gesicht. Nimm wahr, wie der Schnauf ein- und wieder ausströmt. Beeinflusse den Schnauf nicht, sondern beobachte, wie es in dir schnauft. Wir werden still.

Stell dir vor, du stehst auf einem alten Weg. Ein Pilgerweg. Viele sind vor dir schon auf dem Weg gelaufen.

Der Himmel ist weit. Im Wind liegt ein Duft von Erde und Aufbruch.

Du weißt nicht genau, wo der Weg endet. Aber du weißt, er führt zu Gott.

Mit dem inneren Auge siehst du den ersten Schritt. Wie fühlt sich das Aufbrechen an? Du gehst los im Gedanken, Schritt für Schritt.

Manchmal ist der Weg steinig. Du spürst vielleicht Müdigkeit, Zweifel, Leere. Aber du gehst weiter. Weil in dir lebt eine Hoffnung. Leislich, aber unerschütterlich. Du bist unterwegs zu Gott.

Du schaust in die Weite und du spürst, der Weg selber ist heilig. Nicht nur das Ziel. Jeder Schritt ist ein Gebet.

Gott ist da. Egal, wo du bist. Das Ziel liegt nicht vor oder hinter dir. Du bist am Ziel. Bei Gott.

Du hast uns geschaffen und ruhelos ist unser Herz, bis es Ruhe findet in dir.

Gott, ich vertraue darauf, dass du in mir und um mich herum bist und mir Frieden schenkst.

0: Nimm aus dieser zentrierten Ruhe Kraft mit für das, was kommt. So wünschen wir dir einen gesegneten Tag. Gang hin im Frieden von Gott. Gott, bitte segne uns mit Ruhe, dass wir lernen, wie wir präsent sein können. Segne uns mit Schweigen, dass wir lernen, wie wir zuhören können. Segne uns mit Stille, dass wir uns immer mehr zurückhalten können. Im Namen von Gott, Jesus Christus und dem Heiligen Geist. Amen.
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Gott sei Dank, es ist Montag. Erfolg im Beruf, Verantwortung im Alltag. Und sind die Adam immer wieder die Frage nach den eigenen Werten. 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
1: Die Nachrichten von SRF um 10 mit Silvia Staub. In Frankreich toben große Waldbrände. Tausende Menschen werden evakuiert und auch die Tour de France ist betroffen. US-Präsident Donald Trump will sich mit dem ukrainischen Präsidenten Volodymyr Zelensky treffen in der Türkei. Das Wetter bleibt weiter sonnig bei 29 bis 33 Grad. Die Europäische Union hat sich vorbereitet auf diesen Sommer. 800 Feuerwehrleute hat sie vorsorglich in Gebieten stationiert, die besonders waldbrandgefährdet sind. Nun kommen diese Rettungskräfte zum Einsatz. In mehreren südeuropäischen Ländern toben große Brände, gegen die die Feuerwehren kämpfen. Simon Richle.
2: In Südfrankreich, in den Pyrenäen, brennt es in teils schwer erreichbarem Gelände. Die Behörden haben rund 5000 Menschen aufgerufen, das Gebiet zu verlassen. Gleichzeitig endet in dieser Region morgen die dritte Etappe der Tour de France. Die Behörden haben entschieden, dass die Strecke der Etappe trotz Bränden gleich bleibt. Fans wurden aber ausdrücklich gebeten, nicht zur Rennstrecke zu kommen, da die Rettungskräfte fehlen. Sie seien alle bei den Bränden im Einsatz. Auch in anderen Ländern Südeuropas kämpfen die Feuerwehren gegen Waldbrände, etwa in Spanien oder im Zentrum Portugals. Dort sind gemäß EU-Daten 120 Quadratkilometer Land betroffen. Zum Vergleich, das ist mehr als die Fläche des Vierwaldstättersees. Der Brand sei aber mittlerweile unter Kontrolle, berichten portugiesische Medien. Und auch in Griechenland brennt es. In der Umgebung von Thessaloniki, der zweitgrößten Stadt Griechenlands, sind die Bewohnerinnen und Bewohner mehrerer Vororte aufgefordert worden, sich in Sicherheit zu bringen.
1: Am Dienstag beginnt in der türkischen Hauptstadt Ankara ein zweitägiger Gipfel der NATO-Länder. Großes Thema dürfte der russische Angriffskrieg gegen die Ukraine sein. Auch der ukrainische Präsident Volodymyr Zelensky wird am Gipfel erwartet. Nun geben die USA bekannt, US-Präsident Donald Trump werde Zelensky am Rand des Gipfels treffen. Ein US-Beamter sagte im Vorfeld des Treffens, man sei zuversichtlich, beim Treffen Fortschritte erzielen zu können, und Trump werde sich sicher auch mit dem russischen Präsidenten Wladimir Putin in Verbindung setzen. Derweil hat Volodymyr Zelensky gewarnt, laut Geheimdienstinformationen plane Russland massive Angriffe auf die Ukraine während des NATO-Gipfels. In die Schweiz. Das eidgenössische Schützenfest in Graubünden ist heute nach einem Monat zu Ende gegangen. 35'000 Schützinnen und Schützen und 100'000 Besuchende haben den Grossanlass besucht. Am heutigen Schlusstag sind 5 Schützenköniginnen und Schützenkönige in verschiedenen Disziplinen gekürt worden. Das Organisationskomitee schreibt, es ziehe eine äußerst positive Bilanz. Und eine positive Bilanz ziehen auch die Organisatoren des Tessiner Jazz Festivals in Ascona. Rund 50'000 Menschen waren in den letzten 10 Tagen in Ascona zu Gast, darunter auch zahlreiche junge Leute, das heißt es in einer Mitteilung. Und damit zum Sport. An der Tour de France wurde heute die zweite Etappe gefahren, von Tarragona nach Barcelona. Tagessieger ist der Mexikaner Isaac Del Toro. Beim Gesamtklassement bleibt der Däne Jonas Vingegaard auf Platz 1. Er behält damit das Maillot Jaune. Und in der Formel 1 gewinnt der Monegasse Charles Leclerc im Ferrari den großen Preis von Großbritannien. Auf den zweiten Platz fuhr der Brite George Russell im Mercedes und auch der dritte Platz geht nach Großbritannien an Lewis Hamilton im Ferrari. Zu weiteren Meldungen des Tages in der Übersicht. Gegen das Schweizer Fußballnationalteam gibt es vermehrt Hasskommentare in den sozialen Medien. Das sagt der Schweizer Fußballverband. Oft müsse die Kommentarfunktion abgeschaltet werden. Es gebe viele diskriminierende Nachrichten, auch solche, bei denen es um die Hautfarbe oder um die Herkunft der Spieler gehe. Die Stadt Thun hat zum ersten Mal eine Stadtpräsidentin. Evelyn Salzmann von der SVP hat sich im zweiten Wahlgang durchgesetzt gegen Andrea Dömeron von den Grünen. Evelyn Salzmann sitzt seit Anfang 2023 in der Thuner Stadtregierung. Der Schweiz steht die nächste Hitzewelle bevor. Ab Dienstag steigt die Temperatur wieder verbreitet auf 31 bis 36 Grad, sagt SRF Meteo. Und auch mit der Trockenheit gehe es weiter. Ein Ende sei vorerst nicht absehbar, das sagt Meteo. Und damit gleich zur Wetteraussicht. Auch morgen gibt es vielerorts weiter Sonne mit ein paar Wolkenfeldern. Im Norden bei 28 bis 32 Grad, im Süden bei 33 Grad. Das waren Nachrichten von Radio SRF, verantwortlich Simon Richle.
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1: Die Nachrichten von SRF um 23 Uhr mit Dominik Rolli. Die Europäische Union hat sich vorbereitet auf diesen Sommer. 800 Feuerwehrleute hat sie vorsorglich in Gebieten stationiert, die besonders waldbrandgefährdet sind. Nun kommen die Rettungskräfte zum Einsatz. In mehreren südeuropäischen Ländern toben derzeit große Brände. Simon Richle.
2: In Südfrankreich, in den Pyrenäen, brennt es in teils schwer erreichbarem Gelände. Die Behörden haben rund 5000 Menschen aufgerufen, das Gebiet zu verlassen. Gleichzeitig endet in dieser Region morgen die dritte Etappe der Tour de France. Die Behörden haben entschieden, dass die Strecke der Etappe trotz Bränden gleich bleibt. Fans wurden aber ausdrücklich gebeten, nicht zur Rennstrecke zu kommen, da die Rettungskräfte fehlen. Sie seien alle bei den Bränden im Einsatz. Auch in anderen Ländern Südeuropas kämpfen die Feuerwehren gegen Waldbrände, etwa in Spanien oder im Zentrum Portugals. Dort sind gemäß EU-Daten 120 Quadratkilometer Land betroffen. Zum Vergleich, das ist mehr als die Fläche des Vierwaldstättersees. Der Brand sei aber mittlerweile unter Kontrolle, berichten portugiesische Medien. Und auch in Griechenland brennt es. In der Umgebung von Thessaloniki, der zweitgrößten Stadt Griechenlands, sind die Bewohnerinnen und Bewohner mehrerer Vororte aufgefordert worden, sich in Sicherheit zu bringen.
1: Am Dienstag beginnt in der türkischen Hauptstadt Ankara ein zweitägiger Gipfel der NATO-Länder. Großes Thema dürfte der russische Angriffskrieg gegen die Ukraine sein. Auch der ukrainische Präsident Volodymyr Zelensky wird am Gipfel erwartet. Nun geben die USA bekannt, US-Präsident Donald Trump werde Zelensky am Rand des Gipfels treffen. Ein US-Beamter sagte im Vorfeld des Treffens, man sei zuversichtlich, beim Treffen Fortschritte erzielen zu können. Und Trump werde sich sicher auch mit dem russischen Präsidenten Wladimir Putin in Verbindung setzen. Derweil hat Wladimir Zelensky gewarnt, laut Geheimdienstinformationen plane Russland massive Angriffe auf die Ukraine während des NATO-Gipfels. Wer diesen Sommer in die Ferien fliegt, tut das vielleicht mit EasyJet. Diese britische Fluggesellschaft könnte vielleicht bald verkauft werden. EasyJet selber sagt, man habe einem Übernahmeangebot des US-Investors Castlelake im Grundsatz zugestimmt. Castlelake will für EasyJet insgesamt 5,2 Milliarden Pfund zahlen. Das sind umgerechnet gut 5,6 Milliarden Franken. Dieser Verkaufspreis ist nach langem Ringen zustande gekommen. EasyJet hat in den letzten Wochen mehrere tiefere Angebote abgelehnt. Doch auch jetzt ist der Verkauf noch nicht definitiv. Zuerst müssen noch die Aktionärinnen und Aktionäre von EasyJet zustimmen. Das Wetter, morgen scheint neben Wolkenfeldern oft die Sonne. Im Norden gibt es 28 bis 32 Grad, im Süden 33 Grad. Das waren die Nachrichten von Radio SRF, verantwortlich Dominik Rolli.
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1: Die Nachrichten von SRF um Mitternacht mit Dominik Rolli. Die FIFA sorgt mit einem Entscheid für Irritation. Der Weltfußballverband hebt die Spielsperre gegen den US-Fußballer Valerian Balogun auf, offenbar nach einem Anruf von Präsident Donald Trump. Und im Süden Europas toben mehrere Waldbrände. In Frankreich müssen 5000 Menschen ihre Häuser verlassen. Das Wetter bei uns die neue Woche beginnt oft sonnig. Im Norden gibt es 29 und im Süden 33 Grad. Der Weltfußballverband FIFA hat die Sperre gegen den US-Spieler Valerian Balogun aufgehoben. Balogun war wegen einer roten Karte im Spiel gegen Bosnien-Herzegowina gesperrt worden. Nun berichten mehrere US-Medien, dass die FIFA die Sperre aufgehoben hat, nachdem US-Präsident Donald Trump bei FIFA-Präsident Gianni Infantino angerufen habe. In den sozialen Medien schrieb Trump, er danke der FIFA für diesen Entscheid, eine große Ungerechtigkeit sei damit wiedergutgemacht worden. Nach der Aufhebung der Sperre kann Balogun nun am Dienstag im Achtelfinal gegen Belgien spielen. Er gilt als einer der wichtigsten Offensivspieler des US-Teams. Der belgische Fußballverband reagierte erstaunt. In einer Stellungnahme heißt es, man prüfe alle Optionen, um die legitimen Rechte aller Mannschaften und die Grundprinzipien des Fairplay zu schützen. Die Europäische Union hat sich vorbereitet auf diesen Sommer. 800 Feuerwehrleute hat sie vorsorglich in Gebieten stationiert, die besonders waldbrandgefährdet sind. Nun kommen diese Rettungskräfte zum Einsatz. In mehreren südeuropäischen Ländern toben große Brände, gegen die die Feuerwehren kämpfen. Simon Richle.
2: In Südfrankreich, in den Pyrenäen, brennt es in teils schwer erreichbarem Gelände. Die Behörden haben rund 5000 Menschen aufgerufen, das Gebiet zu verlassen. Gleichzeitig endet in dieser Region heute Montag die dritte Etappe der Tour de France. Die Behörden haben entschieden, dass die Strecke der Etappe trotz Bränden in der Region gleich bleibt. Fans wurden aber ausdrücklich gebeten, nicht zur Rennstrecke zu kommen, da die Rettungskräfte fehlen. Sie seien alle bei den Bränden im Einsatz. Auch in anderen Ländern Südeuropas kämpfen die Feuerwehren gegen Waldbrände, etwa in Spanien oder im Zentrum Portugals. Dort sind gemäß EU-Daten 120 Quadratkilometer Land betroffen. Zum Vergleich, das ist mehr als die Fläche des Vierwaldstättersees. Der Brand sei aber mittlerweile unter Kontrolle, berichten portugiesische Medien. Und auch in Griechenland brennt es. In der Umgebung von Thessaloniki, der zweitgrößten Stadt Griechenlands, sind die Bewohnerinnen und Bewohner mehrerer Vororte aufgefordert worden, sich in Sicherheit zu bringen.
1: Einen kleinen Waldbrand gab es am Sonntag auch in der Schweiz, und zwar am Linsberg in Bettingen im Kanton Basel-Stadt. Dort ist auf einer Fläche von rund 200 Quadratmetern ein Feuer ausgebrochen. Es seien keine Personen verletzt worden, teilt die Staatsanwaltschaft Basel-Stadt mit. Die Löscharbeiten dauerten aber noch an. Wie es zum Waldbrand kam, werde nun ermittelt. Am Dienstag beginnt in der türkischen Hauptstadt Ankara ein zweitägiger Gipfel der NATO-Länder. Großes Thema dürfte der russische Angriffskrieg gegen die Ukraine sein. Auch der ukrainische Präsident Volodymyr Zelensky wird am Gipfel erwartet. Nun geben die USA bekannt, US-Präsident Donald Trump werde Zelensky am Rand des Gipfels treffen. Ein US-Beamter sagte im Vorfeld des Treffens, man sei zuversichtlich, beim Treffen Fortschritte erzielen zu können. Und Trump werde sich sicher auch mit dem russischen Präsidenten Wladimir Putin in Verbindung setzen. Derweil hat Volodymyr Zelensky gewarnt, laut Geheimdienstinformationen plane Russland massive Angriffe auf die Ukraine während des NATO-Gipfels. Wer diesen Sommer in die Ferien fliegt, tut das vielleicht mit EasyJet. Diese britische Fluggesellschaft könnte bald verkauft werden. EasyJet selber sagt, man habe einem Übernahmeangebot des US-Investors Castlelake im Grundsatz zugestimmt. Castlelake will für EasyJet insgesamt 5,2 Milliarden Pfund zahlen. Das sind umgerechnet gut 5,6 Milliarden Franken. Dieser Verkaufspreis ist nach langem Ringen zustande gekommen. EasyJet hat in den letzten Wochen mehrere tiefere Angebote abgelehnt. Doch auch jetzt ist der Verkauf noch nicht definitiv. Zuerst müssen noch die Aktionärinnen und Aktionäre von EasyJet zustimmen. Wir kommen zum Sport. An der Tour de France wurde heute die zweite Etappe gefahren von Tarragona nach Barcelona. Tagessieger ist der Mexikaner Isaac Del Toro. Beim Gesamtklassement bleibt der Däne Jonas Vingegaard auf Platz 1. Er behält damit das Maillot Jaune. Und Belinda Bencic ist ausgeschieden am Wimbledon-Turnier. Sie verlor gegen die US-Amerikanerin Coco Gauff in 3 Sätzen 6-4, 3-6 und 4-6. Und in der Formel 1 gewinnt der Monegasse Charles Leclerc im Ferrari den großen Preis von Großbritannien. Auf den zweiten Platz fuhr der Brite George Russell im Mercedes und auch der dritte Platz geht nach Großbritannien an Lewis Hamilton im Ferrari. Das Wetter zum Schluss heute Montag. Es scheint neben Wolkenfeldern oft die Sonne. Im Norden gibt es 28 bis 32 Grad, im Süden 33 Grad. Das waren die Nachrichten von Radio SRF, verantwortlich Dominik Rolli.
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3: Ein Meinungsaustausch verpackt in 11 Minuten Redezeit. Heute mit mir, Joni Merz. Herzlich willkommen. Und ich finde, Liebe kann manchmal ganz einfach sein. Ich denke an eine Situation, wo die Kinder so ganz seelenruhig miteinander spielen, dass einem so richtig das Herz aufgeht. Oder auch eine Situation, wenn ich irgendwie mit einem guten Freund ein Erfolgserlebnis teilen kann. Aber Liebe kann auch ganz schwierig sein, wenn aus der Wohnung obendran der Typ meint, er müsse spät am Abend noch Staub saugen. Oder wenn man auf der Autobahn hinter einem langsamen Fahrer oder einer Fahrerin gelandet ist und man einfach nicht dran vorbeikommt. Es gibt so eine Spannung in einem. Und gerade darum ist der Vers, den wir heute darüber reden, auch noch so aktuell. Es ist quasi eine Erinnerung, dass wir liebevoll sein sollen miteinander. Warum uns das aber manchmal überfordert, über das rede ich mit dem Andreas Bobby Boppart und der Christine Schliesser. Und der Bibelvers, der unsere Grundlage ist dazu, der steht im Epheserbrief, Kapitel 5, Verse 1 und 2.
5: Weil ihr Gottes geliebte Kinder seid, sollt ihr in allem seinem Vorbild folgen. Geht liebevoll miteinander um, so wie auch Christus euch seine Liebe erwiesen hat. Aus Liebe hat er sein Leben für uns gegeben und Gott hat dieses Opfer angenommen.
3: Ich finde, ganz ein dichter Text mit so vielen Sachen, wo man darüber diskutieren könnte, das machen wir in den nächsten 11 Minuten, da bin ich sicher. Aber komm, ich finde es auch hilfreich, ganz geschwind einzubetten. Wir haben hier, hey, weil ihr Gottes geliebte Kinder seid, sollt ihr und so, wer redet hier mit wem? Können wir das kurz fassen, Christine?
6: Ja, das ist natürlich ein spannender Text auch, ne? Geschrieben an die christliche Gemeinde, an die Christusgläubigen in Ephesus. Ephesus ist heute in der heutigen Türkei im Westen, damals eine ganz bedeutende Handelsstadt, Weltstadt, kann man sagen, mit dem ganzen Treiben und kunterbunten Zusammengemisch, was man von einer Handels- und Weltstadt da auch erwarten kann. Die Tradition geht davon aus, dass Paulus den Brief aus der Gefangenschaft geschrieben hat, als er in Rom gefangen war. Das finde ich, wirft auch nochmal ein interessantes Licht darauf, dass gerade er, ne, der jetzt, dem es ja wirklich auch nicht so richtig toll ging, ne, als Gefangener im Gefängnis, dass er so stark ermahnt, an der Liebe festzuhalten. Liebe ist ja ein Schlagwort, was hier viermal in diesen zwei kurzen Versen vorkommt. Also da scheint Paulus oder dem Briefeschreiber etwas wirklich ganz wichtig gewesen zu sein.
3: Ja. Weißt du, also kann man vermuten, dass er irgendwie etwas mitbekommen hat, dass da Streitereien rum sind und jetzt braucht es dort mehr Liebe? Weiss man das in dem Kontext?
6: Da bin ich überfragt. Ja. Also wir kennen ja aus anderen Briefen, an die Korinther zum Beispiel, ne? Da ging das ja ziemlich hoch her mit verschiedenen Streitigkeiten und so. Da wäre das eher da zu vermuten. Ja. Aber ich sag mal, überall, wo Menschen sind, wird gemenschelt. Ja. Und da gibt es selbstverständlich auch verschiedene Konflikte im kleineren und größeren Ausmaß.
3: Und ihm irgendwie ein Herzensanliegen, dass er dort, wie kann die Liebe, die Gott vorgelebt hat oder Christus vorgelebt hat, dass die das auch leben können. Was macht so mit euch, wenn ihr es hört? Liebevoll miteinander umgehen, so wie Christus seine Liebe erwiesen hat, in allem seinem Vorbild folgen, ist schon noch recht ein Anspruch.
7: Ich habe jetzt natürlich zwei grosse Themen. Das eine, das Thema Vorbild, da können wir vielleicht nachher noch in zwei, drei Minuten noch drauf. Das andere Thema, einander lieben, das ist etwas, wo wir ja immer wieder daran scheitern. Darum, die Briefe sind in ganz spezifische Situationen hineingeschrieben worden von Paulus einmal. Und da kann man ja nicht immer alles eins zu eins einfach übertragen und sagen, wenn er sagt, hol noch meinen Mantel Karpathos, dann muss ich jetzt auch nicht hinfliegen und einen Mantel suchen.
3: So, nein, heute jetzt meinst du, oder?
7: Ja, ja. Und, aber da finde ich, das ist so brandaktuell. Mhm. Also wenn man unsere die Art, wie wir uns kulturell entwickelt haben, auch mit Social Media, wo man alles gerade rausprallagert, was einem durch den Kopf geht und das Gefühl hat, das ist die Art, wie man muss kommunizieren muss. Und es ist eigentlich pure Lieblosigkeit. Mhm. Und da verschuldigen wir uns permanent, dass wir einfach nur lieblos miteinander umgehen, weil wir zum Beispiel nur die Wahrheit hochheben. Und das Gefühl haben, es muss einfach, das Richtige muss gesagt werden. Und das, oh, aber ohne Liebe ist alles nichts, heisst es auch in der Bibel. Das ist dann ein dröhnender Gang oder ein lärmendes Becken, sagt der Paulus, schreibt er auch Korinther mal. Und da glaube ich schon, da müssen wir wieder neu entdecken, was es heisst. Wie können wir definitiv wahr bleiben, aber dort sind wir oft nicht in Gefahr, je nachdem, in welchen Reisen wir unterwegs sind, sondern wie können wir auch liebevoll bleiben, einander in Liebe zugewandt sein, das, was wir eigentlich bei Jesus sehen, wo das gelebt hat, wo das verkörpert hat.
6: Mhm. Dem alten Kirchenvater Augustin, ne, aus dem 4. Jahrhundert, dem wird ja der Satz zugeschrieben, liebe und tu, was du willst. Und das finde ich eigentlich noch total spannend, ne? Weil wenn man nur den zweiten Teil hört, ne, tu, was du willst, denkt man sich, oha, genau, Freipass, was ist das für eine Ethik? Aber eben, wenn die Liebe quasi das Vorzeichen vor der Klammer ist, dann ist alles danach ausgerichtet.
3: Und wir haben ja eigentlich in unserem Text, wo wir darüber reden, haben wir ja eine Definition, wie die Liebe soll aussehen, nämlich so, wie Christus seine Liebe erwiesen hat, also wie so als Vorbild. Was zeichnet das aus, die Liebe, wenn wir das zusammenfassen würden, die er vorgelebt hat oder erwiesen hat?
7: Für mich ist er als Mensch, wie er mit Menschen umgegangen ist, er als Gott, wie er die Liebe inkarniert hat in die Welt. Das ist für mich also das Gesamtpaket. Mhm. Es gibt einen Berner Pfarrer, den Pfarrer Martin, der hat einmal gesagt, Christus, ihm glaube ich Gott. Und das ist also, wenn ich uns als Menschen zuschaue, uns glaube ich nicht permanent Gott. Dir und mir glaube ich nicht immer Gott. Auch mir glaube ich nicht immer Gott. Aber dem Christus, wenn ich ihm zuschaue, ihn beobachte, durch die Geschichten und durch das, was er gesagt hat und gelebt hat, durch sein Sterben und durch sein Auferstehen, ihm glaube ich Gott. Er, der auch gesagt hat, wer mich anschaut, der sieht Gott, mein Vater. Und was mir entgegenkommt, ist eben die Liebe. Und das ist etwas, was manchmal fast unerträglich ist, dass Gott ist Liebe. Dort kommt nachher ein Punkt. Und der Mensch hat immer das Bedürfnis, auch noch zu sagen, aber, er ist ja auch noch Richter, er ist ja aber. Also ich sage dem, das ist der Aberglaube, der Glaube an das Aber. Immer so, ja, aber das muss... Sag, nein, ja. Gott ist Liebe. Das ist eine in sich geschlossene Wahrheit. Und das ist etwas, was wir immer wieder neu dürfen und müssen entdecken, dass Gott wirklich Liebe ist, dass sich das in Jesus gezeigt hat. Und dass wenn wir jetzt über Vorbild nachdenken, hat das etwas damit zu tun, wie ich die Liebe in die Welt hineinrede. Und das ist eine unglaubliche Herausforderung an mich.
3: Ja, eben wenn du das schon sagst. Oder ich mag mich an mich noch erinnern, in meiner Jugendzeit habe ich so ein Bändchen angehabt, wo WWJD drauf gestanden ist. Also was würde Jesus tun?
7: Was würde der Jonathan tun?
3: Jesus tun? Nein, es ist schon der Jesus gemeint damit. Aber vielleicht habe ich es manchmal auch so übersetzt für mich, das kann schon sein. Aber dort, ich habe mir als Jugendlicher feste Frage versucht zu stellen, wie würde jetzt Jesus reagieren? Und dann versuche ich ähnlich zu reagieren, so das Vorbild zu nehmen. Aber ist das nicht, also weißt, ist das ein Vorbild, das man überhaupt kann erreichen kann? Ist das nicht ein bisschen hochgegriffen? Oder soll man es überhaupt erreichen? Was ist mit Vorbild gemeint?
6: Ich glaube, das ist dieser Nachfolgegedanke, gell? Der ja im christlichen Glauben ganz besonders stark ausgeprägt ist. Da hat man sich ja seit Jahrhunderten, Jahrtausenden Gedanken drüber gemacht, was heißt das konkret, Jesus nachzufolgen, ne? Wenn er zu den Fischern sagt, komm und folge mir nach. Und einen Gedanken, den ich hier ganz spannend finde, es gibt ein Buch mit dem Titel Nachfolge von dem deutschen Theologen Dietrich Bonhoeffer, der ja von den Nazis hingerichtet wurde. Und in diesem Nachfolgebuch im letzten Kapitel, das trägt die Überschrift Das Bild Christi, da beschreibt er, dass es weniger darum geht, dass wir uns quasi abrackern und anstrengen und sagen, boah, hey, mir fehlt hier noch einiges, ne, zur Christusförmigkeit, wie komme ich da hin? Sondern dass die Bewegung eher andersrum ist. Also es geht um ein hineingestaltet Werden in das Bild Christi, wo das Bild Christi quasi in uns immer mehr an Gestalt und an Raum gewinnt. Und das finde ich eigentlich einen total schönen Gedanken.
3: Das ist spannend. Vorbild hast du ja häufig irgendwie, du hast den Musiker oder die Fußballerin vor Augen, die so möchte ich werden wie die. Also du bewegst dich immer oder willst dich auf das zu bewegen. Bei dir wäre der Ansatz wär genau umgekehrt. Das bewegt sich etwas in dich innen sozusagen, oder?
6: Ja, ich glaube, das ist keine Einbahnstraße, ne? Sondern vielleicht eher so, wie soll ich sagen, ganzheitlich, mehrdimensional. Ne? Also auf der einen Seite hast du ja schon auch Entscheidungsfähigkeit. Ne? Also schlägst die Bibel auf oder nicht, ne? Gehst du in den Gottesdienst oder nicht.
7: Ich glaube, es muss auch aufeinander zulaufen. Also das eine ist eben die Christusähnlichkeit, wo in der Bibel als auch ein Ziel für uns Menschen gegeben ist, dass wir ihm ähnlicher werden sollen. Und das hat damit zu tun, dass ich mich aktiv bemühen, Sachen zu machen, die ihn widerspiegeln. Mhm. Und gleichzeitig ist es aber vielleicht auch manchmal mehr das Bild vom Mond, wo einfach reflektiert, was Gott ist, was Gott in mir ist, wo ich kann reflektieren, zurückstrahlen. Und ich glaube, beides hat die Gefahr, dass ich sage, wo, es ist ja nur der Geist Gottes in mir, der webt und verändert. Mhm. Das ist wahr, wäre aber auch natürlich etwas sehr Einfaches, weil dann kann ich sehr entspannt einfach mal schauen, was passiert. Nee. Ich glaube, es ist etwas Verwobenes. Mein Tun und Sein Tun verändert mich in eine Christusähnlichkeit hinein. Und das ist etwas sehr Schönes und etwas sehr Anstrebenswertes für mich. Wenn ich jetzt Jesus zuschaue, in seinem Reden und Tun, sage ich, oh, das ist schon sehr gut. Und dann muss man aber definieren, wo wollen wir ähnlich werden. Also eben, wenn jetzt alle Jungen in der Schweiz, die eine Ausbildung machen, alle Zimmermann machen, weil sie sein Vorbild werden, fragen wir, da hat man vielleicht den Nachfolger nicht ganz verstanden. Das gibt auch ein Chaos in der Schweiz. So viele Zimmermannen brauchen wir da nicht. Und Zimmerfrauen. aber es hat, also eben, wo? Das wäre die Frage, wo will ich seinem Vorbild folgen?
6: Ja, wo und wie? Also ich glaube, man muss aufpassen, dass man nicht zu stark eben in diesen Leistungsgedanken verfällt. Ne? Da gibt es diese ganz tolle Story, vielleicht kennt ihr die, von den Olympischen Spielen in Barcelona 1992. Da gab es den britischen Läufer, Derek Raymond hieß der, glaube ich. Und er war unter den Favoriten, ne? Und man dachte sich, boah, hey, das könnte was werden. Und dann sieht man, man kann das, da gibt's ein ganz tolles YouTube-Video dazu, wo man das quasi live verfolgen kann. Und dann sieht man, wie er richtig gut startet und loslegt. Und mittendrin fasst er sich da plötzlich ans Bein, schmerzverzerrt, fängt an zu humpeln und da stürmt sein Vater aufs Spielfeld, auf die Laufstrecke. Und man sieht, wie der Sohn an der Hand des Vaters über die Ziellinie geht. Das finde ich ein ganz starkes Bild für Nachfolge.
3: Danke für den bildlichen Abschluss. Ich tue das YouTube-Video, das du erwähnt hast, und ich gerade noch verlinken in den Shownotes von dieser Folge, dass man das nachschauen kann und das so bildlich miterleben. Danke auch für die offene Diskussion. Ich finde, über den Text könnte man doch auch deutlich mehr als 11 Minuten, vielleicht sogar 11 Stunden diskutieren, je nachdem, oder wie man mag. Aber danke vielmals für den Einblick und danke vielmals fürs Zuhören von dieser Folge. 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Eben gerade neben dem YouTube-Video mache ich das parat für dich.
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3: 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Jetzt haben wir hier auf Live-Channel für euch in dieser Stunde noch mehr Gedanken zu Bibeltext. 4 Folgen aus unserer Rubrik «Aus der Bibel» haben wir parat gemacht. «Aus der Bibel» gibt es hier bei Live-Channel vom Montag bis Freitag auch regelmässig im Morgen- und Abendprogramm. Geniessen die Stunde mit Musik und Bibel.
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1: Heute geht es um Bibelstelle Amos 5, Vers 15. Und die Gedanken dazu gibt es von Andreas Poppy Boppart oder Christine Schliesser.
2: Ja, hasst das Böse, liebt das Gute, verhelft vor Gericht jedem zu seinem Recht. Vielleicht erbarmt sich der Herr, der allmächtige Gott, doch noch über euch Nachkommen Josefs.
3: Für mich ist Amos ein Flashback zurück in mein Studium.
4: Oh, wieso?
3: Vor Urzeiten. Ich habe mal in Tübingen ein ganzes Semester über Amos gehört.
4: Okay.
3: Es sollte eigentlich über alle 12 Propheten gehen, aber irgendwie der Professor von Amos war besonders spannend. Also wir haben da nur Amos gemacht, rauf und runter.
4: Der Lieblingsprophet.
3: Genau. Und da ist mir halt echt noch hängen geblieben, Recht und Gerechtigkeit. Hm. Der Professor, der kam dann immer, ne, und dann spätestens dann sind alle aufgewacht, ne, Recht und Gerechtigkeit. Und das hat sich irgendwie in mein Gehirn festgehakt, ne? Wie Amos da total praktisch und konkret wird, ne? Auch hier in dem Bibeltext, ne? Verhelft vor Gericht jedem zu seinem Recht, ne? Also gegen Korruption, das Gute zu lieben, das Böse zu hassen. Er sagt, hey, so schwer ist das doch gar nicht. Und das wird ganz konkret im Alltag. Das finde ich total cool bei Amos.
4: Mega stark. Es verweist für mich auch auf Jesus. Ich habe früher manchmal bei Christinnen und Christen oft gehört, um Recht und Gerechtigkeit geht es nicht. Das sollen die anderen, die Politik oder die Grünen sollen da noch für das und jenes schauen, wo dann, dass es gut wird in der Welt. Wir sind für Seelenheil zuständig. Mhm. Und ich merke, wow, das ist also schon sehr verkürzt, weil die erste Predigt, eine von den ersten, die Jesus gehalten hat in Nazareth, in Synagoge, ist eine Recht- und Gerechtigkeitspredigt. Mhm. Das Jubeljahr hat er rausgerufen, so das 50. Jahr. Nach 7x7 Jahren, das 50. Jahr, wo es um Sklavenbefreiung geht, um Land, das man zurückbekommt, um Schuldenerlass, also wo man einen Neustart kann machen. Und das gefällt mir so am Evangelium von Jesus, dass es eben auch zutiefst um Recht und Gerechtigkeit geht.
3: Genau, also ne, ist nicht nur irgendwie privat oder mein Seelenheil oder so. Nee, da ist auch voller Einsatz für die Welt, für Recht, für Gerechtigkeit.
4: Unbedingt.
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1: Heute geht es um die Bibelstelle Epheser 5, Verse 1 und 2. Und die Gedanken dazu gibt es vom Andreas Poppi Boppard und der Christine Schliesser.
2: Weil ihr Gottes geliebte Kinder seid, sollt ihr in allem seinem Vorbild folgen. Geht liebevoll miteinander um, so wie auch Christus euch seine Liebe erwiesen hat. Aus Liebe hat er sein Leben für uns gegeben. Und Gott hat dieses Opfer angenommen.
3: Oh, das geht liebevoll miteinander um. Das würde ich am liebsten über die Städte rausschreien vom Zürichberg oben runter. Ich an jede Hauswand sprayen, jeden mit einem irgendeinem Virus auf den Computerbildschirm projizieren lassen. Weil ich glaube, dort scheitern wir, dass wir das nicht schaffen, liebevoll miteinander umzugehen. Man hat das Gefühl, mal, ich sage dir die Wahrheit ins Gesicht und das ist mein Maximum an Liebe. Und ich habe das Gefühl, es fehlt uns an dem empathische Einfühlen am Lieben vom Gegenüber. Und das ist die Bibel sehr klar. Im Korintherbrief schreibt der Paulus an Korinther, also wenn ihr die Liebe nicht habt, dann ist alles nichts, dann ist nur ein dröhnender Gang oder ein lärmendes Becken und ihr könnt die unterschiedlichsten Sprachen von der Welt reden. Alles nützt nichts. Ohne Liebe ist es nichts wert.
4: Da gibt es doch diesen großen Kirchenvater aus dem 4. Jahrhundert, Augustin. Und der sagte mal, liebe und tu, was du willst. Und das finde ich eigentlich noch total cool. Ne? Also wenn Liebe quasi die Basis ist, die Prämisse, dann kannst du eigentlich machen, was du willst, weil alles, was du tust, durch die Liebe bestimmt wird.
3: Das ist mega, mega. Das, was ich ja bei Jesus sehe, was er gelebt hat, also das ist ein Mensch, ein Gott-Mensch, der ja so fest geliebt hat, dass dort kristallisiert sich das Wesen von Gott, der Charakter von Gott. Und ich glaube auch, dass man mir manchmal im Leben meinen Gottglauben nicht abnimmt, weil man die Liebe nicht sieht. Es hat einen Berner Theologe, der Marti, der hat gesagt, über Christus ihm glaube ich Gott. Und das ist so, mir führe ich Gott nicht immer glauben. Und ich wünschte mir, dass man an meiner Art, nicht nur an meinem Reden und möglichst orthodox richtigen Glauben, sondern an meinem richtigen Leben, dass man dort sieht, an Bobby glaube ich Gott, will ich die Liebe sehe.
4: Liebe und tu, was du willst.
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1: Heute hören wir die Bibelstelle Sprüche 1, Vers 7. Und die Gedanken dazu die kommen von Christine Schliesser und Andreas Poppi Boppart.
2: Wer klug und tüchtig werden will, muss vor allem Gott ernst nehmen. Wer ihn missachtet, verachtet auch die Lebensklugheit und lässt sich nichts sagen.
3: Klugheit ist etwas, was uns gut anstehen wird. Der Albert Einstein soll ja gesagt haben, zwei Dinge sind unendlich, das Universum und die menschliche Dummheit. Aber bei dem Universum bin ich mir noch nicht ganz sicher.
4: Oh Mann, ja. Wenn wir gerade bei Zitaten bleiben, ne? Dietrich Bonhoeffer, der deutsche Theologe, der von den Nazis da ermordet wurde, der sagte auch mal, die Dummheit ist gefährlicher als die Bosheit.
3: Ja.
4: Also hier, Klugheit.
3: Der Oscar Wilde hätte mal gesagt, ich bin so klug, dass ich mein eigenes, kein einziges Wort von dem verstehe ich, was ich sage. Klugheit ist also schon etwas, kann man darüber nachdenken.
4: So, mal gucken, ob ich auch noch ein Zitat einfällt. Ich finde es halt auch noch spannend, ne, wie Klugheit doch noch was anderes ist als Schleue oder Cleverness, oder?
3: Mhm.
4: Also Klugheit oder Weisheit zählt ja auch traditionell zu den Kardinaltugenden, die wichtig sind für ein gutes Leben. Während Schleue vielleicht eher so ein bisschen, ne, der eigene Vorteil, das Cleverne, doch nochmal ein bisschen was anderes da mit sich bringt, oder?
3: Mhm. Da bei dem Vers kommt bei dem Gott ernst nehmen im Zusammenhang mit Klugheit auch Menschenfurcht, Gottesfurcht vor allem.
4: Mhm.
3: Also nicht im Sinn von sich vor Gott fürchten oder Angst haben, sondern also anzuerkennen, oder, dass er selber das Zentrum ist und nicht ich. Das ist auch so etwas Demütiges. Mhm. Klugheit hat für mich etwas Demütiges.
4: Mhm. Voll. Und Tugenden kann man ja auch üben. Ne? Das sind, die kann man trainieren, quasi wie ein Muskel. Und da frage ich mich auch, ne, wie kann man diese Lebensklugheit oder diese Lebensweisheit trainieren und üben?
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1: Wir hören heute die Bibelstelle aus dem 5. Mose, Kapitel 9, der Vers 26. Dazu gibt es Gedanken von der Christine Schliesser und dem Andreas Bobby Popart.
2: Herr, mein Gott, bitte, bring dein Volk nicht um. Es gehört doch dir. Du hast es durch deine Macht befreit. Mit starker Hand hast du es aus Ägypten herausgeführt.
3: Der Kontext hier ist ja auch nochmal spannend, ne? Also Mose blickt hier zurück auf den Ungehorsam Israels am Sinai, ne?
4: Die mit dem goldenen Kalb.
3: Ganz da, genau, ja. Kennt man vielleicht, ne? Kaum ist Mose weg, ne? Ist verschwunden, und, ja, da tanzen die Mäuse auf dem Tisch oder so, ne? Und da wird dann das goldene Kalb da gegossen und sich so ein Ersatzgott gemacht. Und das ist ja quasi hier der Kontext, an den Mose erinnert. Und diese unglaubliche Barmherzigkeit und Gnade und Geduld Gottes, ne? Wieder und wieder und wieder ist das Volk untreu geworden und Gott bleibt treu. Das finde ich Hammer.
4: Ja, bei mir kommen da auch ganz viele so verschiedene Facetten raus. Ersatzgott hast du angesprochen. Da frage ich mich, was sind meine Ersatzgötter, wo ich dann das Müsli bin, wo tanzt, denn, sobald alles weg ist. Die andere Sache, die ich schön finde, ist zu sehen, wie der Mose so ganz persönlich mit Gott redet. Das könnte ja auch irritieren, wie er mit Gott da fast am Falschen ist. Aber wie persönlich schon da im Alten Testament der Bezug zu Gott war. Oder auch meine Frage, wo man oft dachte, ist, wie bin ich bereit, für was bin ich bereit, in die Bresche zu springen? Also Mose steht ja da rein, für was bin ich kämpferisch bereit, um mit Gott so richtig zu streiten und zu sagen, Gott, das wünsche ich mir, das erwarte ich, das hoffe ich will. Es ist ja nicht einmal nur für mich, sondern auch für die anderen gut.
3: Ja, das ist so ein bisschen wie die bittende Witwe da, ne? Ja. Im Neuen Testament. Ja. Ne? Das finde ich auch eine ganz tolle Geschichte, wo man mit Gott wirklich auch ringt, ne? Und sagt, so, mach was, beweg dich. Und immer wieder. Das finde ich total beeindruckend.
4: Und es ist dann auch gleichzeitig so entspannend zu merken, wie auch der Mose sagt, es ist dein Volk. Es ist eben seine Verantwortung schlussendlich. Also das tut mir auch immer wieder gut. Im Ringen und Machen, schlussendlich liegt es bei Gott, es liegt an Gott und es ist nicht Verantwortung, die ich muss für die Welt und alles übernehmen.
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2: Die Nachrichten von SRF um 1 Uhr mit Dominik Rolli. Der Weltfußballverband FIFA hat die Sperre gegen den US-Spieler Folarin Balogun aufgehoben. Balogun war wegen einer roten Karte im Spiel gegen Bosnien-Herzegowina gesperrt worden. Nun berichten mehrere US-Medien, dass die FIFA die Sperre aufgehoben hat, nachdem US-Präsident Donald Trump bei FIFA-Präsident Gianni Infantino angerufen habe. In den sozialen Medien schrieb Trump, er danke der FIFA für diesen Entscheid, eine große Ungerechtigkeit sei damit wiedergut gemacht worden. Nach der Aufhebung der Sperre kann Balogun nun am Dienstag im Achtelfinal gegen Belgien spielen. Er gilt als einer der wichtigsten Offensivspieler des US-Teams. Der belgische Fußballverband reagierte erstaunt. In einer Stellungnahme heißt es, man prüfe alle Optionen, um die legitimen Rechte aller Mannschaften und die Grundprinzipien des Fairplay zu schützen. Die Europäische Union hat sich vorbereitet auf diesen Sommer. 800 Feuerwehrleute hat sie vorsorglich in Gebieten stationiert, die besonders waldbrandgefährdet sind. Nun kommen die Rettungskräfte zum Einsatz. In mehreren südeuropäischen Ländern toben derzeit große Brände. Simon Riechle.
3: In Südfrankreich, in den Pyrenäen, brennt es in teils schwer erreichbarem Gelände. Die Behörden haben rund 5000 Menschen aufgerufen, das Gebiet zu verlassen. Gleichzeitig endet in dieser Region morgen die dritte Etappe der Tour de France. Die Behörden haben entschieden, dass die Strecke der Etappe trotz Bränden gleich bleibt. Fans wurden aber ausdrücklich gebeten, nicht zur Rennstrecke zu kommen, da die Rettungskräfte fehlen. Sie seien alle bei den Bränden im Einsatz. Auch in anderen Ländern Südeuropas kämpfen die Feuerwehren gegen Waldbrände, etwa in Spanien oder im Zentrum Portugals. Dort sind gemäß EU-Daten 120 Quadratkilometer Land betroffen. Zum Vergleich, das ist mehr als die Fläche des Vierwaldstättersees. Der Brand sei aber mittlerweile unter Kontrolle, berichten portugiesische Medien. Und auch in Griechenland brennt es. In der Umgebung von Thessaloniki, der zweitgrößten Stadt Griechenlands, sind die Bewohnerinnen und Bewohner mehrerer Vororte aufgefordert worden, sich in Sicherheit zu bringen.
2: Zum Sport. Die Fußball-WM ist für den Rekordweltmeister Brasilien bereits vorbei. Brasilien ist ausgeschieden nach einer 1:2-Niederlage gegen Norwegen. Norwegen steht damit im Viertelfinal. Und Tennis, Belinda Bencic ist am Grand-Slam-Turnier in Wimbledon ausgeschieden. Sie verlor gegen die US-Amerikanerin Coco Gauff in 3 Sätzen 6:4, 3:6 und 4:6. Das Wetter heute Montag, es scheint neben Wolkenfeldern oft die Sonne. Im Norden gibt es 28 bis 32 Grad, im Süden 33 Grad. Das waren die Nachrichten von Radio SRF, verantwortlich Dominik Rolli. SRF Verkehrsinfo von 1.03 Uhr, A1 Zürich-Bern in der Höhe Rüttligen-Alchenflü. Dort ist der Tunnel in beiden Richtungen gesperrt. Eine Umleitung ist signalisiert.
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4: So sein wie die anderen. Sei doch einfach normal. Sei doch einfach normal. Sei doch einfach normal. Das habe ich mir fast mein ganzes Leben lang gewünscht, einfach normal zu sein. Musik ist ein Raum. Da kann ich reingehen. Und da bin ich sicher. Ich hatte Gott sei Dank ein Zimmer im Dachboden. Tür zu, abschließen, abschotten und sicherstellen, dass die Eltern sich halt ganz unten im Haus aufhalten, damit auch soundmäßig ich mich frei fühlen kann. Und ich dachte mir, ja, supi, ich wollte eh weg von dem Ort mit schlechten Erinnerungen. Dann fangen wir doch mal neu an in Winterthur, why not? Und dann war ich da und habe mich einfach in die kleine Stadt verliebt. Jede scheinbare Sicherheit ist plötzlich weg. Und dann stellt man fest, aber ich bin immer noch da. Das heißt ja, es muss irgendetwas Unkaputtbares geben, weil ich bin ja immer noch da. Und ich glaube, der Kern unseres menschlichen Verlangens ist einfach, ich will Teil von etwas sein. Ich möchte dazu gehören. Ich möchte mein Zuhause finden.
5: Dann ist eine Diagnose gekommen, ein paar Monate. Autismus.
4: Genau.
5: Voll. Was ist in deinem Kopf vorgegangen, wo du die Diagnose bekommst?
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5: Ja, wir machen die Bühne frei für Schweizer Popmusik. Wir reden mit Musikerinnen und Musikern über ihr Leben, über ihr Musikschaffen, aber auch über Gott und die Welt. Und heute bei mir im Studio ist Marie. So schön, dass du da bist.
4: Freue mich auch.
5: Ja, wir reden heute über dich als Künstlerin, über aber auch natürlich über deine Musik, über deinen Werdegang. Aber wie immer machen wir am Anfang ein ganz kurzes Entweder-Oder, eine Minute lang. Live oder Studio?
4: Live.
5: Grosses Festival oder Tournee?
4: Kaffee-Tournee.
5: Überdenken oder einfach machen?
4: Einfach machen.
5: Moll oder Dur?
4: Eher Moll.
5: Heavy Metal oder Hardcore Techno?
4: Heavy Metal.
5: Buch oder Film?
4: Schon eher Film.
5: Probe bis spät in die Nacht oder am Morgen früh kreativ sein?
4: Spät in die Nacht. Favorite.
5: Lyrics oder Melodie?
4: Das ist eine Kombi, die darf man nicht auseinandernehmen.
5: Kaffee oder Tee?
4: Tee.
5: Lampenfieber oder tief entspannt vor dem Auftritt?
4: Tief entspannt.
5: Hotel oder Zelt?
4: Zelt wäre mal schön.
5: Ordnung oder Chaos?
4: Auf jeden Fall Ordnung.
5: Akustik oder elektrisch?
4: Akustik.
5: So gut. Hey, bei dir ist ja so, Musik, das verzeichnest du ja so als deine Lifeline, also als dein Überlebenselixier. Es hat schon eine Rolle in deinem Leben gespielt, seit du ganz klein bist. Und in deiner Kindheit ist Musik deine einzig gesunde Sache gewesen.
4: Ja.
5: Hast du gesagt. Was heisst das, dass das die einzig gesunde Sache gewesen ist?
4: Ja, genau. Also ich habe jetzt auch unter anderem komplexe Traumafolgestörung diagnostiziert und freue mich mega drüber, weil das ist was, womit man umgehen kann. Und als Kind bin ich in einem sehr traumatischen Elternhaus aufgewachsen und hatte einfach keine Möglichkeit, dem zu entfliehen. Und das Komplex bei Traumafolgestörung kommt eben davon, dass man Situationen wiederholt erlebt, aus der man nicht flüchten kann. Traumafolgestörung wäre jetzt zum Beispiel ein krasser Unfall und dann hat man damit zu kämpfen. Und komplex kommt eben daher, dass es eben zum Beispiel eben in der Entwicklung Beziehung zu den Eltern schwerwiegende Lücken gibt, eigentlich Bedürfnisse, die ein Kind hat, aber die zu dem Zeitpunkt halt nicht erfüllt werden können von den Eltern. Und dann entsteht halt komplexe Traumafolgestörung. Und
5: das ist deine einzig gesunde Sache, würdest du wegen dem bezeichnen, weil wie
4: ja, diese Rest war sehr einfach
5: ungesund gewesen.
4: Der Rest war einfach extrem unsicher, extrem unvorhersehbar. Also es gab wie keinen Ort im Haus oder drumrum, weil natürlich, ich konnte vielleicht in die Natur gehen, aber als Kind bist du auch irgendwie eingeschränkt, weil du hast ja noch gar keine eigene Wirkung sozusagen. Also du kannst jetzt ja nicht bewusst entscheiden, oh, hier ist es ungesund, ich gehe mal raus in die Natur und erhole mich, oder? Sondern es fließt ja einfach zu dir und du bist in dem Moment da gefangen, wo du halt feststeckst. Und Gott sei Dank gab es aber eine Gitarre. Und die habe ich wie so entdeckt und hab da gespürt, oh wow, das ist ein Raum. Musik ist ein Raum. Da kann ich reingehen. Und da bin ich sicher. Da kann ich wie flüchten von der aktuellen Realität und kann da rein und mich frei ausdrücken, wirklich ich sein, mich wohlfühlen und bin befreit von den Begrenzungen, die mir dazumals die Realität wiedergespiegelt hat. Genau.
5: Wie hast du, können die Musik flüchten? Also du hast es ja gleich die Heimmusik machen oder die Heimmusik machen. Das ist dir aber nicht weggenommen worden. Also du hast dich in dein Zimmer einschliessen, hast Musik spielen und es hat dich niemand unterbrochen.
4: original das. Ich hatte Gott sei Dank ein Zimmer im Dachboden und habe mich da immer gefühlt wie so eben Tür zu, abschließen, alles abschotten und sicherstellen, dass am besten die Eltern sich halt ganz unten im Haus aufhalten, damit auch soundmäßig ich mich frei fühlen kann, möglichst. Das war nicht so leicht, die Stimme zu befreien, weil man hat ganz viel Angst. Aber ich glaube, drum hat sich das alles so entwickelt, dass ich sehr feine, sehr ruhige, sehr eben nach innen geneigte Musik mache, eben für mich, weil das von Anfang an mein Raum und mein Fluchtort war und nicht, oh yeah, ich werde jetzt mega, mega Popstar und fancy, woo-woo, und ich singe für andere, sondern es hat halt begonnen mit dem nach innen gehen.
5: Also du hast nicht den Traum gehabt, irgendwie, ich werde jetzt Sängerin in dem Moment, sondern es ist mehr gewesen, es ist der Ort, wo mir Sicherheit gibt, wegen dem mache ich es.
4: Ja, genau. Mhm. Eigentlich hat sich das ganz von alleine einfach ergeben.
5: Mhm. Mega schön.
4: Das war nie irgendwie ein Ziel, sondern einfach das ist.
5: Du hast ja dann weiter Musik gemacht, wo du älter geworden bist. Du bist in verschiedenen Bands gewesen. Du hast Studioproduktionen gemacht.
4: Genau.
5: Du kommst ja von Hamburg ursprünglich.
4: Genau.
5: Hast dann aber über kennengelernt in Winterthur in der Schweiz. Bist dann auch für die Person oder bist dann in die Schweiz gezogen? Und für die Person bist du in die Schweiz gezogen, oder?
4: Genau, voll.
5: Genau, hast dich aber dann trotzdem in den Mann verliebt. Hast dich auch Winterthur verliebt, oder?
4: Die, eher Winterthur die Stadt. Als der Mann.
5: Eher Winterthur
4: mehr der Ort als der Mann, aber ja.
5: Aber es ist dein Freund gewesen.
4: Ja, auf jeden Fall.
5: Es ist dein Freund gewesen.
4: Genau.
5: Ist aber dann trotzdem, ja, hat sich in eine schwierige Richtung für dich entwickelt.
4: Mega.
5: Ist ein schmerzhafter Kreis gewesen, der da geschlossen worden ist.
4: Ja, genau.
5: Was heißt das genau?
4: Ja, für mich, ich komme wieder zurück auf das Trauma. Trauma kann sich, ist mega gemein, weil es zeigt sich wie so in zwei Phasen. Einmal das Ursprungstrauma und nachher im Verlauf des Lebens wirst du wie konfrontiert mit den traumatischen Erfahrungen von früher und die Realität fügt sich so, dass du wie nochmal in den gleichen toxischen Kreislauf reinkommst, aber mit dem Unterschied, dass du beim zweiten Mal, als Kind hast du keine Entscheidungsfreiheit, aber beim zweiten Mal als Erwachsene hast du halt dann die Entscheidungsmöglichkeit, dich zu erinnern und aufzuwachen und zu sagen, ah, warte mal, das will ich überhaupt nicht, das ist ja mega ungesund und mega toxisch und mega, mega schlimm. Und drum war eigentlich die narzisstische Beziehung, die ich da, oder die Beziehung mit einem Menschen mit einer narzisstischen Persönlichkeitsstörung, hat mich halt genau zu dem zurückgeführt, wie ich im Elternhaus aufgewachsen bin und hat mich komplett auseinandergerissen, psychisch, und aber das Auseinanderreißen hat ermöglicht, dass halt endlich Licht in das Dunkle reinkommt.
5: Und inwiefern Licht ist Dunkle?
4: Ich glaube, wenn Sachen zerbrechen, und das kann sein, eben, ich rede jetzt von der Psyche, das Herz, wenn irgendwas etwas bricht in uns, dann ist das immer eine Chance. Es tut mega weh, aber ich glaube, man muss den Schmerz ansehen, zum ihn integrieren können. Weil am Schluss war es eigentlich mein Kind, was quasi innen drin geklopft hat und gesagt hat, hey, ich habe hier immer noch Wunden, die total verdrängt sind und mega, mega, mega, mega wehtun. Bitte, bitte, bitte guck mich an. Aber ich habe jahrelang es gar nicht ansehen können, weil es so wehgetan hat und weil eben mir das gar nicht bewusst war, dass was sich da alles aufgestaut hat durch die Kindheit. Und genau, nachher kam dann eigentlich der Aufwecker, so sehe ich ihn jetzt, gar nicht böse, sondern einfach die Menschen mit narzisstischen Persönlichkeitsstörungen, die gibt's und die braucht man manchmal als Aufwecker zum Verstehen. Hey, warte mal, warum muss ich jetzt eigentlich wieder so viel Schmerz erleiden? Und dann erinnert man sich. Und dann ist eben durch den Bruch passiert, wenn man sich dann traut, reinzugucken und nicht weiter wegzurennen, dann ist ganz viel Potenzial für Licht da, dass man erkennt und dass man sieht und dass man durchschaut und daraus kommt.
5: Hast du in dieser Zeit auch die Musik können brauchen, wie als Kind, als Fluchtort in dieser Beziehung?
4: Mega lustig. Es ist genau dann passiert. Ich hatte, nachdem ich in Hamburg mal die Produktionserfahrungen auch hatte, habe ich wie eine kurze Pause gemacht, um mich zu sortieren, weil alles in Hamburg auseinandergefallen ist und ich drum nicht unbedingt wegen dem Mann nach Winterthur kam, aber mehr, weil sich in Hamburg alles geschlossen hat und sich in Winterthur eben eine Sache eröffnet hat. Und ich dachte mir, ah, supi, ich wollte eh weg von dem Ort mit schlechten Erinnerungen. Dann fangen wir doch mal neu an in Winterthur, why not? Und dann war ich da und habe mich einfach in die kleine Stadt verliebt. Genau. Und habe, jetzt habe ich kurz den Faden verloren. Wo waren wir?
5: Ja, die Musik, ob das auch ein Ort
4: genau,
5: ist,
4: ja, wo ich
5: inneflüchte.
4: Genau, mega. Drum. Mhm. Dann hat es nämlich wirklich wieder angefangen und ich konnte, als ich dann mit dem Ex-Partner zusammengezogen bin, habe ich gemerkt, ui, da ist jetzt das ist jetzt ein Weg, den ich laufen darf, der ganz ganz dunkel ist. Es gibt wie so eine intuitive Stimme, die zeichnet sich durch mir bei mir dadurch aus, dass die Songs quasi wie so ein bisschen prophezeien manchmal, was passiert. Ich empfange die Lyrics und dann schreibe ich die runter. Und der erste Song, den ich in der Schweiz geschrieben habe, war Trust in Time. Und der hat mir ganz viel Kraft gegeben, indem er mir gesagt hat, okay, pass auf, Menschen werden kommen und gehen, Gefühle werden kommen und gehen, aber mach einfach die Augen zu, Trust in Time, du gehst da jetzt durch, es kommt alles gut. Und ich konnte mich wie immer wieder im Verlauf der Zeit, in der schmerzhaften Erfahrung, dann auch in der Beziehung, konnte ich mich immer wieder, wie immer, kann ich mich auf meine Musik zurückbesinnen und meinen eigenen Lyrics zuhören und da halt den Halt finden, der mir in der Außenwelt halt gefehlt hat.
5: Also du hast eigentlich wie in deinen Lyrics schon gewusst oder in den Songs schon niedergeschrieben, es ist nicht gut. Also genau. Du hast schon gewusst, es ist nicht gut, ja, aber hast irgendwie gleich nicht raus können.
4: Ja, weil die Lyrics kommen aus dem Unterbewusstsein und das Bewusstsein, das checkt das noch nicht, was abgeht. Und das ist ganz, ganz viel so, dass die Lyrics eigentlich die pure Wahrheit sagen. Das ist so der perfekte, reine Spiegel von dem, was in mir in der Tiefe wirklich, wirklich passiert. Und die Realität, so das Bewusstsein, es braucht manchmal einen Moment zum to catch up. Es braucht manchmal einen Moment.
5: Ja. Ja. Du hast ja dann ein bisschen später eigentlich, ja, es ist dann eigentlich auch mit deiner Psyche auch noch mal schlechter geworden. Mhm. Du hast ein Burnout sogar bekommen, 2024.
4: Ja, mega.
5: Du bist im Büro gesessen, Winterthur, und ja, bist einfach so eine richtige Sinnkrise bekommen. Ja, was mache ich da eigentlich? Dann bist du ja krank geschrieben worden, hast aber lange gar nicht genau gewusst, was es ist.
4: Was geht ab?
5: Was ist da los? Und dann ist eine Diagnose gekommen, vor ein paar Monaten. Autismus.
4: Genau.
5: Was ist in deinem Kopf vorgegangen, wo du die Diagnose bekommst?
4: Also meine Reaktion ist jetzt gerade, zeigt es eigentlich am besten, wie so tief durchatmen, einfach so, oh, endlich ein Leitfaden, endlich ein Wort. Ich habe mich in meinem Leben immer anders gefühlt als ja, der Durchschnitt der anderen. Von Beginn an, ich wusste, hey, ich bin immer viel sensibler als die anderen. Ich nehme Sachen wahr, ich sehe Dinge, ich höre Dinge, die einfach, das klingt jetzt so, aber in der Tiefe, im Detail, und die anderen immer, was siehst du da? Nee, ich erkenne das nicht, oder habt ihr das gehört? Nee, ich habe gar nichts gehört. Und das macht schon als Kind, macht das was mit dir, oder wenn du immer die bist, die alles wahrnimmt und die anderen nehmen das gar nicht wahr. Und du schnallst es aber noch nicht, dass das daran liegen kann, dass dein Hirn vielleicht einfach anders gestrickt ist. Man will natürlich gerade als Kind, man will dazugehören, man will einfach dazugehören, passt glaube ich ganz gut vom Wort her. Und dann, ja, passt man sich natürlich an, und hier schließt sich dann der Kreis zum Burnout. Eigentlich die fast lebenslange Anpassung. Wir sitzen jetzt sitzen wir hier, oder? Aber bis vor ein paar Monaten, als ich dann die Diagnosen bekommen habe, Trauma, gut, das hatte ich, konnte ich vorher irgendwie schon so schließen, aber bam, Autismus. Und dann war so, hä? Weil was ist das überhaupt so und damit hätte ich nie irgendwie gerechnet, weil das halt auch noch so unbekannt ist. Es gibt so viele Vorurteile. Man kennt irgendwie so Filme, keine Ahnung, Rain Man ist irgendwie so ein Film und dann gibt's so mega harte Klischees. Hä, Autisten können nicht kommunizieren, können gar keinen Blickkontakt halten, können dies nicht, können das nicht, können jenes nicht. Und dann gibt's wie so eine Schublade und die heißt Autismus und da wird dann jeder reingesteckt, der scheinbar auf dem Autismus-Spektrum ist, aber tada, es ist ein riesengroßes Spektrum und das ist eben keine Linie von wenig bis doll autistisch, sondern das ist wie so ein Kreis, ein bunter Kreis und jeder Autist hat wie so Stärken und Schwächen und es ist wie so ein Zickzack in dem Regenbogenkreis. Das heißt, keine Ahnung, ich bin zum Beispiel vielleicht, sagen wir mal, doll orange, ich kann supi kommunizieren, dafür bin ich, keine Ahnung, blau, extrem hörsensibel, es bereitet mir körperliche Schmerzen und ich habe zum Beispiel mega Mühe mit Planen, also so Alltagsfunktionen. Mein Hirn kann das einfach nicht und das ist okay, weil das ist einfach so ein bunter Kreis und dann gibt's aber Autisten, die sind, keine Ahnung, vielleicht gar nicht hörsensibel, aber können nicht reden, weil das einfach nicht passt. Und es gibt halt einfach, jeder ist ein Individuum, so oder so. Aber auf dem Autismus-Spektrum gibt es einfach diese gewissen Kategorien, wo man sich dann eingliedern kann. Und seit ich das weiß, hat halt der Struggle einfach sein Ende gefunden. Und ich konnte, anstatt gegen mich zu arbeiten und zu versuchen, ich muss doch arbeiten, ich muss mich doch anpassen, ich muss doch planen können, ich muss doch so sein wie die anderen. Sei doch einfach normal. Das habe ich mir fast mein ganzes Leben lang gewünscht, einfach normal zu sein. Da habe ich immer gefühlt wie in einem Kostüm, wie ein Pinguin, der so tut, als sei er ein Affe. Und total so, das ist auch ein Phänomen, Maske. Das heißt so Masking im Autismus. Du hast dann so eine Maske auf und tust so, als wärst du jemand anders. Aber darunter bist du einfach komplett energetisch ausgelaugt, komplett, es ist alles so anstrengend, dieses Maske aufrechterhalten, dieses dauerhaft Schauspielern, es ist halt krank anstrengend.
5: Ja.
4: Und
5: hast du in der Musik die Maske können ablegen?
4: Ja, auf jeden Fall.
5: Ja, cool.
4: In der Musik war ich schon immer, konnte ich schon immer einfach ganz alles fallen lassen.
5: Ja. Das ist ja auch so ein bisschen wahrscheinlich etwas, was in die Schublade hineingehört, wenn man jetzt hört, Autismus und Sängerin. Jemand, der auf der Bühne steht oder jemand, der sich präsentiert. Geht das überhaupt zusammen? Du siehst, es ist jetzt da, es geht offenbar.
4: Ja, genau, es geht.
5: Wie machst du das?
4: Mega. Ja, das finde ich so, eben, das ist genau spannend. Jeder hat halt seine Stärken und Schwächen. Und für mich, was passiert, wenn ich jetzt, was die anderen dann halt nicht sehen oder was jetzt die Zuschauer oder Zuhörer nicht sehen, ist, dass ich eben eine Dreiviertelstunde früher gekommen bin zum mich in den Raum einspüren, damit ich nicht überwältigt bin. Wir haben uns vorher schon mal ein bisschen kennenlernen dürfen. Super, dann ist mein System nicht überwältigt. Ich habe mir jetzt alleine die Ruhe nehmen müssen, irgendwo draußen, zum mich abschotten, damit ich viel Energie sammeln kann, zum mich mit dir austauschen. Und One-on-One ist super möglich. Wenn jetzt hier noch drei Personen, wäre ich hyper krass überfordert. Und so kann ich mich aber mega auf dich fokussieren und die Konzentration behalten und kann wie mich gleichzeitig nicht verlieren und spüren. Und auf der Bühne ist das nämlich für mich auch eine One-on-One-Situation. Weil ich bin da hinter meinem Mikrofon in meinem abgeschotteten Space, der da ist, die Bühne. Und ich kann den Takt angeben. Ich kann mit dem Gegenüber, was da ist, eine Gruppe aus Menschen, das kann sein eine Person, 10 Personen, 100 Personen, 1000 Personen, ist alles schon passiert. Und dann kann ich aber one-on-one kommunizieren und ich habe kein Durcheinander. Sondern ich sehe die Gruppe als eins. Ich sehe mich auf der Bühne und das Publikum vor der Bühne und das ist dann kann ich in mich reingehen, in mein Ruhespace, die Musik bringt mir die Ruhe. Und auf einmal ist es egal, ob ich in meinem Zimmer sitze und für mich in mir Musik mache oder ob ich irgendwo mit geschlossenen Augen auf der Bühne sitze und meine Musik mache. Und inzwischen traue ich mich sogar, die Augen aufzumachen, um mal zu gucken. Wow.
5: Hast du früher nur mit Augen zu gesungen?
4: Früher nur mit Augen zu, um eben diesen Raum, um die Konzentration beibehalten zu können, dass ich wie in mir bleibe und auf meinen Herzschlag höre und auf meinen Atem höre und wirklich bei mir bin. Und inzwischen habe ich es trainiert, weil es auch spannend ist. Inzwischen kann ich eben, es ist alles Training, oder? Autisten können auch eben, sind mega anpassungsfähig, je nachdem, und hoch intelligent. Ich habe einen IQ-Test machen können. Yeah, ich bin hochintelligent. Toll. Bringt mir zwar nichts in dieser lauten Welt, aber immerhin. So, es bringt mir was für die Anpassung, oder? Mhm. Und drum, ich kann lernen. Ich kann alles lernen. Ich kann lernen, eben Augenkontakt zu halten und trotzdem bei mir mit dem Gefühl zu bleiben. Es sind feine, kleine Unterschiede, die das Leben dann für mich einfacher machen.
5: Wow, ja. Schön. Und wo siehst du aber auch Grenzen jetzt in Bezug auf deine Musik oder als Musikerin?
4: Ja, bei dem 1-Minute-Schlagwörter-Interview heute am Anfang kam die Frage eben Tournee oder
5: großes Festival.
4: Genau, irgend so. Und dann habe ich geantwortet Kaffee-Tournee. Und für mich ist zum Beispiel die Grenze halt die Umgebung in Form von, wie kann ich das beschreiben, in Form von Konzentration. Ich könnte mir vorstellen, in einem großen Theatersaal mit tausenden Menschen zu spielen. Die Möglichkeit muss aber da sein, dass ich den Raum ganz einnehmen kann und meine Ruhe in den Raum ausstrahlen kann. Bei einem Open-Air-Festival zum Beispiel, oder wenn ich jetzt draußen spiele, habe ich auch schon die Erfahrung gemacht, dass dann wie die Energie verfließt und jeder ist irgendwie so ein bisschen woanders und dann entsteht Chaos und die Menschen sind nicht bei mir und nicht fokussiert und dann zerreißt es. Und dann kommt schnell meine Grenze auf, dann habe ich eben nicht mehr die One-on-One-Situation. Ich kann nicht den Knäuel aus Menschen kreieren und den Raum umarmen und einnehmen und einfach diesen Ruheaustausch von Herz zu Herz kreieren, sondern dann sind da welche am Schnacken und da am Lachen und da am Trinken und da am dies und das kann ich nicht. Das ist zu viel für mein System. Ich kann dann nicht, sobald ich merke, jemand ist nicht ganz bei mir, dann kann ich nicht abgrenzen, kann ich mich leider nicht abgrenzen oder das rausfiltern, sondern dann höre ich, während ich Musik mache und singe, es läuft dann ab, dann höre ich, worüber sind die sich im Unterhalten, worüber sind die am Lachen, worüber, was läuft da, und das sind alles Informationen, die muss ich dann parallel verarbeiten und das ist dann zu viel. Mhm. Und drum ist mein Favorite, eben, es geht auch mit größerem Publikum, aber mein Favorite ist einfach ein ruhiger Raum, wo die Leute wissen, hey, da ist jetzt jemand, die macht ganz ruhige, intime Musik. Ich bin jetzt da. Ich tune jetzt in die Frequenz rein. Mhm. Und wenn ich dann weiß, ich habe dich bei mir, egal wer du bist oder wie viele, dann kann ich kommunizieren.
5: Mhm.
4: Und dann fließt es. Und dann gibt es keine Störfrequenzen. Mhm. Und dann passieren Wunder.
5: Ja, ich stelle mir vor, es war auch ein mega Prozess gewesen, oder? Das überhaupt über dich das kennenzulernen. Genau. Über wie mache ich Musik? Für wer mache ich Musik? Genau. Wo sind meine Grenzen? Wo sind aber auch deine Möglichkeiten? Also eben, es gibt mega auch Vorteile, die eben auch mit so einer Diagnose kommen können. Also das Feinfühlige, das. Mega spannend.
4: Kannst du damit arbeiten? Endlich, ja.
5: Genau, aber eben, dass du das hast können lernen, das ist ja bestimmt eben auch ein Prozess gewesen.
4: Ja. Mega.
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5: Ja, eben, ich meine, wenn man dir jetzt so zulässt, dann merke ich mir mega, du bist auf so einem coolen Weg gewesen, das Lernen. Natürlich ist es ein lebenslanger Prozess, das ist ja klar. Aber gerade, wenn wir jetzt ein bisschen zurückspulen, nochmal zu dieser Sinnkrise, die du eigentlich hast, im Büro, in Winterthur, mit dem Job. Das sind ja wahrscheinlich wirklich die Momente, wo, wo einem Fragen kommen, oder? So die tiefen Fragen, wo man vielleicht Sachen hinterfragt. Hast du dich dort auch mal gefragt, warum dass es dich oder die Menschen überhaupt gibt?
4: Mhm. Die Frage habe ich mir sogar schon viel, viel, viel früher gestellt. Die habe ich mir als Kind schon gestellt. Warum bin ich eigentlich da? Wenn das Umfeld mich scheinbar nicht will und nicht akzeptieren kann, so wie ich bin, was soll ich da? Warum bin ich überhaupt da? Was ist mein Sinn? Was ist mein Grund? Und eben da hat mir die Musik wie auch eine stille Antwort gegeben, weil die stille Akzeptanz zurückkam von einer Sache, die eben nicht, die immer verlässlich ist, die nicht weggeht. Es ist für mich vergleichbar mit der Natur. Ich kann rausgehen in den Wald und der Wald ist einfach da. Er ist da für mich, er nimmt mich auf und ich kann einfach sein. Ich kann einfach sein, wie ich bin, und Musik ist für mich vergleichbar mit einem Wald. Der Wohlfühlort, ja.
5: Also, das muss ich mir ein bisschen genauer erklären. Also, die Musik hat dir wie ein bisschen eine Antwort darauf gegeben, warum das dich gibt.
4: Mhm. Ja.
5: Indem dich die Musik akzeptiert hat, indem du es sein konntest.
4: Ja. Ich glaube, diese große Fragen, warum gibt es mich? Es hat immer mit Zugehörigkeit, für mich hat es immer mit Zugehörigkeit zu tun, weil niemand ist wirklich alleine. Wir sind alle verbunden. Und ich glaube, der Kern unseres menschlichen Verlangens ist einfach, ich will Teil von etwas sein. Ich möchte dazu gehören. Ich möchte mein Zuhause finden. Ich möchte meinen Ort finden. Ich möchte irgendwas kreieren. Wir sind kreative Wesen. Und die Musik hat mir all das aufs Mal gegeben. Sie hat mir einen Ort gegeben zum mich kreativ frei ausdrücken und gleichzeitig das Gefühl von Zugehörigkeit gegeben, was ich sonst an keiner anderen Stelle in der Außenwelt finden konnte. Und drum, war das für mich die Antwort, okay, es hat einen Grund, warum ich da bin. Ich kann Musik machen. Wenn auch nicht mehr, egal, aber ich kann das machen. Und das ist was Wertvolles für mich, egal ob es jemand anders jemals hört oder nicht. Aber das hat Wert. Mhm. Das lässt mich länger hier bleiben.
5: Ja, schön.
4: Ja, mega.
5: Hast du dir die Frage schon mal gestellt, ob es Gott gibt?
4: Auf jeden Fall. Ich habe gesucht. Wie eine Verrückte. Ich habe total gesucht, alles hinterfragt.
5: Wo hast du gesucht?
4: Ja, in Büchern, in Kirchen, in diversen Non-Dualität, in Religion, aber ich habe nirgendwo die Antwort gefunden, ob es jetzt, so wie die Gesellschaft, würde ich behaupten, Gott im Durchschnitt anguckt, irgendwie so eine, das ist doch was, das muss man finden, so quasi so eine externe Instanz, die man suchen muss, um sie zu finden. Aber genau das ist der Trick. Man findet es nicht, solange man sucht, sondern ab einem gewissen Punkt, wenn die Suche so schmerzvoll und der Leidensdruck so groß geworden ist, nach dem Sinn und der ganzen Frage, wo ist denn dieser Gott, wenn das hier irgendwie alles einen Sinn haben soll? Wo bist du denn? So, und dann ab einem gewissen Punkt, so war es für mich zumindest, ist der Leidensdruck dann so hoch und so groß und das Fragezeichen so schwer, dass man es einfach mal fallen lässt, und dann ist plötzlich die Antwort da. Gott ist für mich in allem und besonders in dir. Du bist das Göttliche zugleich. Es ist wie wir sind, oder das Geschöpf und der Schöpfende zugleich. Weil alles gehört zusammen. Alles ist eins. Gott ist nicht außerhalb von mir. Gott ist in mir. Und egal, wie ich das nenne, ich nenne es vielleicht nicht, manche nennen das Gott, manche nennen das Universum.

0: Hast du dem Gott oder der Magic oder wie du das nennst, auch schon mal Vorwürfe gemacht?
1: Auf jeden Fall. Ich habe mich die meiste Zeit meines Lebens gefragt, wo ist die Fairness? Wo ist die Fairness? Ich habe mega, ja, es passt wie so ein kleines Kind, wie so ein wütiges Kind, was einfach so mit den Händen und Füßen auf den Boden trampelt und schlägt, weil sie sich einfach gefragt hat, warum der ganze Schmerz, warum die ganze Dunkelheit, die ich als Kind erleiden musste, wo ist die Fairness? Warum bürgst du mich hier alles auf? Quasi dann fängt man an, einem Etwas plötzlich Vorwürfe zu machen und fragt sich dann, warum, bis man dann irgendwann erkennt, vielleicht ist es ja meine Verantwortung zum die Schöpfung meines Lebens anzupassen.
0: Wie geht das konkret? Oder wie bist du zu der Erkenntnis gekommen?
1: Ja, ich glaube, in der Verbindung, was wir jetzt vorher gerade hatten, dass eben, wenn die Erkenntnis mal da ist und nicht nur die logische Erkenntnis, sondern die, es ist wie so eine energetische Erkenntnis im ganzen Körper, dass du dich plötzlich eins mit allem fühlst, weil du tief in dir drinnen erkannt hast, dass es Trennung nicht gibt. Trennung ist die Illusion. Gott ist nicht getrennt von mir. Gott und ich sind eins. Ich bin Gott. Gott ist ich. Alles ist I am. Punkt. Und in dem wird dann auf einmal einfach alles klar. Und du hast plötzlich, du weißt, du bist diejenige oder derjenige, der das Steuer in der Hand hat. Mhm. Du wartest nicht mehr darauf, dass sich die Welt für dich fügt. Oder du machst nicht mehr der Außenwelt Vorwürfe. Wieso hat die jetzt so, so quasi die Standard oder die ist voll blöd, weil die hat das und das gesagt. Das ist immer ein Spiegel. Die Außenwelt ist dein Spiegel und du bist die, eben das Geschöpf und der Schöpfer zugleich. Das heißt, ich sähe, was zu mir zurückkommt. Ich mache das. Ob bewusst oder unbewusst, das ist eben dann der Unterschied. Mhm. Und sobald es bewusst passiert, ist das Paradise on Earth, weil du kannst, es braucht immer noch sicher Zeit und Geduld, weil so wie Pflanzen wachsen müssen, ist, du säst etwas und es braucht Zeit und Liebe und Pflege und ein bisschen Wasser und Geduld, bis das in der Realität zu dir zurückkommt. Aber du säst den Samen und später kommt es zu dir zurück. Und man kann eben auch unbewusst sät man dann vielleicht eben toxische Samen und die Welt wird dir immer eins zu eins zurückspiegeln, was du gesät hast. Mhm. Und das ist eben das. Ich kann meinen Garten so umpflanzen und so schön machen, wie es für mich stimmt, weil ich bin die Schöpferin.
0: Mhm. Unabhängig eigentlich, was dir passiert. Es gibt ja Sachen, die haben wir nicht in der Hand, oder? Natürlich, in welcher Familie wirst du geboren?
1: Genau.
0: Was hast du für, vielleicht ist jemand krank oder hat irgendetwas, aber in dem Spielraum, wo man hat,
1: genau,
0: dass man nicht darauf wartet, bis die ganze Welt einem richtig behandelt.
1: Nein, genau.
0: Sondern dass man selber,
1: ja, genau, macht.
0: Was würdest du deinem 10-jährigen Ich jetzt sagen, wenn du nochmal würdest sehen?
1: Also ich habe sie dabei. Sie ist ganz sicher hier mit mir, weil inzwischen nehme ich sie überall mit hin. Wir sind nicht mehr. Sie ist immer da und sie hat langsam die Zügel und spielt einfach. Und ich würde ihr sagen, es ist nicht deine Schuld. Das ist es. Ich würde dir einfach sagen, es ist nicht deine Schuld. Du bist so ein schönes, reines Wesen und ich bin jetzt wieder da. Ich hab dich. Ist alles gut.
0: Ja, schön.
1: Ja.
0: Hey, danke vielmals für deinen persönlichen Einblick.
1: Mega gern.
0: Und schön. An dieser Stelle haben wir gerade noch kurze Anmerkung an eigener Sache. Wir haben von RF Media noch ganz viele andere Podcasts, die auch rund um

0: und die Welt sich drehen um Achtsamkeit, Körper, Seele und Geist. 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Und jetzt würde ich sagen, nehmen wir uns doch noch ein bisschen Zeit, um über deine Musik zu reden.
1: Sehr gern.
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0: Hey, ja, wir haben ja schon recht viel darüber gehört, woher deine Songs kommen, oder? Also sehr viel Verarbeitung, sehr viel Teaching über dich selber, oder? Was du dann im Nachhinein auch noch merkst.
1: Ja, genau.
0: Deine Songs sind sehr tiefgründig. Einen würde ich gerne mit darüber reden, der ist zwar noch nicht mal draussen, oder kommt bald raus.
1: Oder? Ja, genau.
0: Genau. Und den hören wir aber dann auch noch gerade in der Music Loft Akustik Session, die wir dann verlinken, da noch unter dem Video. Das ist der neueste Song von dir eigentlich. Er heisst Who Says?
1: Genau.
0: Was bedeutet der Song für dich?
1: Ja. Who Says? Ich liebe den Titel auch mega, weil es fasst es so schön zusammen. Es hinterfragt die ganze Realität, die Gesellschaft. Es hinterfragt, es sagt einfach, wer sagt das? Es ist genau aufbauend auf das, was wir vorhin hatten. Ich mache die Regeln. Nicht die Außenwelt und die Gesellschaft und ach, ich bin doch Opfer dieses Systems, sondern, Moment mal, wer sagt eigentlich, dass Sachen begrenzt sind oder dass es Magie nicht gibt? Oder wer sagt, dass ich mich so verhalten muss wie die anderen? Ich kann doch... Wer sagt das anders? Es hinterfragt einfach, wer sagt das? Und es ist teilweise, es ist so ein melancholisch hoffnungsvoller Song, der die Trauer verpackt von eben dieser rigiden, harten Welt, in der wir teilweise leben, wo eben Leute hungern müssen oder flüchten müssen oder eben so viele traumatische Ereignisse passieren und gleichzeitig dann diese Hoffnung, hey, warte mal, was ist, wenn ich nicht Opfer von dieser Härte bin, sondern was ist, wenn ich es in der Hand habe, für mich die Weichheit reinzubringen und das dann, wenn es in mir mal angefangen hat, nach außen zu geben und somit innerhalb meines Spielraums die Welt ein Stückchen weicher und ein Stückchen liebevoller und ein Stückchen freudvoller und ein Stückchen traumafreier und einfach ein Stückchen schöner zu machen.
0: Ja, cool.
1: Was ist, wenn das in meiner Hand liegt? Who says I can't?
0: So. Ja, schön. Ja, freue mich mega. Können wir den nachher in der Akustik-Session gerade hören. Ein anderer Song, The Muse.
1: Ja.
0: Wer ist die Muse?
1: Ja. Wer ist die Muse? Ja, genau, voll. Ja, den Song habe ich im 2025 konnte ich, da habe ich mir Pause genommen und nichts veröffentlicht, aber im 2024, eigentlich gerade witzigerweise selber Monat des Burnouts, habe ich Your Muse veröffentlicht. Da, wo dann alles zusammengebrochen ist. Und der Song hat mich mega getragen. Den habe ich auch schon vorher geschrieben und es ist, wie ich sage, manchmal so die Vorausbestimmung, die da passiert. Und der Kern des Songs ist die Aussage, I'm here for you if you want me to. Und das gilt, ich versuche es immer so zu sagen, dein höheres Selbst ist eigentlich immer bei dir und für dich da, wenn du es zulässt. I'm here for you, if you want me to. Ich leite dich, ich bin bei dir. Und du musst gar nichts machen. Du musst einfach nur atmen und alles zulassen. Gib die Kontrolle ab. Gib das Ego. Gib das ab. Du brauchst das nicht. Hör auf die Muse, die ich für dich sein kann, wenn du es zulässt.
0: Also die Muse ist das höhere Ich.
1: Genau, für mich. Ich nenne es so. Für mich ist die Muse das höhere Ich, was zu meinem begrenzten menschlichen Ich, die da einen Namen bekommen hat. Sie heißt Marie, sie kommt von dort und dies und jenes. Und das ist alles eine Geschichte, oder? Und das höhere Ich ist beyond the story. Mhm. Es ist einfach, es ist das reine Potenzial von dem, was du sein kannst, und es leitet dich. Es hat unbegrenztes Wissen, was bereits in dir liegt. Ich höre es, das wirkt schon wieder so, als wäre es irgendwo außerhalb, aber es ist in dir drin.
0: Mhm.
1: Und zuhören. Man darf ihr zuhören. Und dann kriegt man auch die Antworten, die man sucht.
0: Ist das auch das, was du den Leuten möchtest mitgeben, wenn man den Song lust? Hat das jeder?
1: Jeder hat das. Jeder hat seine eigene Muse. Ich nenne das halt Muse. Jeder hat sein eigenes untapped Potential. Und da mal reinzugucken, es lohnt sich. Es lohnt sich mega.
0: A Quiet Whisper ist auch ein Song von dir. Da geht es auch um so etwas Reines, um etwas Unkaputtbares.
1: Was mega so
0: ja. Irgendwie die deutsche Übersetzung ist. Das wird in dem Song thematisiert. Was ist für dich das Reine, das Unkaputtbare?
1: Also der Song ist entstanden aus einer tiefen existenziellen Krise, nachdem ich dann geschafft hatte, die narzisstische Beziehung zu verlassen. 6. Anlauf. Yeah. So, und dann ist man da irgendwie raus und stellt nochmals alles in Frage. Ich habe es als Kind schon in Frage gestellt. What the fuck, warum bin ich eigentlich hier? Was soll der? Was soll das? Und nachher dann stellt man fest, okay, wow, ich habe das jetzt nochmal erlebt, aber man geht halt jetzt dann mit Bewusstsein raus und nicht mehr mit Unbewusstsein. Und A Quiet Whisper ist für mich dieser letzte Hoffnungsschimmer gewesen von, okay, die ganze Welt ist jetzt gerade mal für mich zerkrümelt. Ich habe nichts, woran ich mich festhalten kann. Keine Person. Ich bin aus meiner Wohnung geflüchtet mit dem narzisstischen Ex. Ich war dann einfach mal da und hatte einfach mal gar nichts. Und wenn man an dem Punkt dann angekommen ist, stellt man fest, vielleicht ist das ja alles. Also es ist eine sehr, sehr, sehr philosophische Antwort, aber wenn man an dem Punkt angekommen ist, wo alle scheinbaren Possession, alle scheinbaren Besitze und alle scheinbaren, jede scheinbare Sicherheit ist plötzlich weg. Und dann stellt man fest, aber ich bin immer noch da. Das heißt ja, es muss irgendetwas Unkaputtbares geben, weil ich bin ja immer noch da, nach dem Ganzen, was versucht hat, mich kaputt zu machen. Aber es gibt den Kern, der ist einfach nicht kaputtbar. Den kann man nicht zerstören. Man kann mir meinen Namen wegnehmen, man kann mir mein Geld wegnehmen, man kann mein Aussehen zerstören, man kann mir Bindungen wegnehmen, man kann mir alles wegnehmen, aber der Kern bleibt. Was ist der Kern? Mhm. Und das ist für mich das Quiet Whisper, einfach die eben quiet, es ist die Stille im Raum, dass wenn man ganz still wird, dann kann man sie hören. Es gibt auch einen Teil in dem Song, der heißt Listen to the silence. Mhm. Can you feel the vibrance? Es ist eben, die Stille ist lebendig. Mhm. Es ist einfach, in der Stille liegt die Lebendigkeit. Nicht in dem Chaos und dem, wow, das ist mega laut und so. Wir denken immer, ja, Party, Party, und dann fühle ich mich lebendig. Aber der wahre Kern der Lebendigkeit ist in der Stille. Da bin ich tief überzeugt. Und A Quiet Whisper sagt, lebt da in dem Careless.
0: Ja, mega schön.
1: Der Carelessness.
0: Hey, ja, mega viel Positivität eigentlich. Trotzdem so viel Tiefgang. Eben mit einfach einer freuen Akustik-Session auf deine Songs. Ja. Die verlinken wir in den Shownotes. Und jetzt noch kurz, auf was dürfen wir uns freuen in diesem Jahr von dir?
1: Ja.
0: Von neuen Konzerten oder Songs-Releases.
1: Ja, genau. Also wir haben von Who Says gesprochen. Da hat sich ein sehr flüssiger Prozess ergeben. Da habe ich mit einem guten Freund bei ihm im Studio den Song ganz professionell aufnehmen können. Mhm. Und das war ein sehr magischer Tag, cool, / Wochenende, und ich freue mich riesig, den Song als Single zu releasen. Mhm. Ich möchte den als Studioversion und als Live-Version gleichzeitig releasen. Die Live-Version wurde im Februar aufgenommen, 26, als ich meine Debüt-EP Look Inside veröffentlicht habe. Und da habe ich mich an dem Konzert spontan entschieden, mit Who Says abzuschließen, weil da hatte ich den Song gerade neu geschrieben. Das hat sich einfach verdammt richtig angefühlt.
0: Cool.
1: Und der...
0: Dann kommt der raus?
1: Das kann ich noch nicht sagen.
0: Also noch nicht ist. Okay.
1: Genau, das kann ich noch sagen, aber auf jeden Fall zeitnah in diesem Jahr als nächstes.
0: Ja. Wenn man dir auf Social Media folgt oder auf deiner Webseite, findet man ja da alle Infos dazu,
1: dann
0: oder?
1: Dann findet ihr sicher alle Infos, genau. Das wäre jetzt mega schön, recht neu. Ich habe expandiert, statt nur noch .ch gibt es jetzt .com, das heißt virimarie.com ist meine Website und Instagram ist das gleiche geblieben. Ihr findet dann bestimmt die Links, weil die liebe Angela verlinkt das sicher für mich.
0: Jawohl.
1: Super.
0: Hey, danke dir viel mal für das Gespräch, für den Einblick. Einfach, dass wir über dich als Künstlerin mehr erfahren, aber auch über deine Musik und ja, über dein Leben.
1: Ja, mega, mega gern. Danke dir für den Raum und den, die Offenheit und den Respekt auch. Ist mega schön. Ja.
0: Danke viel mal. Und auch danke dir, dass du jetzt da zugelassen hast. Ich bin Angela Albrecht und ich würde sagen, bis zum nächsten Mal. Wie immer gehört unser letztes Wort unserem Gast.
1: Mega schön. Ich danke auch dir, Zuschauer, dass du zugehört und zugeschaut hast. Und bleib bei dir. Hör auf deine Muse. Und
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